0: Regierung und Biathlon-Komitee haben den 800 Helfern für ihren Einsatz bei den Olympischen Winterspielen gedankt. Landeshauptmann Arno Kompatscher, der Rasner Bürgermeister Thomas Schuster und Komiteechef Lorenz Leitgeb fanden lobende Worte für das Engagement der Freiwilligen. Alle Helfer erhielten gestern im Antholzer Biathlon-Zentrum als Zeichen des Dankes eine Urkunde. Bei einer Schießerei im US-Bundesstaat Ohio sind mindestens 12 Menschen verletzt worden. 2 der Opfer schweben laut Polizei in Lebensgefahr. Die Schüsse fielen in der Nähe eines Straßenfestivals. 2 Schützen haben offenbar aufeinander geschossen. Festnahmen gab es bisher nicht. Die US-Streitkräfte haben in der Nacht weitere iranische Drohnen abgeschossen. Die Fluggeräte hätten sich der Straße von Hormus genähert und damit den internationalen Schiffsverkehr bedroht, hieß es von Seiten des Militärkommandos. Einen ähnlichen Vorfall hatte es bereits gestern gegeben. Wenige Tage vor Beginn der Fußball-Weltmeisterschaft in Amerika sind gestern einige Testspiele ausgetragen worden. Deutschland besiegte die USA 2:1, Portugal schlug Chile ebenfalls 2:1. Die Schweiz und Australien trennten sich 1:1 unentschieden. Die WM beginnt am Donnerstag. Das Wetter. Heute wird es recht sonnig, am Vormittag scheint die Sonne häufig. Im Tagesverlauf werden die Quellwolken größer. Am Nachmittag und am Abend bilden sich über dem ganzen Land verteilt ein paar Regenschauer und Gewitter. Die Temperaturen steigen auf sommerliche 24 Grad im Wipptal bis 29 Grad im Raum Bozen. Auch morgen Montag folgt freundliches Wetter. Am Nachmittag gehen ein paar gewittrige Regenschauer nieder. 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Redaktion Siegfried Kollmann.
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Guten Morgen, liebe Hörerinnen und Hörer. Am Mikrofon begrüßt Sie ganz herzlich Urban Stillhart, der Sie durch diese Morgenstunde am heutigen Fronleichnamstag begleiten darf. Und so soll uns die erste Musik von Andrea Gabrieli zu dem Inhalt des heutigen Festes hinführen. O Sacrum Convivium, o heiliges Gastmahl. Anna Sarah Bickhardt übernimmt den Solopart in dieser Motette.

Andrea Gabrieli schuf die musikalische Vorlage der Motette O Sacrum Convivium, die uns Anna Sarah Bickert interpretierte, begleitet von Bläsern, die ihre weiche und facettenreiche Stimme unterstützten. Josef Gasser ist ein Südtiroler Komponist, der in Neustift den größten Teil seines Lebens verbrachte und dort wichtige musikalische Akzente setzte. Er verstand es, sowohl für große kirchliche Ereignisse Musik zu schreiben und konnte aber auch kleine, wertvolle musikalische Tonschöpfungen schaffen, die von einfachen Chorformationen leicht und erfolgreich umgesetzt werden können. Von ihm hören wir nun ein Tanto Mergo mit dem Domchor Brixen, das für festliche Anlässe gedacht war. Es begleitet das Brixner Domorchester unter der Leitung von Heinrich Walder.

Das Tantumergo erklingt immer vor einem feierlichen Segen. Es sind die letzten beiden Strophen des Hymnus Bange Lingua, getextet von Thomas von Aquin, zu dessen Lebenszeit das Fest von Fronleichnam eingeführt wurde. Heute hörten wir diese beiden Schlussstrophen von Josef Gasser, vertont für gemischten Chor und Orchester. Die Ausführenden waren der Domchor und das Domorchester Brixen unter der Leitung von Heinrich Walder. Felix Mendelssohn Bartholdy hat viele beachtliche Werke für Chor und Orchester geschrieben. Dabei griff er in den Textvorlagen gerne auf das Buch der Psalmen zurück. So vertonte er den in der Liturgie öfters verwendeten Psalm 95, Kommt, lasst uns anbeten. Obwohl diese Komposition nicht für den Gottesdienst bestimmt war, durchzieht sie eine tiefe Religiosität. Wir hören diesen Psalm 95 von Mendelssohn mit den Sopranistinnen Andrea Braun und Maria Bernius und mit dem Tenor Werner Gürer. Es singt der Kammerchor Stuttgart und es begleitet die Deutsche Kammerphilharmonie Bremen. Die Leitung übernimmt der bekannte Chormeister Frieder Bernius, der alle wichtigen Chorwerke von Mendelssohn eingespielt hat.

0: Felix Mendelssohn Bartholdy wurde im Jahre 1816 im Alter von 7 Jahren am 21. März, dem Geburtstag von Johann Sebastian Bach, nach evangelischem Bekenntnis getauft. Er fühlte sich seiner Kirche verpflichtet, hat aber einen Großteil seiner geistlichen Werke nicht für die evangelische Liturgie geschrieben, sondern eigentlich für den Konzertsaal. Er wollte damit die Brücke zwischen geistlicher und weltlicher Musik schlagen und sie so zusammenführen. Auch den Anbetungspsalm 95, der im Jahre 1841 zum ersten Mal erklang, wurde nicht in einem geistlichen Rahmen musiziert, sondern zusammen mit weltlichen Werken von Gluck, Karl Maria von Weber und Ignaz Moscheles. Der Psalm 95 kommt, lasst uns anbeten, trägt bei Mendelssohn die Opuszahl 46. Den Psalm, der in 5 Abschnitte unterteilt war, schrieb Mendelssohn Bartholdy für Soli, Chor und Orchester. Die Solisten der heutigen Interpretation waren Andrea Braun und Maria Bernius Sopran und Werner Gürer Tenor. Es sang der Kammerchor Stuttgart und es begleitete die Deutsche Kammerphilharmonie Bremen unter der Leitung von Frieda Bernius. Das heutige Evangelium vom Fronleichnamstag liest uns Ursula Oberschmid. Konstantin Reimeyer hat sich zu diesem Text seine persönlichen Gedanken gemacht.
1: Aus dem Johannesevangelium, Kapitel 6, Vers 51 bis 58. In jener Zeit sprach Jesus zu der Menge: Ich bin das lebendige Brot, das vom Himmel herabgekommen ist. Wer von diesem Brot isst, wird in Ewigkeit leben. Das Brot, das ich geben werde, ist mein Fleisch für das Leben der Welt. Da stritten sich die Juden und sagten: Wie kann er uns sein Fleisch zu essen geben? Jesus sagte zu ihnen: Amen, Amen, das sage ich euch. Wenn ihr das Fleisch des Menschensohnes nicht esst und sein Blut nicht trinkt, habt ihr das Leben nicht in euch. Wer mein Fleisch isst und mein Blut trinkt, hat das ewige Leben, und ich werde ihn auferwecken am jüngsten Tag. Denn mein Fleisch ist wahrhaft eine Speise und mein Blut ist wahrhaft ein Trank. Wer mein Fleisch isst und mein Blut trinkt, der bleibt in mir und ich bleibe in ihm. Wie mich der lebendige Vater gesandt hat und wie ich durch den Vater lebe, so wird jeder, der mich isst, durch mich leben. Dies ist das Brot, das vom Himmel herabgekommen ist. Es ist nicht wie das Brot, das die Väter gegessen haben. Sie sind gestorben. Wer aber dieses Brot isst, wird leben in Ewigkeit.
2: Als ich meiner damals 5-jährigen Nichte erklärte, dass in der Heiligen Messe Brot in den Leib Christi gewandelt wird, schaute sie mich mit großen Augen an und sagte: Was? Und das kannst du? Sie war sehr stolz auf ihren Onkel, den Zauberer. Warum glauben wir Katholiken an die Wandlung? Das klingt doch zu sehr nach einem Zaubermärchen. Im Grunde ist der Sachverhalt recht einfach. Sprache schafft Realität. Mit unserem menschlichen Sprechen schaffen wir Wirklichkeiten. Wenn Sie mir nicht glauben, sagen Sie zu einem fremden Menschen: Du Trottel, und an der Reaktion werden Sie merken, dass Ihre Aussage nicht ohne Wirkung bleibt. Sie haben also eine Wirklichkeit geschaffen. Als Christen glauben wir, dass Gott mit seinem Wort Realität schafft. Er spricht und es geschieht. Deshalb ist es auch sinnvoll, daran zu glauben, dass die Worte Christi eine Wirklichkeit schaffen. Das sehen wir bei den zahlreichen Heilungen, die er gewirkt hat, und wir sehen es ebenso beim letzten Abendmahl. Wenn seine Worte, also die Worte Christi, über Brot und Wein gesprochen werden, dann ist das nicht bloß eine Erinnerung, ein Nachspielen des letzten Abendmahls. Das wäre im besten Fall ein schlechtes Theater. Wenn die Worte Christi über Brot und Wein gesprochen werden, dann schafft Christus eine Wirklichkeit. An eben diese Wirklichkeit glauben wir, zumindest in der katholischen Kirche.

0: Karl Philipp Emanuel Bach hat mit einem Allegro di Molto aus dem Orgelkonzert in G-Dur, Wort-Quen-Verzeichnis Nummer 34, für die musikalische Brücke zur Sendung Kirche aktuell gesorgt. Christine Schornsheim spielte die Orgel. Begleitet wurde sie von der Akademie für Alte Musik Berlin. Walter Werth hat den Text von Kirche aktuell zusammengestellt, der nun von Dieter Skotz gelesen wird.
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2: Mit einem Lob für Demokratie und Antifaschismus hat Italiens Bischofskonferenz den 80. Jahrestag der Gründung der Italienischen Republik, der am vergangenen Dienstag begangen wurde, gewürdigt. In einem Schreiben an Staatspräsident Sergio Mattarella heißt es: Diese 80 Jahre beinhalten eine Geschichte, die mit Frauen und Männern begann, die beschlossen haben, gemeinsam neu anzufangen. Der Vorsitzende der Bischofskonferenz, Kardinal Matteo Zuppi, schrieb: Aufzubauen, als alles zerstört schien, zu suchen, was angesichts tiefer Spaltungen eint, und trotz aller Schmerzen an die Zukunft zu glauben, das erforderte Mut und Zuversicht. Die Republik entstand, indem Leiden durchlebt, die Freiheit zurückgewonnen und jegliche Form des Faschismus zurückgewiesen wurde, so Kardinal Zuppi. Der Ethiker Peter Dabrock hält es für gefährlich, künstliche Intelligenz religiös zu überhöhen. Nicht eine göttliche Superintelligenz bedroht Freiheit und Demokratie, sondern eine irdische Machtkonzentration, so der deutsche evangelische Theologe. Konkret nennt Dabrock die Verbindung von Tech-Konzernen, Finanzmacht, Sicherheitsinteressen und Politik. KI ist kein metaphysisches Rätsel, sie ist ein Machtverstärker. Sie falle nicht vom Himmel, sondern sei in Rechenzentren, Plattformen, Datenökonomien, militärische Strategien, geopolitische Konkurrenz, Finanzmacht und politische Programme eingebettet. Nach umfassenden Restaurierungsarbeiten ist die Paternosterkirche auf dem Jerusalemer Ölberg wieder eröffnet worden. Der lateinische Patriarch von Jerusalem, Kardinal Pier Battista Pizzaballa, rief bei der Feier zu Versöhnung angesichts der Gewalt im Heiligen Land auf. Eine Gemeinschaft, die nicht vergibt, ist eine Kirche in Trümmern, auch wenn die Mauern neu sind, so der Patriarch. Die Kirche erhebt sich über der Grotte, in der Überlieferung nach, Jesus seine Jünger das Vaterunser lehrte. Der heutige Kirchenkomplex, den Keramiktafeln mit dem Vaterunser in rund 200 Sprachen schmücken, wird seit Ende des 19. Jahrhunderts von Frankreich verwaltet. Der Petersdom verzeichnet alljährlich mehr als 12 Millionen Besucherinnen und Besucher. Das entspricht rund 33.000 pro Tag. Nun hat der Vatikan bekannt gegeben, dass die abendlichen Öffnungszeiten für das Gotteshaus um eine Stunde verlängert werden. Seit vergangener Woche ist die größte Kirche der Welt in der Regel täglich von 7 bis 20 Uhr geöffnet. Für einen Preis von 7 Euro kann ein Besuch auch online reserviert werden, was stundenlanges Schlangestehen auf dem Petersplatz vermeiden helfen soll. Obwohl noch einige Monate hin sind, ist der Vatikan für Weihnachten bereits jetzt gerüstet. So steht bereits fest, woher die Krippe und der Christbaum für den Petersplatz kommen. Die traditionelle Darstellung der Geburtsszene Jesu kommt aus den Abruzzen, aus der Erzdiözese Chieti-Vasto. Mitgewirkt haben daran auch Häftlinge aus dem Gefängnisbildungszentrum Santi Pietro e Paolo aus Vasto. Die etwa 25 Meter hohe Weißtanne für den Petersplatz steht derzeit noch in fast 1000 Metern Höhe im Nationalpark Pollino in der Region Basilicata. Geschmückt wird der Weihnachtsbaum auf dem Petersplatz heuer mit Tonskulpturen der Gräfin Line Tonstiftung aus Südtirol. Kinder in italienischen Krankenhäusern haben sie geformt.

Noch einmal kehrten wir zu unserem heutigen Fest von Fronleichnam zurück, mit dem eucharistischen Gesang »Deinem Heiland, deinem Lehrer«, vertont von Michael Haydn. Wir hörten diese Musik für gemischten Chor und Orgel mit dem Wiener Kammerchor unter der Leitung von Johannes Prinz. Die Orgel dazu spielte Robert Kovacs. Mit dieser Musik dürfen wir uns von Ihnen verabschieden. Die Technik betreute heute David Leitner. Die Musik ausgesucht und sie durch diese Stunde begleitet hat, ihr Urban Stillhart.

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1: Die Ausschreibung für die Umfahrung von Rabland könnte im Herbst erfolgen. Bei einer Schießerei im US-Bundesstaat Ohio sind 12 Menschen verletzt worden. Das Wetter recht sonnig. Am Nachmittag örtlich Regenschauer und Gewitter bei 24 bis 29 Grad. Nach der Fertigstellung der Umfahrungsstraße in Kastelbell folgen entlang der Finschger Staatsstraße weitere Projekte. Unter anderem rückt in der Gemeinde Patschins die seit Jahren diskutierte Umfahrung von Rabland näher. Matthias Ungerer.
2: Sagenhafte 40 Jahre lang schon wird an einer Umfahrungsstraße in Rabland getüftelt. Viele Ideen wurden verworfen. Nun tut sich aber etwas. Die Gemeinde hat laut Bürgermeister Alois Forcher der Landesregierung sämtliche Unterlagen für die Bauleitplanänderung zukommen lassen. SVP-Mobilitätslandesrat Daniel Alfeider bestätigt die Arbeiten.
3: Die Bauleitplanänderung ist im Gange. Das heißt, wir haben alles in Vorbereitung, um jetzt die Umfahrung von Rabland als nächstes Projekt jetzt zu bauen.
2: Voraussichtlich im Herbst könnte die Planung ausgeschrieben werden. An der Kreuzung Saringstraße soll die knapp 600 Meter lange Umfahrung beginnen und Rabland bis auf der Höhe Hanswirt unterirdisch queren. Damit könnten Unter- und Oberdorf, heute von der Staatsstraße getrennt, wieder zusammenwachsen, sagt Bürgermeister Forcher.
1: Bevor die Umfahrung Rabland in Angriff genommen wird, stehen laut Landesrat Alfreider Arbeiten in der Latschanda an. Hier sind Felssicherungen notwendig. Auf Südtirolstraßen ist am heutigen Sonntag erneut mit viel Verkehr zu rechnen. Vor allem am Nachmittag dürfte der Rückreiseverkehr Richtung Norden deutlich zunehmen. In Bayern und Baden-Württemberg enden nämlich die Pfingstferien. Siegfried Kollmann.
4: Wegen der erwarteten Rückreisewelle hat die Brenner Autobahngesellschaft für die Nordspur die Warnstufe Rot ausgegeben. Sie bedeutet starker Verkehr. Gestern war es immer wieder zu Kolonnen und Staus gekommen, besonders zwischen Trient und Neumarkt sowie zwischen Klausen und Sterzing. Ebenso rund um Bozen auch auf der Staatsstraße. Großes Glück hatten am Nachmittag die Insassen eines Reisebusses aus Österreich. Der Bus streifte in einem Tunnel auf der Höhe von Klausen einen Lastwagen. Frontscheibe und Tür des Fahrzeugs brachen. Zwei Businsassen wurden zur Kontrolle ins Krankenhaus gebracht. Am späten Abend stand schließlich wegen eines defekten Lastwagens der Verkehr auf der Autobahn zwischen Sterzing und dem Brenner für einige Zeit komplett still. Der Stau reichte 8 Kilometer zurück.
1: Bei einer Schießerei im US-Bundesstaat Ohio sind mindestens 12 Menschen verletzt worden. 2 der Opfer schweben laut Polizei in Lebensgefahr. Die Schüsse fielen in der Nähe eines Straßenfestivals. 2 Schützen haben offenbar aufeinander geschossen. Bisher wurde kein Verdächtiger festgenommen. Die Fahndung läuft noch. Die US-Streitkräfte haben in der Nacht weitere iranische Drohnen abgeschossen. Die Fluggeräte hätten sich der Straße von Hormus genähert und damit den internationalen Schiffsverkehr bedroht, hieß es von Seiten des Militärkommandos. Einen ähnlichen Vorfall hatte es bereits gestern gegeben. Im Kosovo wird heute ein neues Parlament gewählt. Es ist bereits die dritte Wahl innerhalb von nur 16 Monaten. Sie wurde angesetzt, weil sich das Parlament nicht fristgerecht auf einen neuen Staatspräsidenten einigen konnte. Aus Pristina, ARD-Korrespondent David Freches.
5: Es klingt nach Stabilität, aber das Gegenteil ist der Fall. Albin Kurti ist Premierminister im Kosovo und hat mit seiner linken Partei Vetbendosje die letzten 3 Parlamentswahlen gewonnen. Kurti selbst hat beim Wahlkampffinale gesagt, er wünscht sich ein Ergebnis besser als im Dezember. Damals holte er 51% der Stimmen. Für eine absolute Mehrheit hat das aber nicht gereicht, weil einige der Mandate den Minderheiten im Kosovo vorbehalten sind. Die Opposition hofft darauf, dass Kurtis Partei deutlich weniger Stimmen bekommt und so zu einer Koalition mit stärkeren Parteien gezwungen wird als den Minderheiten. Außerdem kritisiert die Opposition den Premier als zu stur. Bei der Wahl zum Staatspräsidenten habe Kurti keine Mitsprache geduldet, das Parlament habe sich auf keinen Kandidaten einigen können und wurde schließlich aufgelöst. Das ist auch der Grund, warum nun wieder gewählt wird.
1: Ab Mitte Juni darf Marmelade im österreichischen Handel wieder Marmelade heißen. Das EU-Recht schrieb bisher vor, dass nur Produkte aus Zitrusfrüchten als Marmelade bezeichnet werden dürfen, alles andere musste als Konfitüre etikettiert werden. 1979 hatte Großbritannien die Bezeichnung Marmelade exklusiv für seine Orangenmarmelade durchgesetzt. Die EU-Frühstücksrichtlinie hat das vor kurzem geändert. Bei einer Zivilschutzübung in Tramin haben gestern mehr als 200 Einsatzkräfte den Ernstfall geprobt. Anlass war der 40. Jahrestag der Höllental-Bach-Katastrophe von 1986. Geprobt wurden 12 verschiedene Einsatzszenarien nach einem angenommenen Unwetter mit Starkregen und Hagel. Dazu gehörten Suchaktionen nach Vermissten, Brände und verschüttete Fahrzeuge. Auch die Versorgung und der Abtransport zahlreicher Verletzter wurde trainiert. Am 23. Juni 1986 trat der Höldentalbach über die Ufer. Rund 400.000 Kubikmeter Schlamm verwüsteten einen Teil von Tramin. Auf dem Gerichtsplatz in Bozen soll man für eine Übergangszeit wieder parken dürfen. Die Staatsanwaltschaft hat schriftlich ihr Einverständnis gegeben. Wegen des Baus des Bibliothekenzentrums und der Tiefgarage am Siegesplatz fallen im betroffenen Stadtviertel viele Parkplätze weg. In dieser Zeit können am Platz vor dem Gericht 50 Autos abgestellt werden. In den Dolomiten haben nach der letzten Eiszeit auch Elche gelebt. Das belegen zwei alte Elchgeweihe, die jetzt erstmals im Museum Labin in St. Cassian gezeigt werden. Die Funde stammen aus dem Gardertal. Eines der Geweihe ist rund 7800 Jahre alt, das andere etwa 6000 Jahre. Für die Wissenschaft sind die Funde wertvoll, weil sie neue Einblicke in die Tierwelt der Dolomiten nach der Eiszeit geben, erklärt Paläontologe Herwig Brinot.
6: Eigentlich kommen ja Elche in Skandinavien vor, in Nordamerika, in Kanada, aber niemand hätte sich träumen lassen, dass wir Reste hier im Gardertal finden. Und vor allem ist es auch ganz wichtig, denn wir können auch etwas über die Klimaentwicklung sagen. Die Elche sind vor etwa 5.800 Jahren ausgestorben, weil der Mensch begonnen hat, den Wald zu roden.
1: Dadurch sei Elchen die Nahrungsgrundlage genommen worden. Zudem wurden die Tiere stark bejagt, sagt Prinot. Die beiden Geweihe bilden den Mittelpunkt einer neuen Ausstellung im Museum Ladin. Dort sind neben dem Höhlenbären Ursus Ladinicus auch Funde von Höhlenlöwen zu sehen. Landesregierung und Biathlon-Komitee haben den 800 Helfern für ihren Einsatz bei den Olympischen Winterspielen gedankt. Landeshauptmann Arno Kompatscher, der Rasner Bürgermeister Thomas Schuster und Komiteechef Lorenz Leitgeb fanden lobende Worte für das Engagement der Freiwilligen. Alle Helfer erhielten gestern im Antholzer Biathlonstadion als Zeichen des Dankes eine Urkunde. Wenige Tage vor Beginn der Fußball-Weltmeisterschaft in Amerika sind gestern einige Testspiele ausgetragen worden. Deutschland besiegte die USA 2:1, Portugal schlug Chile ebenfalls 2:1. Die Schweiz und Australien trennten sich 1:1 unentschieden. Die WM beginnt am Donnerstag. Das Wetter. Am Vormittag scheint häufig die Sonne, im Tagesverlauf werden die Quellwolken größer. Die Temperaturen steigen auf sommerliche 24 Grad im Wipptal bis 29 Grad im Raum Bozen. Am Nachmittag und am Abend bilden sich über das Land verteilt ein paar Regenschauer und Gewitter. Morgen Montag folgt freundliches Wetter. Am Nachmittag gehen ein paar gewitterige Regenschauer nieder. Der Dienstag bringt mehr Wolken. In der zweiten Tageshälfte wird es häufiger regnen und gewittern. Die aktuellen Temperaturen: Bozen und Meran 17 Grad, Brixen 15, Brunnig und Sterzing 12 Grad, Schlanders 14, Reschen 10 Grad, Toblach 11 und Plose auf 2500 Metern Meereshöhe 6 Grad. 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
7: Schönen Sonntagmorgen aus der Landesverkehrsmeldezentrale. Ich bin Manuel Scutellaro. Auf der Brennerstadtstraße nördlich von Fahren gibt es eine Einbahnregelung und kurze Wartezeiten wegen Bauarbeiten. Und die Stifserjochstraße ist heute zwischen Bormio und dem Stifserjoch von 8 bis 16.30 Uhr wegen eines Radrennens gesperrt. Soweit die aktuellen Meldungen. Gute Fahrt!
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8: Guten Morgen heute am Fronleichnam Sonntag. Prozessionen gibt es im ganzen Land, fast im ganzen Land. Mit weniger Pfarrern ist das natürlich auch etwas aufgeteilt. Mein Gast heute ist Andreas Kofler aus Kottatsch. Er ist Weinbauer, Obmann der Kellerei Kottatsch und Präsident des Konsortiums Südtirol Wein. Guten Morgen.
9: Ja, schönen guten Morgen.
8: Fronleichnam in Kottatsch war bei Ihnen gestern schon.
9: Ja, also bei uns in Benon, in der Fraktion Benon, war es schon gestern am Abend die Fronleichnam-Prozession.
8: Mit Erstkommunion Kindern, das betrifft Sie auch?
9: Ja, genau. Die Tochter, die Mia, hatte gestern eben Fronleichnam-Prozession als Erstkommunion Kind.
8: Aufregend.
9: Sehr aufregend und das Kleid konnte nochmal benutzt werden und dementsprechend.
8: Genau, ganz ein wichtiger Moment. Und ansonsten natürlich in vielen anderen Gemeinden heute in Südtirol wird vielleicht jetzt gerade schon hergerichtet. Auch hier gibt es ja ganz unterschiedliche Zeiten. Wir frühstücken heute ausgiebig miteinander. Andreas Kofler ist natürlich auch in seiner Funktion als Präsident des Konsortiums hier. Wir werden über den Wein sprechen, über das Konsortium, über die Aufgaben des Konsortiums, über die Qualität des Weines. Und der Wein hat ja, die Qualität hat ja in Südtirol in den letzten Jahren so unglaublich eine Steigerung erfahren. Über Andreas Kofler selber, der schon sehr früh wusste, dass er genau hier im Weinbereich tätig sein will, über Weinreisen und Weinvisionen. Aber wir beginnen jetzt mal mit einem Schluck Kaffee.

0: der Sound der 1980er Jahre mit Paul Young hier bei uns im Frühstücksradio am Sonntag hier auf Radio Südtirol. Einen guten Morgen um 7:45. Heute zu Gast Andreas Kofler aus Courtage, der sich für uns Zeit genommen hat. Das freut uns sehr. Guten Morgen, Herr Kofler.
1: Guten Morgen.
0: Sie sind auf einem Weinhof aufgewachsen, aber das muss ja nicht unbedingt dann sofort den Lebensweg vorzeichnen, aber bei Ihnen war es irgendwie doch so. Wann war Ihnen denn klar, dass der Wein, die Weinproduktion, die Weinqualität wirklich das ist, was Sie in Ihrem Leben machen wollen?
1: Ja, schon relativ früh. Also das Weininteresse war immer schon ein bisschen da. Wir sind ein Obst- und Weinbaubetrieb, also Apfel und Wein zu Hause. Und mein Vater hat sich auch immer schon mit dem Thema Wein und Kellereigenossenschaft Courtage in dem Moment beschäftigt. Und mich hat es auch interessiert, denn auch die Leinburg gemacht. Und die Leinburg war auch so eine prägende Phase, habe auch dann in der Leinburg gearbeitet.
0: Sie haben unterrichtet?
1: Sie, ich auch, ja. Vorher war ich im Betrieb in der Leinburg und danach habe ich in der Fachschule unterrichtet. Und ja, der Wein war immer schon etwas, was mich immer spannend gedichten hat und vor allem auch die Kultur hinterm Wein und die Leute und das hat mich immer extrem interessiert und dementsprechend war es relativ früh klar, aber dass der Weg dann dorthin geht, wo ich heute bin, war mehr ein ständiger Prozess, also das war nicht irgendwo vorgeplant, nicht, muss man schon sagen.
0: Aber können wir uns das so vorstellen, dass Sie schon als kleiner Bub mit dem Papa in den Weinbergen unterwegs waren und quasi von Anfang an auch mit den Reben zu tun hatten?
1: Ja, also absolut, das gehört dazu, zur Arbeit, zur täglichen Arbeit, aber auch das Einkellern selber. Auch, das hat man auch zu Hause immer gemacht, Weißwein und Rotwein, also damals Fernatsch hauptsächlich und Weißburgunder oder Sauvignon. Und das hat auch immer ein bisschen dazugehört, ja, als Kind nicht. Und das machen meine Kinder halt auch so nicht.
0: Sind auch schon involviert.
1: Absolut.
0: Was fasziniert Sie denn so daran?
1: Ich glaube vor allem, der Wein hat einen, ja, ist das, glaube ich, das einzige Lebensmittel, wenn man so heißen kann, nicht, das war effektiv schon extrem die Herkunft widerspiegelt. Das, was einfach ja, mit dem Menschen verbunden ist. Der Wein ist irgendwo einfach ein Spiegel des Territoriums. Die ganzen Weine weltweit, aber auch südtirolweit, unterscheiden sich einfach dementsprechend schon ganz stark, wo sie herkommen. Aber auch wer sie vinifiziert hat. Und das ist einfach so ein Kulturspiegel. Und das ist das, was mir an dem Wein am meisten gefällt. Ja.
0: Mhm. Wie drückt sich das aus? Vielleicht für all jene, die nicht so einen Zugang haben zum Wein?
1: Ja, sagen wir, wie ein Wein gemacht wird, kommt immer irgendwo ein bisschen aus der Geschichte heraus. Ob das jetzt in Südtirol ist, kann man schon sagen, kommt von daher, wo wir auch herkommen als Südtiroler, aber auch wenn man jetzt erst in Porto, da ist auch so, die gespritteten Weine von dort kommen daher, dass die Engländer mit den Franzosen Krieg geführt haben und dementsprechend keine französischen Weine mehr gekauft haben und dann sind sie nach Porto gegangen, haben die Weine dann spritten müssen, um sie besser transportieren zu können und dementsprechend ist er heute halt so gemacht. Nicht? Und
0: was heißt Spritten?
1: Spritten heißt mit Alkohol auf Spritten, dass er auf 20 Grad Alkohol kommt. Nicht? Das sind meistens angegorene Moste, die was dann mit Schnaps, mit Alkohol gesprittet werden und dann auf 20 Grad und dann sind sie halt extrem lange haltbar und können auch auf dem Schiff transportiert werden und die Weine werden heute noch so gemacht, obwohl das schon 300 Jahre alt ist.
0: Mhm. Spannend, da waren Sie gerade mit Ihrer Familie?
1: Ja.
0: Das heißt, Sie verbinden die Weinreisen, die Sie natürlich sonst wahrscheinlich eher beruflich machen, manchmal auch mit dem Privaten?
1: Manchmal, ja. Also meistens sind es schon Weingruppen, mit denen was wir unterwegs sind. Das ist ein großes Hobby von mir, das gefällt mir. Alles, was geht, weltweit so anzuschauen, was Weinbau anbelangt. Aber oft, wenn es geht, auch mit Familie, dann ist es halt so ein Mischprogramm, ein bisschen Familienprogramm, ein bisschen Weinprogramm und das passt ganz gut so, ja.
0: Ich kann mir vorstellen, dass Ihre Frau vielleicht auch, ich weiß nicht, auch interessiert ist oder ist das für Sie dann eher so ein Oh, schon wieder, muss das sein?
1: Also, sowohl als auch, würde ich mal sagen.
0: Die Kinder sind ja noch relativ klein, wenn Sie sagen, Sie haben ein Erstkommunionkind und es gibt auch noch ein zweites Kind.
1: Ja, das ist ein bisschen älter, also Maximilian ist 11 und die Mia ist 8, ja.
0: Mhm. Das ist auch eigentlich eine Kultur, die ich mir vorstellen kann, vielleicht auch von Familie zu Familie ganz unterschiedlich ist, wie mit Genussmitteln auch umgegangen wird. Weil Wein ist ja, das muss man ja sagen, ist jetzt kein Grundnahrungsmittel wie Brot oder Milch oder was immer. Das ist ein Genussmittel und wie wir mit Genussmitteln umgehen, das ist auch eigentlich Kultur. Da gibt es große Unterschiede.
1: Ja, also absolut. Und da muss man auch vernünftig damit umgehen. Also absolut. Aber ich glaube, wenn man früh genug auch lernt, damit richtig umzugehen, ist sicherlich nicht falsch, ne? Dass es auch zum Essen konsumiert wird, dass es nicht ständig konsumiert werden soll, nicht? Sondern wirklich als Genussmittel. Früher war es ja auch einmal ein Lebensmittel, muss man ja auch sagen. Nicht? Also es gab Zeiten, wo effektiv Wein und Bier einfach zum täglichen Leben dazugehört hat und auch als Lebensmittel fast fungiert hat. Mhm. Heute ist das nicht mehr so. Nicht? Mhm. Und das lernen die Kinder oder die Kinder, nach die Jugendlichen, die Kinder eher weniger, sage ich mal. Aber ich glaube, die Kinder lernen eher das dahinter, was hinter dem Wein auch steckt. Also wie das genießen, nicht sagen wir.
0: Sie haben das von Ihren Eltern gelernt, was sind da hineingewachsen, aber ich kann mir vorstellen, als Weinbauer, weil sich ja auch die Weinlandschaft weiterentwickelt hat, gab es wahrscheinlich doch noch vieles, das Sie dazugelernt haben im Laufe der Jahre.
1: Ja, das ist ein ständiger Wandel und ein ständiges sich anpassen, hat sicherlich auch mit dem Klimawandel zu tun, aber auch mit den ganzen Herausforderungen, die die Weinwirtschaft an sich hat. Ist ja auch die Kultur, die immer weniger produziert, nicht? Also bewusst weniger produziert und auf Qualität setzt. Also Südtirol hat eine Wirtschaft an sich hat. Ist ja auch die Kultur, die immer weniger produziert, nicht? Also bewusst weniger produziert und auf Qualität setzt. Also Südtirol hat eine riesen Qualitätsrevolte gemacht.

0: Also wenn wir früher auch 150, 140 Doppelzentner pro Hektar geerntet haben, um einfach einen Massenwein zu produzieren, geht man heute in die Qualitätsweinrichtung und da produziert man dann 70, 80, 90 Doppelzentner pro Hektar und dementsprechend ist dann auch die Qualität besser. Und das hat uns schon auch sehr stark weitergebracht, die Entscheidung. Das war am Anfang der 90er Jahre keine einfache und da haben sicherlich viele Pioniere und wichtige Weinleute, die man heute noch kennt, aber auch Kellermeister dazu beigetragen, dass es so weit gekommen ist, weil es war auch viel Überzeugungsarbeit.
1: Kann ich mir vorstellen.
0: Und, weniger zu produzieren. Und, aber das fruchtet heute noch und dementsprechend kann man von dem heute auch noch profitieren. Ja.
1: Ich weiß nicht, sind Sie in der Zeit geboren, wo dieser, oder waren Sie da schon quasi im Weingenre drinnen, wo dieser Wechsel dann stattgefunden hat? Weil ich kann mich erinnern, ich bin ein bisschen älter als Sie, kann ich mir vorstellen, nehme ich jetzt mal an. Ich kann mich erinnern an meinen Großvater, der selber Wein gekellert hat und das war normal, also Weinlabs, logisch hat das damals geheißen, der zum Rande einen Krug Labs aus dem Keller zu holen. Und das war dieser sehr niederschwellige Wein, den viele Bauern selber gemacht haben. Oder er hat ihn nicht einmal selber gemacht, er hat ihn halt eingekauft und im Keller gelagert. Und dieser Qualitätssprung, den Sie gerade beschrieben haben, von weniger Ernten, auch weniger Ertrag, aber dafür bessere Trauben zu haben, das war Überzeugungsarbeit. Und das war wahrscheinlich auch ganz eng mit Wissen anreichern. Wie macht man das? Wie geht das? Wie kann man Qualität steigern? Also die Leinburg war da sicher auch wesentlich beteiligt, kann ich mir vorstellen.
0: Ja, die war sicherlich mit beteiligt, absolut. Und man muss da auch wieder, wie du vorher schon gesagt hast, ein bisschen einen Blick in die Geschichte machen. Wo kommt man her? Nach dem Zweiten Weltkrieg war überhaupt der Hunger war groß in Europa und das Ziel eigentlich jeder Produktion war mehr zu machen, immer mehr. Und das hat man dann auch technisch hinbekommen. Man hat andere Klone gezogen, vor allem Vernatsch bei uns in Südtirol. Wir haben ja damals fast 70% Vernatsch gehabt. Aber Vernatsch, der eigentlich überall gestanden ist, aber nicht unbedingt hin hätte sollen. Also die Rebe ist ja sehr empfindlich zum Terroir, die richtige Sorte für den richtigen Standort. Und dann hat man einfach Massen produziert, mit vielleicht auch viel Düngung, mit Klone, die größere Trauben produzieren und so weiter. Und das Hauptziel war viel zu ernten. Und dann braucht es natürlich Pioniere, Leute, die sagen, puh, das ist glaube ich nicht der richtige Weg, wir müssen in die Qualität gehen, die sich das auch dann international angeschaut haben, wir machen das andere. Und die Leinburg natürlich auch hat das mitgemacht. Aber ich weiß auch, ich war erst auf einem Vortrag der Barbara Reifer, die war eine der wichtigsten Weinbauforscherinnen in der Leinburg, ist letztes Jahr in Pension gegangen. Und die hat da die Versuche gezeigt, das war unglaublich. Nicht? Also da waren Vernatsch, wo 300 Doppelzentner pro Hektar geerntet worden sind. Und die ersten Ausdünnversuche hat man dann versucht, schon einmal runterzuschneiden und die Hälfte runterzuschneiden. Es waren immer noch 150 Doppelzentner oben. Nicht? Und das kann man sich heute nicht mehr so vorstellen. Nicht? Aber auch der Markt war ein anderer. Aber, und da muss man einfach sagen, der Konsument hat auch was anderes gesucht, nicht? Wie er heute sucht.
1: Stimmt. Wein ist ein komplexes Produkt, hängt natürlich auch vom Wetter ab. Auch darüber werden wir heute noch sprechen. Andreas Kofler ist heute bei uns zu Gast. Er ist Weinbauer, er ist Obmann der Kellerei Cottage und Präsident des Konsortiums, jetzt gerade erst wiedergewählt worden, wieder bestätigt. Da werden wir uns heute noch ausführlich mit ihm unterhalten. Er ist bis 10 hier bei uns zu Gast und wir werden jetzt gleich einmal auf die Veränderungen der letzten Jahre auch schauen. Aber zuerst gibt es Musik von Udo Lindenberg und Inga Humpe und danach einen Blick auf Südtirols Straßen und natürlich auch auf die Wetteraussichten.

0: Schönen Sonntagmorgen aus der Landesverkehrsmeldezentrale. Ich bin Manuel Scutellaro. Auf der Brennerstadtstraße nördlich von Fahren gibt es eine Einbahnregelung und kurze Wartezeiten wegen Bauarbeiten. Und die Stifserjochstraße ist heute zwischen Bormio und dem Stifserjoch von 8 bis 16:30 Uhr wegen eines Radrennens gesperrt. Soweit die aktuellen Meldungen. Gute Fahrt!
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2: Ja, zwischenhoch ist das Wort für diesen heutigen Sonntag, für diesen 7. Juni. Fronleichnam und der Himmel hat ein Einsehen und schickt Sonnenschein für die Prozessionen, die heute Vormittag im Land stattfinden. Allerdings im Tagesverlauf werden die Quellwolken dann größer. Am Nachmittag und am Abend bilden sich über Südtirol verteilt ein paar Regenschauer oder Gewitter. Und die Temperaturen bleiben sommerlich oder werden auch wieder sommerlicher. Sie steigen auf 24 Grad im Wipptal und bis zu 29 Grad im Raum Bozen und Unterland. Auch morgen am Montag gibt es zunächst mal freundliches Wetter. Die neue Woche beginnt mit Sonnenschein, aber auch mit ein paar gewitterigen Regenschauern am Nachmittag. Und dann ist das Zwischenhoch auch schon wieder vorbei, denn mehr Wolken bringt der Dienstag und vor allem in der zweiten Tageshälfte treten dann Regenschauer und Gewitter wieder häufiger auf.

0: Bruno Mars im Duett mit Lady Gaga, Die With A Smile, mit einem Lächeln auf den Lippen sterben. Naja, noch nicht, hoffentlich. Guten Morgen heute an diesem Sonntag am 7. Juni, Sonnrei Südtirol. Und wir frühstücken heute mit Andreas Kofler, Weinbauer, Obmann der Kellerei Kurtatsch und Präsident des Konsortiums Wein Südtirol. Eigentlich umgekehrt, Konsortium Südtirol Wein, so heißt das, gell?
1: Richtig.
0: Zum dritten Mal gewählt als Präsident. Über die Funktionen und Aufgaben des Konsortiums sprechen wir auch noch heute im Frühstücksradio. Aber wir sind eigentlich noch beim Wein. Wir haben gerade vorhin mal den Menschen Andreas Kofler kennengelernt, dass er als auf einem Weinhof Obst, Apfel und Weinhof aufgewachsen ist, dass es eigentlich in diese Genre so richtig hineingewachsen ist und trotzdem noch so viel Lernen auch dabei war im Laufe der letzten Jahre. Wir haben auch gehört, wie stark sich das Weinland Südtirol auch verändert hat von der Massenproduktion, die auch notwendig war, das wollen wir ja gar nicht in Abrede stellen, zur Qualität hin. Und die Produktion ist natürlich ein sehr komplexer Vorgang. Wein ist überhaupt ein komplexes Produkt. Also da muss ja alles stimmen, von der Rebe, wie ich gerade gehört habe, auch von diesem, ich weiß den Fachbegriff nicht, Herr Kofler, wenn die Rebe weniger Ertrag bringen soll, dann wird einfach geschnitten. Das wird vorab geschnitten.
1: Ja, es wird eine Grünlese betrieben, also die Trauben geteilt oder heruntergeschnitten. Es ist aber vor allem die ersten Jahre notwendig, wenn die Reben noch etwas jünger sind. Wenn sie älter werden, dann gleicht sich die Natur das auch aus. Darum sind auch ältere Rebstöcke meistens in der Qualität dann auch besser, weil sie schon eine natürliche Auslese betreiben und schon weniger Trauben am Stock sind und die dann auch besser versorgt werden können und das harmonischer dann auch ist.
0: Das eine ist die Rebe, das andere ist der Boden. Das dritte ist das Wetter. Also schon allein beim Wachsen dieser Trauben sind so viele Komponenten da.
1: Und vor allem die Hand des Weinbauern darf man auch nicht vergessen, weil ich glaube, da haben wir weltweit anbaumäßig wahrscheinlich eine der besten Traubenproduzenten weltweit, kann man sagen, dass das die Südtiroler Weinbauern schon sind. Ich habe auch vieles gesehen, aber dass wir auch so klein parzelliert sind, also mit einem Hektar im Schnitt pro Weinbauer, können wir das halt auch sehr gut pflegen. Und meistens ist das auch gepflegt wie der eigene Hausgarten und dementsprechend ist auch die Traubenqualität dann oft sehr, sehr gut.
0: Nicht? Das heißt, der Unterschied bei der Hand des Weinbauerns oder der Weinbäuerin ist effektiv die tägliche Pflege oder vielleicht täglich braucht es gar nicht, aber die Pflege generell?
1: Ja, absolut. Also die Pflege ist extrem wichtig. Wenn der Rest passt, also das Terroir, die richtige Sorte für den richtigen Standort, dann ist aber auch die Pflege noch im Weinberg dann ein wichtiger Faktor für die Traubenqualität. Absolut.
0: Auf vieles hat man Einfluss. Bodenqualität kann man wahrscheinlich auch verbessern. Man kann die richtige Rebe für den richtigen Boden finden. Man kann pflegen. Beim Wetter müssen wir es nehmen, wie es ist.
1: Ja, beim Wetter kann man sich nur anpassen. Also das geht gar nicht anders. Und das Wetter wird immer schwieriger auch, das muss man schon sagen. Nicht? Vor allem die Starkwetterereignisse sind ein großes Thema. Aber dann auch der frühere Austrieb, die Lesen werden immer früher. Auch heuer haben wir wieder ein sehr, sehr frühes Weinbaujahr. Sind schon relativ weit vorn, auch in vielen Lagen in Südtirol. Und das ist schon ein Thema auch, nicht? Das muss man schon dazu sagen, ja.
0: Sind die Trauben gleich empfindlich, die Reben, wie die Apfelbäume oder gibt es da im Frühjahr zumindest nicht so extreme Ausfälle?
1: Sie sind schon gleich empfindlich. Wir haben halt das Glück, dass in Südtirol Großteil der Weinreben im Hang steht und dann Frostereignisse, meistens wenn es Strahlungsfrost ist in der Talsohle, dann hat man im Hang nicht das Problem. Mhm. Es gibt aber auch Frostjahren, auch bei uns, und heuer sind wir knapp dabei weg, knapp geschlüpft, sagen wir mal so.
0: Ja, knapp daneben, Gott sei Dank.
1: Knapp daneben, ja. Aber das gibt es schon im Weinbau auch, absolut, ja.
0: Also das eine ist der Frost im Frühling, der ja wirklich sehr unberechenbar ist mit diesen Wetterveränderungen. Das andere ist Trockenheit und Feuchtigkeit, nehme ich mal an. Auch das ein Thema.
1: Feuchtigkeit, Hagel.
0: Hagel,
1: ja. Nicht zu vergessen, kann man sich schon mit Hagelnetzen ein bisschen schützen, das ist schon auch möglich. Aber und dann natürlich, der Herbst nimmt dann nochmal einen großen Einfluss. Also die letzten 3 Wochen vor der Lese sind meistens dann auch nochmal die ausschlaggebenden. Nicht? Mhm. Muss ich lesen, weil es viel regnet oder anfängt, Fäulnis zu bekommen, die Traube? Oder ist das Wetter schön? Ist es zu heiß bei der Lese? Das macht schon auch nochmal einen Unterschied, ja.
0: Wann entspannt sich der Weinbauer?
1: ja, ich denke so allgemein gesehen vielleicht schon im Winter nicht. Mhm. Also sagen wir, der Weinbauer, wenn es mal austrieb, dann läuft man eigentlich immer der Natur ein bisschen hinterher. Wenn es dann in die Ruhephase kommt, nach der Lese eigentlich schon, dann geht es dann schon ein bisschen leichter, muss man schon sagen.
0: Das eine ist die Produktion, das andere ist dann die Verarbeitung. Sie sind Obmann der Kellerei Kurtatsch. Also das Kellermeistergewerbe, das ist ja auch eine Kunst, auch als solche anerkannt.
1: Absolut, also die Kellermeister in Südtirol leisten Großartiges, aber auch die ganzen Selbsteinkellerer, was man dann im Keller noch macht, man versucht effektiv, ja, die Natur so gut wie möglich einzufangen und wenn es geht, dann auch so wenig wie möglich im Keller dann noch verändern zu müssen.
0: Wie geht das?
1: Ja, mit viel Erfahrung geht das meistens nicht. Also erstens sind die Kellermeister sehr gut ausgebildet. Zweitens haben sie dann auch viel Erfahrung, die sie dann auch in vielen Betrieben oft auch gesammelt haben und versuchen halt die Weinbaulagen, die Trauben so gut wie möglich zu interpretieren nicht? Und dann im Keller so wenig wie möglich tun zu müssen. Nicht? Darum braucht es extrem gute Traubenqualität und dann geht es im Keller dann auch ein bisschen leichter. Nicht?
0: Ich kann mir vorstellen, das ist natürlich auch der Grund für die lokalen Kellereien, dass dieselben Weinsorten, Weinreben, die Trauben auch von demselben Wetterereignis, also da hat man eine gewisse Ähnlichkeit. Und trotzdem kann ich mir vorstellen, wenn Sie sagen, einzufangen, was da schon da ist an Qualität, klingt so nach so wenig wie möglich bearbeiten und trotzdem ist es ein Gärprozess und trotzdem ist es ein Veränderungsprozess, der gewusst wie sozusagen haben muss.
1: Ja, das ist effektiv so und ich sage immer, Südtirols Kellermeister sind auch rundum wirklich ein sehr vollständiges Paket, weil sie eigentlich sehr viele verschiedene Sorten einkellern müssen und interpretieren müssen. Das müssen sie in anderen Gebieten weltweit nicht unbedingt so. Die haben meistens 2-3 Rebsorten, 2-3 Weintypen, nicht unbedingt viel mehr. Bei uns die Kellermeister, vor allem auch in den größeren Betrieben, die machen von Südtiroler Sekt bis zu Merlot Cabernet vielleicht alles. Auch Süßwein manchmal noch oder Passiti und jede Art von Wein ist auch im Keller anders zu behandeln und mit 20 verschiedenen Rebsorten ist nochmal jede Rebsorte anders zu behandeln, dann hat man Lagen von 200 bis 1000 Meter Höhe und auch das ist immer ein Unterschied und eine relativ lange Weinlese, das ist auch nicht ganz normal, also bei uns dauert das oft bis zu 2 Monaten, in anderen Gebieten ist in 2 Wochen alles rum, weil wenn du alles ungefähr im selben Ort dann hat, auf denselben Höhen dann auch hast, dann ist das ein Unterschied, logisch. Hat natürlich alles Vor- und Nachteile, das muss man auch dazu sagen, auch wenn alles sehr komprimiert ist, ist auch nicht immer ein Vorteil. Aber die Kellermeister haben da schon sehr komplexe Aufgaben.
0: Wie ist denn das, jetzt gehe ich nochmal einen Schritt zurück zur Produktion, wenn es zum Beispiel Krankheiten gibt, die goldgelbe Vergilbung, glaube ich, war vor ein paar Jahren ein großes Thema. Das mussten Sie sehr genau monitorieren. Was konnten Sie denn da tun?
1: Ja, Krankheiten gibt es natürlich verschiedene. Um manche kann man sich nur selber kümmern und das geht dann auch. Und um manche muss man sich dann in der Gemeinschaft kümmern. Und eine von diesen ist sicherlich die goldgelbe Vergilbung. Das Wichtigste ist einmal die Stöcke zu erkennen und die Stöcke dann auch zu roden, weil von diesen Stöcken auch Infektionen für andere Stöcke ausgehen. Und darum war dieses Monitoring auch vom Konsortium notwendig, um einfach auch den Bauern, den Weinbauern aufzuzeigen, was ist ein kranker Stock, wie schaut denn so ein Stock aus, wieso musst du den so schnell wie möglich roden und mit Wurzelapparat entfernen, damit halt auch nicht von diesem Stock raus wieder neue befallen werden. Und das nützt halt auch nichts, wenn es nur einer macht, das nützt nur etwas, wenn es alle machen. Und das war eigentlich die große Aufgabe oder ist immer noch die große Aufgabe dieses Monitorings und hat auch relativ gut funktioniert, muss man schon sagen. Wir konnten das auch gut eindämmen, natürlich mit ein paar einzelnen Ausfällen, einzelnen Weinbergen, wo es auch eskaliert ist oder wo es auch mehr geworden ist. Aber im Großen und Ganzen ist es recht gut im Griff.
0: Das zeigt, diese Geschichte, finde ich, zeigt sehr gut, wie wichtig es ist, zum einen, dass man das eigene Handwerk natürlich kann und die eigenen Reben gut bearbeiten, aber zum anderen auch, wie wichtig die Vernetzung ist. Und das ist ja die Arbeit, die das Konsortium macht. Und das ist natürlich noch großes Thema der nächsten Stunde bei uns mit Andreas Kofler. Wir bleiben dran bei der Veränderung auch mit den Lagen. Das ist ja mega spannend. Von 200 bis 1000 Metern Höhe haben wir den Wein. Die Lagen sind sehr unterschiedlich. Und das ist sicher auch eine spannende Herausforderung, wenn man in einem Konsortium zum Beispiel alle zusammenbringt. Darüber reden wir gleich nach Electric Light Orchestra.

0: Einen guten Morgen heute am Sonntag um 9 vor 9 sind das Frühstücksradio auf Freies Südtirol und wir trinken Kaffee mit Andreas Kofler, Weinbauer, Obmann der Kellerei Kurtatsch und wiedergewählter Präsident des Konsortiums Südtirol Wein. Wir waren gerade beim Thema Veränderungen, haben von der Fülle in Südtirol gehört, von den unterschiedlichen Lagen, von den unterschiedlichen Rebsorten. 20 haben Sie erwähnt, das sind jene 20, die offiziell für die DOC-Produktion
1: zugelassen
0: sind, aber es gibt mehr.
1: Ja, es gibt auch noch viele andere Rebsorten, die ganz in Nischen angebaut werden. Abibi-Rebsorten zum Beispiel, also pilzwiderstandsfähige Rebsorten, die auch neu dazukommen, aber in der DOC sind 20 zugelassen. Muss aber dazu sagen, dass 85% der Produktion werden eigentlich von den Hauptrebsorten, das sind 8 Rebsorten abgedeckt, das sind 5 weiße Rebsorten. Mit Pinot Grigio, Weißburgunder, Chardonnay, Sauvignon Blanc und Gewürztraminer. Das sind die 5 Hauptrebsorten, jeweils immer so bei die 10-12%. Und dann nochmal 3 rote Rebsorten mit Fornage, mit Lagrein und mit Blauburgunder, das was mittlerweile die Hauptrebsorte ist in Südtirol. Und ja, das hat schon ziemlich sich verändert eben, von einer ganz starker Fornage-Produktion hin auf die Aufteilung, die richtige Rebsorte für den richtigen Standort. Und dementsprechend sind alle so ungefähr zwischen 8-12% von den 8. Mhm. Und dann vielleicht, um abzuschließen, gibt es eben noch die Nischenrebsorten, die sich dann in den höheren Lagen dann besser eignen, weil die Basis für eine gute Traubenqualität ist immer die richtige Kombination zwischen Standort und die richtige Rebsorte dafür. Und zum Beispiel in höheren Lagen ist natürlich dann ein Müller-Thurgau, ein Kärner, ein Silvaner, ein Riesling idealer wie die anderen. Oder in den ganz warmen Gebieten vielleicht dann auch ein Merlot oder ein Cabernet, weil das dann ja diesem Standort dann die bessere Weinqualität gibt, weil das die richtige Rebsorte für den Standort ist.
0: Dreh- und Angelpunkt ist immer der Zuckergehalt?
1: Nein, also nicht mehr.
0: Nicht mehr?
1: Nein, also das war sicherlich vor 20 Jahren noch so, weil es einfach eine leichte, messbare Qualitätsparameter ist, der Zuckergehalt der Traube. Heute ist es nicht unbedingt mehr so. Nicht? Also es ist ein Teil der messbaren Qualitätsmerkmale von der Traube, aber es gibt viele andere mehr und vor allem auch die Erfahrung der Kellermeister ist extrem wichtig, was in welchem Standort, welche Rebanlage am besten funktioniert, aber nicht nur mehr der Zuckergehalt.
0: Ich persönlich finde das total schön, dass es eine Rebsorte gibt, die Gewürztraminer heißt. Die ist so verbunden mit unserem Land, weil Tramin ein Dorf ist und da spiegelt sich diese Rebsorte wieder. Das hat, ich weiß nicht, es freut mich einfach. Ich finde das schön. Die Lagen, die Rebsorten, die Lagen, die spiegeln immer auch den Geschmack wieder, aber ein bisschen auch die Menschen, haben Sie mir heute schon verraten. Wie das denn?
1: Ja, ich glaube, wo der Wein wächst, wo die Traube wächst, da nimmt immer die Herkunft, gibt Einfluss auf die Traube, aber auch die Leute, die sie bearbeiten. Und wenn man zum Beispiel auch Fornage hernimmt, was ja ein sehr aktuelles Thema ist, das spiegelt extrem gut wider, wo sie wächst. Ein kalterer Fornage ist ganz anders wie ein Magdalener. Und der Meraner Fornage ist auch wieder ganz anders wie einer, der was vielleicht im Südtiroler Unterland wohnt. Und ich sage immer, das hat ein bisschen mit den Leuten auch zu tun. Ein Unterlandler ist vielleicht ein bisschen gemütlicher. In anderen Orten ist es vielleicht ein bisschen wuchtiger, ein bisschen voller. Und das gibt schon ein bisschen Einfluss. Wein, der was im Finchgau wächst, vom Klima her, auch vom Wind, der was einen Einfluss gibt dann auf die Reben. Aber das irgendwie hat es auch immer mit den Leuten zu tun. Und man kann das oft ganz gut kombinieren. Und wenn man die Leute dort kennt, dann kennt man es oft dann auch in Wein wieder.
0: Dann wird die nächste Frage von mir sehr komplex. Was macht denn jetzt einen guten Wein aus?
1: Ja, ich glaube, einen guten Wein macht sicherlich das einmal aus, dass es zum Richtigen auch passt. Jeder Wein hat irgendwo seine Berechtigung, meiner Meinung nach. Jede Rebsorte, aber auch die Art von Wein. Oft passt etwas zu einem guten Essen. Oft passt da etwas zu einem Aperitif, was dann zum Essen überhaupt nicht passen würde. Und dementsprechend, ein guter Wein muss gut produziert werden im Weinberg. Er muss fehlerfreier sein. Ich glaube, das ist aber mittlerweile, die Phase ist großteils überwunden.
0: Wir haben eigentlich heißt fehlerfrei?
1: Ja, dass er keine enologischen Fehler hat, dass er nicht irgendwo auch bakterielle Probleme hat im Keller, dass er nicht auch vielleicht durch die Kellerarbeit ruiniert worden ist mit zu viel Holz oder mit fehlerhaft ist. Oder auch ein Essigstich, was so, sagt man heute nicht, aber Flüchtige, was auch im Keller entstehen kann, nicht, dass es schon Fehlgärungen hat und so weiter. Das findet man heute nicht mehr so. Nicht. Und danach muss es natürlich auch schon einfach auch, die Qualität kommt irgendwo auch von der Widerspiegelung vom Terroir, wo es ist. Und soll dann auch schmecken in dem Moment.
0: Das ist vielleicht das Wichtigste für die meisten, dass er einfach schmecken soll. Der Wein ist Lebensmittel, der Wein ist Genussmittel, auch Suchtmittel, auch das. Der Wein hat viele Facetten. Und um den Wein zu vermarkten, braucht es ein Netzwerk, und das ist das Konsortium Südtirol Wein. Über die Aufgaben dieser Vernetzung, über der Vermarktung reden wir in der nächsten Stunde mit Andreas Kofler. Er ist bis 10 hier bei uns zu Gast im Frühstücksradio auf Südtirol.

0: 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Hier sind die Nachrichten mit Matthias Mayer.
1: PD-Senator Spagnoli sieht kaum Chancen für seine Partei in Südtirol. Bei einer Schießerei im US-Bundesstaat Ohio sind 12 Menschen verletzt worden. Das Wetter recht sonnig, am Nachmittag örtlich Regenschauer und Gewitter bei 24 bis 29 Grad. Der Senator des Partito Democratico, Luigi Spagnoli, malt ein düsteres Zukunftsbild für seine Partei in Südtirol. Der PD werde nie wieder so stark werden, um eine große Rolle in der Südtiroler Politik zu spielen, sagt Spagnoli in einem Interview mit dem Corriere dell'Alto Adige. Wer heutzutage in die Politik geht, habe meist noch keinen Erfolg im Leben vorzuweisen, kritisiert Spagnoli. Die politische Tätigkeit sei hingegen eine Bremse für einen erfolgreichen Unternehmer oder Freiberufler. Spagnoli weiß noch nicht, ob er nach seiner Zeit als Senator Mitglied des Partito Democratico bleiben will. Nach der Fertigstellung der Umfahrungsstraße in Castelbell folgen entlang der Finchger Staatsstraße weitere Projekte. Unter anderem rückt in der Gemeinde Patschins die seit Jahren diskutierte Umfahrung von Rabland näher. Alle Unterlagen für die Bauleitplanänderung sind der Landesverwaltung übermittelt worden. Im Herbst könnte die Planung ausgeschrieben werden. Die rund 600 Meter lange Umfahrung soll unterirdisch das Dorf Rabland queren. Bei einer Schießerei im US-Bundesstaat Ohio sind mindestens 12 Menschen verletzt worden. 2 der Opfer schweben laut Polizei in Lebensgefahr. Die Schüsse fielen in der Nähe eines Straßenfestivals. 2 Schützen haben offenbar aufeinander geschossen. Bisher wurde kein Verdächtiger festgenommen. Die Fahndung läuft noch. In 12 italienischen Regionen haben die Bürgermeisterstichwahlen begonnen. Betroffen sind 41 Städte mit mehr als 15.000 Einwohnern, in denen vor 2 Wochen kein Kandidat die absolute Mehrheit erreicht hat. Darunter sind 15 Provinzhauptstädte. Auf Sardinien werden außerdem 148 Gemeinderäte gewählt. Ab Mitte Juni darf Marmelade im österreichischen Handel wieder Marmelade heißen. Das EU-Recht schrieb bisher vor, dass nur Produkte aus Zitrusfrüchten als Marmelade bezeichnet werden dürfen. Alles andere musste als Konfitüre etikettiert werden. 1979 hatte Großbritannien die Bezeichnung Marmelade exklusiv für seine Orangenmarmelade durchgesetzt. Die EU-Frühstücksrichtlinie hat das vor kurzem geändert. Bei einer Zivilschutzübung in Tramin haben gestern mehr als 200 Einsatzkräfte den Ernstfall geprobt. Anlass war der 40. Jahrestag der Höldental-Bach-Katastrophe von 1986. Geprobt wurde 12 verschiedene Einsatzszenarien nach einem angenommenen Unwetter mit starkem Regen und Hagel. Dazu gehörten Suchaktionen nach Vermissten, Brände und verschüttete Fahrzeuge. Am 23. Juni 1986 trat der Höldentalbach über die Ufer. Rund 400.000 Kubikmeter Schlamm verwüsteten einen Teil von Tramin. Auf dem Gerichtsplatz in Bozen soll man für eine Übergangszeit wieder parken dürfen. Die Staatsanwaltschaft hat schriftlich ihr Einverständnis gegeben. Wegen des Baus des Bibliothekenzentrums und der Tiefgarage am Siegesplatz fallen im betroffenen Stadtviertel viele Parkplätze weg. In dieser Zeit können am Platz vor dem Gericht 50 Autos abgestellt werden. Wenige Tage vor Beginn der Fußball-Weltmeisterschaft in Amerika sind gestern einige Testspiele ausgetragen worden. Deutschland besiegte die USA 2:1, Portugal schlug Chile ebenfalls 2:1. Die Schweiz und Australien trennten sich 1:1 unentschieden. Die WM beginnt am Donnerstag. Das Wetter. Heute wird es recht sonnig, am Vormittag scheint die Sonne häufig, im Tagesverlauf werden die Quellwolken größer. Am Nachmittag und am Abend bilden sich über das Land verteilt ein paar Regenschauer und Gewitter. Die Temperaturen steigen auf sommerliche 24 Grad im Wipptal bis 29 Grad im Raum Bozen. Auch morgen Montag folgt freundliches Wetter, am Nachmittag gehen ein paar gewittrige Regenschauer nieder. 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Redaktion Siegfried Kollmann.
2: Erstmal der Zentrale, ich bin Manuel Scutellaro. Die Stifserjochstraße ist zwischen Bormio und dem Stifserjoch bis 16.30 Uhr wegen eines Radrennens gesperrt. Von den anderen Hauptstraßen Südtirols wurden uns keine Störungen gemeldet. Sichere Fahrt!
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3: Guten Morgen heute an diesem 7. Juni von Leichnam Sonntag. Wir begleiten Sie gerne hinein in diesem Frühstücksradio am Sonntag. Und zu Gast ist Andreas Kofler, Präsident des Konsortiums Südtirol Wein. Gerade erst wiedergewählt, zum dritten Mal. Gratuliere.
4: Dankeschön.
3: Das ist üblich, dass Sie sich für mehrere Jahre zur Verfügung stellen?
4: Ja, üblich, es ist möglich, sagen wir mal so.
3: Es ist möglich, ja, und genau. Damit auch für Sie eine Aufgabe, die Sie sehr ernst nehmen, weil Ihnen ja auch wichtig ist, mitzugestalten.
4: Absolut, und im Konsortium kann man das auch. Und mir ist auch das Wohl der gesamten Weinwirtschaft am Herzen. Und das kann man dann im Konsortium wirklich gut mitgestalten. Das Konsortium hat sich auch sehr stark entwickelt die letzten Jahre, weil es ist ja nicht so alt, nicht? Wurde 2007 gegründet.
3: Also nicht? Knapp 19, ja. Fast 20 Jahre.
4: Ja, fast 20 Jahre, aber sehr ständiger Entwicklungsprozess und ja, da kann man schon gut mitgestalten.
3: Aber was ist Ihre Hauptaufgabe?
4: Im Konsortium.
3: Ja, im Konsortium.
4: Ja, als Präsident ist man eigentlich schon immer ein bisschen mit dabei, was die Entscheidungen anbelangt, auch natürlich die ganzen Verwaltungsräte vorzubereiten, aber auch dann in Arbeitsgruppen, in den verschiedensten, ob es dann Weinrecht ist, ob es Weinbau ist, aber auch natürlich die ganzen Marketinggeschichten, die ganze Präsentation nach außen des Südtiroler Weins, das macht großteils das Konsortium. Mhm. Mittlerweile sind wir auch, ja, ich glaube, in 9 Ländern unterwegs, wo wir Südtiroler Weine promoten. Und dann ist man halt auch als repräsentative Figur, als Präsident immer mit dabei, aber auch natürlich als Bindeglied zu den einzelnen Institutionen oder Verbänden, nicht? Oder auch zur Politik.
3: Das klingt nach einer sehr umfangreichen Aufgabe. Ja, ja. Ich habe da gleich ein ganzes Fass aufgemacht mit dieser Frage. Über die Aufgaben des Konsortiums sprechen wir gleich und da werden wir wahrscheinlich einiges wieder hören von dem, was Sie gerade gesagt haben.

0: Salus Frühstücksradio am Sonntag auf Rai Südtirol. Einen guten Morgen um 8:45 Jutta Wieser hier. Und zu Gast ist heute Andreas Kofler. Er ist als Präsident des Konsortiums bestätigt worden, Konsortium Südtirol Wein, vor kurzem. Er ist auch Obmann der Kellerei Kotatsch und selber Weinbauer. Guten Morgen nochmal.
1: Morgen, ja.
0: Ihre Aufgabe als Präsident haben Sie uns gerade beschrieben. Eine Funktion eigentlich nach innen und nach außen. Nach außen, um das Weinland Südtirol auch in anderen Gebieten zu vertreten. Nach innen natürlich, um für die Mitglieder da zu sein. Vielleicht beschreiben Sie uns mal die Aufgaben des Konsortiums. Das gibt es jetzt seit 19 Jahren, also eigentlich noch gar nicht so lange. Was kann denn das Konsortium jetzt mal nach innen leisten für die Mitglieder?
1: Ja, das Konsortium hat natürlich nach innen die Aufgabe, die Belange der Mitglieder natürlich aufzunehmen und umzusetzen, aber auch Visionen zu entwickeln, auch nach innen für die Weinwirtschaft. Was ist die Zukunft der Weinwirtschaft? Zum Beispiel die Erzeugervorschriften, die neuen, die jetzt in Kraft getreten sind mit dem Jahrgang 2024. Aber auch das Projekt, von dem, was wir vorher gesprochen haben, zum Monitoring der goldgelben Vergilbung. Aber auch eine Nachhaltigkeitsagenda wie die Agenda 2030 oder die Zertifizierungen wie die sogenannte SEQNEPI-Zertifizierung, also eine Zertifizierung der integrierten Produktion, steht auch zu den Aufgaben ist auch eine Aufgabe des Konsortiums. Aber das geht dann, wie gesagt, von Pflanzrechten im Weinbau bis zu den Erzeugervorschriften sind alles Belange nach innen. Aber auch dann, wie vorher schon gesagt, nach außen von Messen organisieren bis Auftritte weltweit.
0: Vermarktung und so weiter. Da schauen wir gleich noch genauer hin. Bleiben wir noch bei den Aufgaben nach innen, weil das Spannende ist ja, es gab vor diesen 19 Jahren, 2007, als das Konsortium gegründet wurde, offensichtlich die Erkenntnis, dass man, das weiß man ja, gemeinsam ist man stärker und vor allem das, was viele Weinbauern, Weinbäuerinnen vereint, sind eben spezielle Bedürfnisse. Also wie mache ich denn das mit dem Erzeuger zum Beispiel, Richtlinien mit dem Weinrecht und so weiter. Und vor allem auch das Monitoring, darüber haben wir ja auch vorige Stunde schon gesprochen, bei gewissen Krankheiten wie bei der, wie hat sie geheißen?
1: Goldgelbe
0: Vergilbung, genau. Da war das ja auch sehr erfolgreich. Haben Sie damit eigentlich noch zu tun jetzt, 2026?
1: Ja, ja, absolut. Das geht auch weiter. Aber ich glaube, vor allem das Gründen 2007, die Gemeinschaft, die wir so gemeinsam ist man einfach stärker. Und wir haben in Südtirol das große Glück, eine sehr große Vielfalt an Betrieben zu haben. Wir haben die Genossenschaften, das 12 sind. Wir haben 31 Weingüter, also historische Weingüter und dann über 100 freie Weinbauern. Und die vereinen sich im Konsortium und ziehen gemeinsam an einem Strang. Und das ist eigentlich das, was uns dann auch stark macht. Und auch die paritätische Aufteilung im Verwaltungsrat tut dann auch ganz gut. Und jeder
0: dass
1: kann,
0: alle vertreten sind.
1: Genau,
0: und,
1: ja.
0: Da wollte ich nochmal nachfragen. Genau, die gesamte Weinwirtschaft vertreten Sie im Konsortium oder fast die gesamte?
1: Ja, man kann schon sagen, dass wir fast die ganze Weinwirtschaft vertreten und auch dann als Einsprachrohr fungieren. Ja.
0: Die Aufgaben, die da auf die gesamte Weinwirtschaft zukommen, sind ja auch groß, weil Sie vorhin auch das Thema Nachhaltigkeit angesprochen haben. Das war das große Thema vor 3 Jahren nach der Corona-Pandemie, wo wir alle das Gefühl hatten, wir müssen uns auf die Hinterfüße stellen und mal schauen, okay, in welche Richtung geht's jetzt? Wo sind Sie denn da gerade bei diesem Thema Nachhaltigkeit?
1: Ja, also wir sind schon eigentlich auf Kurs, das muss man schon sagen. Nicht? Also man hat schon viel getan, auch die nationale Zertifizierung, wo jetzt Großteil der Betriebe auch mittun, ist rum. Also da haben wir mittlerweile die Großteil der Weinwirtschaft davon überzeugen können, sich auch zertifizieren zu lassen. Aber ich glaube, man muss auch immer die globalen Probleme oder Herausforderungen, die auf uns zukommen, darf man nicht außer Acht lassen. Man muss sich einfach auch immer wieder anpassen. Und dann gibt es dann auch wieder Sachen, die noch dringender notwendig sind. Momentan ist natürlich auch die ganzen Zölle, die ganzen Kriegsprobleme, die wir effektiv
0: davon,
1: weltweit haben. Und dann kommt halt eines zum anderen und man muss immer wieder schauen, dass man das dann auch wieder die kurzfristigen Sachen dann auch wieder angeht. Aber bei der Agenda sind wir recht gut unterwegs, ja.
0: Und natürlich als Menschen, die mit der Natur arbeiten und in der Landwirtschaft tätig sind, haben Sie ja oft am stärksten auch mit den Auswirkungen direkt zu tun, weil der Wein ist wetterabhängig.
1: Absolut und dementsprechend ist unser oberstes Ziel von jedem Weinbauer und auch vom Konsortium in dem Moment ist es, dass auch die nächsten Generationen davon leben können. Und darum muss man auch nachhaltig anbauen und das ist immer schon ein Ziel des Landwirten oder der Bauern gewesen. Nicht? Also man muss immer schauen, dass auch für die nächste Generation was da ist von dem, was sie noch leben kann. Nicht?
0: Wir haben schon in der vorigen Stunde gehört, dass es von dieser Massenproduktion ja eine Qualitätsproduktion sich entwickelt hat in Südtirol, also auch weniger Trauben an den Reben, dafür bessere Qualität. Eine der Aufgaben des Konsortiums ist auch die DOC, nehme ich mal an, also dass die wirklich auch diese Qualitätsmerkmale eingehalten werden, beziehungsweise auch, das muss man wahrscheinlich auch schulen, dass die Leute wissen, wie tue ich denn das?
1: Ja, absolut. Dann gibt es dann Webinare und Fortbildungen. Mittlerweile seit Corona vieles auch online, was recht gut funktioniert. Und dann werden unsere Mitglieder dazu eingeschult, können sich auch bei uns informieren. Und das natürlich wird dann auch von Kontrollbehörden kontrolliert. Ob es die Handelskammer ist oder der IGQRF in San Michele, die ganzen Erzeugervorschriften werden da dann auch so kontrolliert. Ja.
0: Weil Sie die Zölle angesprochen haben, das ist jetzt, wäre sozusagen die Bewegung nach außen. Da geht es um Vermarktung, da geht es um den Außenauftritt und um die Märkte.
1: Ja, also internationale Märkte werden immer wichtiger. Wir haben das große Glück, dass unsere Weine international auch immer bekannter werden. Die Qualität unserer Weine wird immer mehr geschätzt, auch am internationalen Markt. Und dadurch können wir auch mehr nach außen bringen. Und ich glaube, die Mischung, die wir heute in Südtirol auch haben mit einem sehr guten regionalen Markt vor der Haustür, mit einem sehr guten italienischen Markt, also die Weißweine aus Südtirol, aber auch Blauburgunder werden in Italien sehr, sehr geschätzt als hochqualitative Weine. Und jeweils immer ein Drittel und dann auch das Ausland ist extrem, extrem wichtig und das versucht sehr, sehr geschätzt als hochqualitative Weine. Extrem, extrem wichtig und das versucht man auch als Konsortium zu

0: Veranstaltungen von Australien, was heuer neu dazukommt, bis Südkorea. Schwedischer Markt ist neu, dann aber auch die traditionellen Märkte wie Italien, Deutschland. In Italien haben wir zum Beispiel heuer eine große Roadshow, wo wir in 9 italienischen Städten unterwegs sind, unsere Weine zu, nicht nur zu Journalisten bringen, sondern vor allem auch zu Kunden, also zu Top-Sommeliers, zu Top-Restaurateuren, dort unsere Weine dann auch bei Veranstaltungen vorstellen. Auch vor allem die gute Kombination unserer Weine mit der italienischen Küche präsentieren. Durch die großen Vielfalt, die wir haben, passen unsere Weine auch extrem gut zu verschiedensten Gerichten. Und das wollen wir auch bei dieser Roadshow dann auch zeigen.
1: Es gibt auch die Idee, das sparen wir jetzt noch ein bisschen auf, aber ich sage es jetzt mal an dieser Stelle, dass es auch in Richtung Önotourismus gehen könnte. Also, dass nicht nur Sie mit den Weinen unterwegs sind und Sie dort effektiv den Menschen auch dann nahebringen, die dann damit arbeiten und sie weiterverkaufen, sondern dass auch Touristen zu uns nach Südtirol kommen, um hier Wein zu genießen, so wie es in anderen Gegenden durchaus üblich ist. Darüber sprechen wir heute noch, weil bis 10 ist Andreas Kofler zu Gast. Aber ein wichtiges Thema möchte ich jetzt noch ansprechen, und das ist das Haus des Weines. Das ist ja eigentlich seit Beginn der Gründung des Konsortiums irgendwie ein Thema, dass es nicht nur ein Konsortium gibt, das sozusagen alle Weinschaffenden vereint, sondern auch einen Ort, wo das vereint werden kann. Und heuer scheint das jetzt wirklich haptische Realität zu werden. Sie haben gesagt, im Herbst könnten Sie einziehen.
0: Ja, also wir sind momentan im Umbau. Wir haben das große.
1: In Bozen?
0: In Bozen, also das Nebenhaus von Schloss Maretsch, mitten in 2 Hektar der autochthonen Rebsorte Lagrein, im wunderbaren Bozener Stadtgebiet, konnten wir dieses Haus umbauen. Und das wird jetzt der neue Sitz, also die neuen Büros, aber auch Verkostungsräume vom Konsortium. Und war Riesenarbeit, Riesenvorarbeit, also vor allem die bürokratischen Hürden waren sehr groß und haben auch ziemlich viel Zeit gekostet. Aber jetzt beim Umbau sind wir relativ zackig unterwegs und wir denken, dass wir mit Oktober, November auch ins Haus dann einziehen können.
1: Ja. Und möglicherweise nächstes Jahr dann dort die große, ich weiß gar nicht, ob Sie es geplant haben, aber ich frage mich mal, 20 Jahre Konsortium ist vielleicht dann auch ein Thema nächstes Jahr.
0: Es wird ein Thema sein und dann werden wir auch viele dazu einladen und das Haus dann auch öffnen natürlich.
1: Sehr fein. Wie gefeiert wird, welche Visionen es natürlich gibt, das ist, glaube ich, das wichtigere Thema, wohin sich das Weinland Südtirol noch entwickeln kann. Den Önotourismus haben wir ja schon kurz angesprochen, das ist noch Thema vor 10. Bis 10 ist Andreas Kofler bei uns zu Gast hier im Frühstücksradio am Sonntag.

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1: Guten Morgen aus der Landesverkehrsmeldezentrale. Ich bin Manuel Scutellaro. Die Stifserjochstraße ist zwischen Bormio und dem Stifserjoch bis 16.30 Uhr wegen eines Radrennens gesperrt. Von den anderen Hauptstraßen Südtirols wurden uns keine Störungen gemeldet. Sichere Fahrt!
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3: Das Wetter heute an diesem Sonntag, 7. Juni, ist Vormittag noch sonnig, ein sogenanntes Zwischenhoch für die Fronleichnamsprozessionen, die heute stattfinden bei uns im Land. Im Tagesverlauf werden allerdings die Quellwolken dann größer und am Nachmittag und gegen Abend bilden sich dann ein paar Regenschauer und Gewitter. Es wird sommerlich warm, die Temperaturen am Nachmittag zwischen 24 Grad im Wipptal und bis zu 29 Grad im Raum Bozen. Und auch die neue Woche beginnt morgen Montag noch freundlich, allerdings auch am Nachmittag wieder ein paar gewitterige Regenschauer und mehr Wolken bringt dann der Dienstag. Vor allem in der zweiten Tageshälfte gibt es dann Regenschauer und Gewitter.

0: Harry Styles und sein großer Hit von 2017, Sign of the Times, hier bei uns im Frühstücksradio am Sonntag auf Reis Südtirol. Es ist 9:50. Andreas Kofler, Obmann der Kellerei Kotatsch und Präsident des Konsortiums Südtirol Wein, ist heute bei uns zu Gast. Herr Kofler, vor kurzem wieder gewählt, wieder bestätigt, Ihre dritte Amtszeit, das sind immer 3 Jahre.
1: Ja.
0: Durch die Corona-Zeit war es etwas verkürzt, das heißt, Sie haben jetzt 5 Jahre hinter sich, 3 Jahre vor sich. Sie wirken sehr dynamisch, sehr engagiert, voller Visionen. Eine Vision hat mit dem Önotourismus zu tun. Was stellen Sie sich denn vor, wohin sich Südtirol entwickeln könnte? Vielleicht Sie und der Vorstand, ich nehme mal an, Sie sind da auch im Austausch mit den anderen.
1: Absolut, nicht nur mit dem Vorstand, natürlich auch mit den Mitarbeitern. Das ist ja um und auf, also vom Direktor bis zu den ganzen, also Mitarbeiter im Marketing und so weiter. Aber auch im Vorstand. Und wenn wir zum Endotourismus kommen, ich glaube, man kann schon sagen, dass wir ja in Südtirol, wir haben ja Tourismus, der auch die önologischen Sachen, also die Weinbau, die Weine und so weiter mitnehmen. Wir haben ja einen sehr guten heimischen Markt, was ja auch irgendwo Endotourismus ist, wo man wirklich, der Südtirol-Tourist ist ein Genießer, der auch unsere Weine zu unserem guten Essen genießt.
0: Unsere Landschaft.
1: Unsere Landschaft, genau. Und alles. Und dementsprechend haben wir ja schon Enotourismus da. Aber was wir als Enotourismus sehen oder auch bezeichnen, ist schon eher was anderes. Das sind Gäste, die hauptsächlich für die Kellereien und für den Wein nach Südtirol kommen. Wenn möglich auch ein bisschen außerhalb der Saison, also nicht nochmal die Saison zu überlasten, sondern wirklich auch in die Gebiete hin, wo nicht schon zu viel Tourismus ist. Nicht? Wenn man heute halt das Unterland zum Beispiel, wo ich herkomme, hernimmt, dann ist das jetzt auch nicht touristisch überlaufen, sondern eher ein bisschen weniger Tourismus da. Und wir möchten halt durch unsere enotouristischen Angebote halt auch unsere Weine den Kunden, dem Weinreisenden näher bringen. Das heißt, die Leute, die heute vielleicht ins Piemont fahren, die heute in die Toskana für den Wein fahren oder die heute ins Burgund oder in die Champagne fahren oder ins Napa Valley, dass die auch Südtirol ein bisschen auf dem Schirm haben und da sagen, okay, wir fahren nach Südtirol, da habe ich auch ringsherum tolle Angebote, ich habe schon tolle Hotels da, eine tolle Restauration und haben wunderbare Weinbaubetriebe mit fantastischen Weinen und das möchten wir uns auch ansehen. Und das ist ein bisschen das Ziel auch, das zu fördern, nach außen zu tragen, aber auch Angebote zu entwickeln.
0: Wie würde denn so ein Angebot aussehen?
1: Ja, das geht vom Biss, nicht? Es gibt, wie gesagt, man den normalen Reisenden, der einfach eine klassische Führung in der Kellerei macht und etwas über den Weinbau, Verkostung, Führung und so weiter. Dann gibt es natürlich ein bisschen was Fortgeschritteneres wie Weinwanderungen, wo man effektiv vielleicht den ganzen Tag die Weinberge bewandert, die Weine dann vor Ort verkostet, wo man dann auch von einem Arende dazu bis zu einem tollen Mittagessen mit Weinbegleitung. Aber dann gibt es schon auch was Gehobeneres, wo man wirklich dann sagt, ja, wir möchten Vertikalen machen, wir möchten historische Jahrgänge, ältere Jahrgänge verkosten, intensiver ins Thema eintauchen. Leute, die was effektiv sagen, jetzt bin ich 3-4 Tage in Südtirol, will einmal einen kleinen freien Weinbauer besuchen, will eine größere Genossenschaft besuchen, will Weingüter besuchen, ältere Jahrgänge, denn wirklich die Wurzel des Weinbaus genauer kennenlernen und da braucht es auch die richtigen Angebote, aber auch die Buchungsplattformen dazu und da wollen wir als Konsortium behilflich sein.
0: Das heißt, Sie müssen natürlich auch eng mit der IDM zusammenarbeiten in diesem Fall?
1: Ja, das ist immer ein Miteinander, nicht? Also IDM, aber auch der HGV ist ein wichtiger Partner von uns und das muss schon ein gemeinsames Ziehen an dem Strang sein. Aber wir müssen unsere Aufgaben erledigen, sie müssen ihre erledigen und das ist ein Miteinander, ja.
0: Das eine ist das Marketing nach außen, also die Weine nach außen zu bringen, auf den Plattformen, die Sie erwähnt haben, auf den Messen vertreten zu sein, eigene Veranstaltungen anzubieten. Und das andere ist, die Leute effektiv hierher zu bringen, um dieses Angebot, das jetzt quasi als Vision noch da ist, zum Teil gibt es das ja auch schon, zum Teil aber noch ausgebaut werden kann. Also ein Arbeiten in 2 Richtungen quasi bei der Vermarktung.
1: Absolut, ich glaube, das ist auch sehr notwendig. Nicht? Der Weinkonsum weltweit geht zurück. Wir haben zwar super Karten in die Hände, dass wir unsere Position behaupten können und auch noch ausbauen können, aber allgemein gesehen ist der Konsum rückläufig und dementsprechend muss man sich auch neue Wege suchen, den Wein gut zu promoten und gut an die Mann und dann an die Frau zu bekommen. Ja.
0: Und das Promoten ist eigentlich immer Wein als Genuss?
1: Immer als Genuss natürlich und in Moderation getrunken. Und ich glaube, das haben wir aber schon, den Weg haben wir auch schon gut beschritten. Wir sind von der Menge weg zur Qualität. Und ich glaube, das war auch der Richtige, weil es wird weniger getrunken, aber dafür besser. Und auch mit Herkunftscharakter, dass die Leute wissen, wo der Wein herkommt, ist ein ganz wichtiges Thema. Und ich glaube, da sind wir auf einem guten Weg.
0: Jetzt ist Südtirol natürlich ein Tourismusland. Wir erleben es gerade jetzt auch dieses Wochenende wieder. Wir haben so extrem viel Verkehr. Wir sind natürlich auch ein Durchzugsland, das muss man auch sagen. Also es gibt die Kombination zwischen viele Leute, viele Gäste im Land und viele Durchreisende im Land. Wenn Sie solche Pläne wie den Önotourismus bekannt machen, wie sind denn die Reaktionen von den Leuten, mit denen Sie sprechen?
1: Ich glaube, sie sind schon durchwegs positiv, weil wir sprechen da schon von nicht jetzt Menge an Leuten, nicht, das muss man schon sagen, sondern auch Leute, die qualitativ, sage ich mal, auch was mitbringen und dementsprechend auch unsere Produkte wertschätzen. Ich glaube, gerade da, wo man auch sagen kann, dadurch können auch weiterhin viele kleine bäuerliche Familien davon leben, ist sicherlich auch von der Bevölkerung dann mehr akzeptiert. Nicht? Und das, glaube ich, hilft schon ein bisschen. Ja.
0: Also eine Vision, die es gibt für Sie als wiedergewählter Präsident des Konsortiums Südtirol Wein. Was sind denn noch so die großen Themen jetzt für diese nächste Amtszeit?
1: Ja, sicherlich Themen gibt es genug, vor allem auch den Südtiroler Wein internationaler noch präsenter zu machen.
0: Also diese Bewegung nach außen.
1: Nach außen, absolut, ist schon sehr, sehr wichtig. Das auch noch nachhaltiger zu gestalten. Den Anbau ist sicherlich auch ein wichtiges Thema. Dann, was natürlich auch wichtig ist, ist, dass wir auch intern unsere Weine noch besser kommunizieren. Also nicht nur nach außen, aber auch im heimischen, in der heimischen Gastronomie und im heimischen Tourismus einfach auch noch präsenter machen, was Südtiroler Wein leisten kann, was es auch bedeutet, wenn man eine Flasche Südtiroler DOC verkauft oder von einer anderen Region. Ich glaube, das ist auch oft nicht ganz bewusst, dass auch die Landschaft gepflegt wird von unseren Weinbauern und dadurch auch der Tourismus profitiert, aber auch die Einheimischen profitieren von einer schön gepflegten Landschaft. Und wenn man einen Südtiroler Wein, Südtiroler DOC-Wein trinkt, auch da einen Beitrag dazu gibt und nicht vielleicht von irgendwo anders her. Und das wollen wir auch ein bisschen schon intern ein bisschen kommunizieren. Was ist da der Unterschied und wie kann man das auch gut präsentieren?
0: Weil Sie von Nachhaltigkeit ja auch gesprochen haben, ist dann auch im Anbau zum Beispiel biologisch zu wirtschaften ein Thema für Ihre Mitglieder?
1: Ja, es ist schon. Also wir vereinen eigentlich alle Anbauformen, von der Biodynamie bis zur biologisch-organisch bis zur integrierten Produktion sind eigentlich alle im Konsortium verschiedensten Anbauformen präsent. Natürlich gibt es nicht Vorgaben vom Konsortium, dass man muss biologisch machen oder das muss jeder Betrieb dann für sich selber wissen, aber es gibt ganz, ganz viele, die in die verschiedensten Formen dann auch produzieren. Ja.
0: Sie stellen dann natürlich den Mitgliedern die Informationen zur Verfügung, welche Erzeugerrichtlinien es in die eine oder andere Richtung gibt. Genau. Ja, fein. Ihren ganz persönlichen Wunsch werde ich Sie auch gleich fragen. Aber zuerst hören wir mal, passend jetzt mal zu dem Thema, UB40 mit Red Wine.

0: Red Red Wine von UB40 hier bei uns im Frühstücksradio am Sonntag. Guten Morgen, hier Freie Südtirol um 10 vor 10. Rot, weiß, prickelnd, sanft, stark. Wein hat so viele unterschiedliche Facetten und ich rede jetzt mal nicht einmal in der Sommeliersprache, da kämen ja noch ganz andere Fachbegriffe dazu. Wir frühstücken heute mit Andreas Kofler, dem Präsidenten des Konsortiums Südtirol Wein. Und haben gerade über den Önotourismus gesprochen, über die Visionen, die es gibt. Herr Kofler, was würden Sie sich denn wünschen? So, wenn wir jetzt mal, es gibt nicht ganz 20 Jahre das Konsortium, schauen wir mal 20 Jahre voraus. Wo würden Sie gerne in 20 Jahren sein?
1: Ja, ich glaube, ich würde gern dort sein, dass unsere Weine noch bekannter sind, international, auch als Spitzenweinbaugebiet anerkannt, noch mehr wie noch heute. Und wo ich auch sein möchte, ist, dass auch noch in 20 Jahren die nächste Generation sagt, ich kann vom Weinbau weiterhin leben und kann weiterhin meine Weinberge pflegen und davon meine Familie ernähren. Das wäre mein Plan für die nächsten 20 Jahre. Ja.
0: Es gibt 86 Lagen in Südtirol, die wurden mit den neuen Erzeugerrichtlinien abgegrenzt. Jetzt haben wir auch über den Klimawandel gesprochen. Das ist jetzt schon mal eine Errungenschaft, oder, diese 86 Lagen?
1: Ja, ich glaube, das ist schon eine große Errungenschaft, weil man noch besser die Herkunft des Weines auf die Etikette bringen kann, den Lagennamen auf die Etikette schreiben kann. Der Lagenname wird dann auch mit einem sogenannten Lagen-BIN gekennzeichnet.
0: Was steht da zum Beispiel drauf?
1: Ja, da hast du zum Beispiel Lagen wie Mazon, Eppenberg, Gries, wenn wir uns schon jetzt in Bozen befinden, immer in Kombination mit der Sorte, also Grieser Lagrein zum Beispiel. Und bei Gries gibt es dann ein kleines Piktogramm dazu, ein kleines Lagen-BIN, das auch klar erkennbar macht dem Konsumenten, das ist ein Lagenwein und das ist ein Fantasiename. Und das ist schon eine tolle Sache, weil einfach der Konsument dann noch klarer weiß, ja, das ist die Lage, das ist die richtige Sorte für die Lage, weil das wurde von Agronomen und Önologen festgelegt. Und das Lagenpiktogramm, das Lagenbind zeigt mir, dass das eine Lage ist.
0: Ist auch ein Qualitätszeichen?
1: Ja, es ist ein Herkunftszeichen, muss man sagen.
0: Mhm. Den Klimawandel habe ich deswegen angesprochen, weil möglicherweise in 20, 30 Jahren ist auch Wein in der Höhe zum Beispiel möglich, wissen wir nicht, könnte sein.
1: Könnte absolut sein und der Klimawandel ist da. Ich glaube zwar eher, dass sich vielleicht die Sorten nach oben schieben, als wieder Weinbau noch mehr nach oben, weil die Risiken in der Höhe halt auch immer sehr groß sind. Aber ich glaube, dass sich die Sorten ein bisschen nach oben schieben werden und vielleicht auch neue Sorten dazukommen in den klassischen Gebieten.
0: Also es bleibt spannend, Herr Kofler.
1: Absolut.
0: Auch im Weinbereich. Dann bedanke ich mich sehr, dass Sie heute sich Zeit genommen haben, hier mit uns heute live zu frühstücken. Andreas Kofler, Präsident des Konsortium Südtirol Wein, bekommt im Herbst, wie wir gehört haben, ein neues Gebäude, ein neues Zentrum, das Haus des Weines in Bozen im Schloss Maretsch. Alles Gute dafür und
1: Dankeschön.
0: Wir freuen uns dann, was Sie sich für das 20-Jährige überlegen nächstes Jahr.
1: Danke und schönen Tag.
0: Dankeschön.

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1: PD-Senator Spagnoli sieht kaum Chancen für seine Partei in Südtirol. Bei Mailand hat die Polizei 100 Kilogramm Rauschgift beschlagnahmt. Das Wetter recht sonnig, am Nachmittag örtlich Regenschauer und Gewitter bei 24 bis 29 Grad. Der Senator des Partito Democratico, Luigi Spagnoli, malt ein düsteres Zukunftsbild für seine Partei in Südtirol. Der PD werde nie wieder so stark sein, um eine große Rolle in der Südtiroler Politik zu spielen, sagt Spagnoli in einem Interview mit dem Corriere dell'Alto Adige. Alle linken Kräfte müssten sich deshalb zusammentun, fordert der ehemalige Bozner Bürgermeister. Außerdem sei es vorstellbar, dass Südtirol einmal nicht von der SVP regiert wird. Nach der Fertigstellung der Umfahrungsstraße in Castelbell sollen entlang der Finschger Staatsstraße weitere Projekte folgen. Unter anderem rückt in der Gemeinde Parchins die seit Jahren diskutierte Umfahrung von Rabland näher. Alle Unterlagen für die Bauleitplanänderung sind der Landesverwaltung übermittelt worden. Im Herbst könnte die Planung ausgeschrieben werden. Die rund 600 Meter lange Umfahrung soll unterirdisch das Dorf Rabland queren. In einem Vorort von Mailand ist der Polizei ein großer Drogenfund gelungen. Bei einer Kontrolle entdeckten die Beamten in einem Lieferwagen 45 Kilo Kokain und 3 Kilo Amphetamine. Als sie den Keller des Fahrzeuglenkers durchsuchten, kamen weitere 50 Kilogramm Haschisch zum Vorschein. Der 42-jährige, bislang unbescholtene Italiener wurde festgenommen. In 12 italienischen Regionen haben die Bürgermeister Stichwahlen begonnen. Betroffen sind 41 Städte mit mehr als 15.000 Einwohnern, in denen vor 2 Wochen kein Kandidat die absolute Mehrheit erreicht hat. Darunter sind 15 Provinzhauptstädte. Auf Sardinien werden außerdem 148 Gemeinderäte gewählt. Das Wetter. Heute ist es recht sonnig, am Vormittag scheint die Sonne häufig. Im Tagesverlauf werden die Quellwolken größer. Am Nachmittag und am Abend bilden sich über das Land verteilt ein paar Regenschauer und Gewitter. Die Temperaturen steigen auf sommerliche 24 Grad im Wipptal bis 29 Grad im Raum Bozen. Auch morgen Montag folgt freundliches Wetter. Am Nachmittag gehen ein paar gewitterige Regenschauer nieder. 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Es ist jetzt 10 Uhr.

Zum heutigen Fronleichnamsfeiertag übertragen wir die Heilige Messe aus der Benediktskapelle des Klosters Murikries. Es zelebriert Pater Urban Stillhart. Prediger ist Pater Christoph Waldner, Kantor Leo Haas. An der Orgel sitzt Monika Drucker. Gestalter des Volksgesanges ist der Pfarrchor Christkönig Quirein.

0: Im Namen des Vaters und des Sohnes und des Heiligen Geistes. Amen. Gnade und Friede in der Kirche Gottes sei mit euch.
1: Und mit deinem Geist.
0: Liebe Radiogemeinde, das Fest von Leichnam gehört mit Abstand zu den prächtigsten Festen der Kirche. Außenaltäre werden errichtet, die Gemeinden gehen auf die Straßen, tragen Kreuz und Heiligenbilder und vor allem Statuen mit den Ortspatronen der Mutter Gottes Maria und anderen Heiligen. Die Vorsteher der Gemeinden tragen die Monstranz mit dem eucharistischen Herrn. Die Musikkapelle und die Chöre begleiten die Gesänge und spielen Prozessionsmärsche. Die Schützen und auch andere Formationen geben den Prozessionen ein festliches Gepräge. Und wer von außen die feierliche Szenerie betrachtet, der sieht, dass hier etwas ganz Besonderes an ihm vorbeizieht. Diese Menschen mit allem, was sie mit sich tragen, repräsentieren den lebendigen Leib Christi. Christus lebt durch die Menschen inmitten dieser Welt. Das Volk Gottes zeigt sich als die pilgernde Kirche, die ein großes Ziel hat, das Gastmahl der ewigen Herrlichkeit. Herr Jesus Christus, du bist das Brot des Lebens.

hast du uns das Gedächtnis deines Leidens und deiner Auferstehung hinterlassen. Gib uns die Gnade, die heiligen Geheimnisse deines Leibes und Blutes so zu verehren, dass uns die Frucht der Erlösung zuteil wird, der du in der

0: Sonst prüfen wir Menschen, ob Gott uns passt. Aber Gott prüft auch uns. Wüstenwanderungen sind uns auch heute nicht fremd.
1: Lesung aus dem Buch Deuteronomium. Mose sprach zum Volk: Du sollst an den ganzen Weg denken, den der Herr, dein Gott, dich während der 40 Jahre in der Wüste geführt hat, um dich gefügig zu machen und dich zu prüfen. Er wollte erkennen, wie du dich entscheiden würdest, ob du seine Gebote bewahrst oder nicht. Durch Hunger hat er dich gefügig gemacht und hat dich dann mit dem Manna gespeist, das du nicht kanntest und das auch deine Väter nicht kannten. Er wollte dich erkennen lassen, dass der Mensch nicht nur von Brot lebt, sondern dass der Mensch von allem lebt, was der Mund des Herrn spricht. Nimm dich in Acht, dass dein Herz nicht hochmütig wird und du den Herrn, deinen Gott, nicht vergisst, der dich aus Ägypten, dem Sklavenhaus, geführt hat, der dich durch die große und furchterregende Wüste geführt hat, durch Feuernattern und Skorpione, durch ausgedörrtes Land, wo es kein Wasser gab, der für dich Wasser aus dem Felsen der Steilwand hervorsprudeln ließ, der dich in der Wüste mit dem Manna speiste, das deine Väter noch nicht kannten. Wort des lebendigen Gottes.
2: Dank sei Gott.

0: In der Heiligen Kommunion haben wir Teil am göttlichen Miteinander. Die Eucharistie ist die Urzelle der Kirche und der Gemeinschaft der Glaubenden mit Jesus Christus.
1: Lesung aus dem ersten Brief des Apostels Paulus an die Gemeinde in Korinth. Schwestern und Brüder, ist der Kelch des Segens, über den wir den Segen sprechen, nicht Teilhabe am Blut Christi? Ist das Brot, das wir brechen, nicht Teilhabe am Leib Christi? Ein Brot ist es. Darum sind wir viele ein Leib, denn wir alle haben Teil an dem einen Brot. Wort des lebendigen Gottes.
2: Dank sei

In jener Zeit sprach Jesus zu der Menge: Ich bin das lebendige Brot, das vom Himmel herabgekommen ist. Wer von diesem Brot isst, wird in Ewigkeit leben. Das Brot, das ich geben werde, ist mein Fleisch für das Leben der Welt. Da stritten sich die Juden und sagten: Wie kann er uns sein Fleisch zu essen geben? Jesus erwiderte ihnen: Amen, amen, ich sage euch, wenn ihr das Fleisch des Menschensohnes nicht esst und sein Blut nicht trinkt, habt ihr das Leben nicht in euch. Wer mein Fleisch isst und mein Blut trinkt, hat das ewige Leben, und ich werde ihn auferwecken am jüngsten Tag. Denn mein Fleisch ist wahrhaft eine Speise und mein Blut ist wahrhaft ein Trank. Wer mein Fleisch isst und mein Blut trinkt, der bleibt in mir und ich bleibe in ihm. Wie mich der lebendige Vater gesandt hat und wie ich durch den Vater lebe, so wird jeder, der mich isst, durch mich leben. Dies ist das Brot, das vom Himmel herabgekommen ist. Es ist nicht wie das Brot, das die Väter gegessen haben. Sie sind gestorben. Wer aber dieses Brot isst, wird leben in Ewigkeit.

0: Liebe Schwestern und Brüder, draußen an den Radiogeräten in unserem Lande, heute ist ein sehr eigenartiger Sonntag, denn normalerweise wird heute in den Pfarreien höchst selten gepredigt. Es finden ja Prozessionen statt und mir fällt es zu, trotzdem zu predigen, mit Ihnen, zu Ihnen zu sprechen. Es ist dies ein eigenartiger Sonntag, weil er eigentlich ein Fest aufgreift, das am Donnerstag schon war, aber bei uns ja nicht gefeiert wird, zumindest nicht am Donnerstag. Deswegen feiern wir es halt heute. Es ist nämlich wichtig, dieses Fest. Man kann es nicht unter den Tisch fallen lassen, man muss es feiern. Fronleichnam, der Leib des Herrn, heißt es eigentlich. Dieser heilige Leib des Herrn weist natürlich hin auf die Eucharistie. Auf die Eucharistie, die wir tagtäglich feiern. Und besonders Sonntag für Sonntag und an den Feiertagen. Und die vor allem im Mittelpunkt steht am Gründonnerstag in der Karwoche, an einem Moment, wo man jetzt nicht nach außen hin groß feiern kann, denn die Karwoche steht unter dem tragischen Ereignis, dass Jesus für uns gestorben ist. Also feiert man das nicht mit großem Bibabo nach außen hin, mit Glocken und Musikkapelle und mit Trompeten und mit Pauken, mit Chor und mit Blumen und mit allem, was man haben kann. Nein, wir feiern es drinnen. Und deshalb hat sich dann irgendwann die Notwendigkeit ergeben, dieses besondere Fest an einem besonderen Tag zu legen. Nicht an einem Gründonnerstag, sondern am Donnerstag, 10 Tage nach Pfingsten. Und für uns halt am Sonntag. Nun ja, warum macht man eine Prozession? Aus zweierlei Gründen. Zum einen, das gilt für alle möglichen Prozessionen und ähnlichen Veranstaltungen, weil man etwas zeigen will, nach außen hin zeigen will. Aber das machen zum Beispiel auch Fußballfans, wenn ihre Mannschaft gewonnen hat. Dann fahren sie im Autokorso herum und hupen und zeigen allen, was gerade geschehen ist. Hochzeiter, Brautleute, nach der Hochzeit. Es hat sich eingebürgert, dass man dann im Autokorso irgendwo hinfährt, hupend, um aller Welt zu zeigen, wir haben etwas zu feiern. Und die mittlerweile sehr neue Tradition, wenn man von Tradition sprechen will, wenn irgendwo jemand geboren wird, dann irgendwo einen Storch aufzustellen in den Farben, die dem Kind wohl zustehen. Auch das zeigt, dass wir gerne zeigen, dass wir uns freuen. Oder wenn wir an die alten Siegesfeiern der Römer denken, wo man durch Rom gezogen ist in einer Prozession und wo dieser Held, dieser Feldmarschall gefeiert wurde mit Bibabo, der allerdings einen Sklaven an seiner Seite hatte, der ihm einflüsterte, gedenke, dass auch du sterblich bist. Vergiss nicht, du bist nur ein Mensch. Nun ja, genug dieser Dinge. Wir feiern Prozession wegen eines, der Mensch war und keiner mehr ist, der immer Gott war und Gott bleibt. Wir feiern Prozession nicht nur, um zu zeigen, dass wir uns freuen über unseren Glauben, dass wir vielleicht einen kleinen Stolz haben mit den Dingen, die wir haben, dass wir uns gerne an etwas erinnern, nämlich an diesen Tod und die Auferstehung Jesu, dass es stimmt, was wir im Evangelium hören, mein Fleisch ist wirklich eine Speise, mein Blut ist wirklich ein Trank und dieses Brot und dieser Wein sind wirklich Leib und Blut Jesu Christi. Wir zeigen das nicht nur nach außen hin, sondern wir führen diesen Allerheiligsten mit. Jesus Christus ist bei uns und bleibt bei uns. Wir haben ihn dabei. Wir zeigen ihm unsere Welt und zeigen unserer Welt ihn. Und das gibt Trost und ein Gefühl, nein, mehr als ein Gefühl, das sichere Wissen, dass wir sicher sind bei ihm, geborgen, gesegnet. Deshalb führen wir das Allerheiligste mit bei der Prozession. Deswegen feiern wir, schmücken wir, singen wir, haben wir Musik, bringen wir Bilder und Statuen nach außen, stülpen also die Kirche nach außen, wenn man so will. Wir zeigen, was wir glauben, wir zeigen, worüber wir uns freuen. Wir danken, wir preisen, wir singen, wir erleben uns als Gemeinschaft auf dem Weg, die dem Herrn folgt, die den Herrn mit sich führt, die den Herrn bei sich trägt. Das sind die beiden großen Elemente unserer Fronleichnamsprozession. Wir zeigen und wir tragen mit. Nicht nur den Herrn, sondern auch Anliegen von vielen. Wir beten für viele, wir denken an viele, an jene, die mitgehen, an jene, die nicht mehr mitgehen und an jene, die vorbeigehen. Meine Lieben, ich wünsche euch einen wundervollen Fronleichnamssonntag und vielleicht könnt ihr zumindest von Weitem teilnehmen, im Gedanken und in Freude. Vielleicht schafft ihr es, auf einem Prozessionsweg oder auch sonst nur einfach so auf dem Fenster oder Balkon eurer Wohnung irgendwo ein Zeichen zu setzen, diesen Tag zu schmücken, diesen Tag zu einem besonderen zu machen, mit Blumen, mit vielleicht uralten Versägern, Tächern, mit dem, was wir haben, um zu zeigen, dass wir uns freuen über unseren Gott und mit der Tatsache, dass er bei uns ist. Mit diesem Wissen entlasse ich euch in diesen Sonntag. Ich wünsche euch einen wundervollen Fronleichnamssonntag.
1: Ich glaube an Gott, den Vater, den Allmächtigen, den Schöpfer des Himmels und der Erde.
2: Und an Jesus Christus, seinen eingeborenen Sohn, unseren Herrn,
1: den Schöpfer des Himmels und der Erde.
2: Und

0: Ich glaube an den Heiligen Geist, die heilige katholische Kirche, Gemeinschaft der Heiligen,
1: Vergebung der Sünden, Auferstehung der Toten und das ewige Leben. Amen.
0: Das Brot des Himmels wird uns auch heute geschenkt. Jesus Christus ist lebendiges Brot für die Welt. Er will uns wahrhaft nähren. Zu ihm rufen wir und bitten ihn.
2: Für alle, die aus dem Geist Christi leben, die durch die Taufe mit ihm verbunden sind und die auf unterschiedliche Weise sein Mahl feiern, um Einheit über menschliche Grenzen der Konfessionen hinweg.

Für alle, die hungern nach Gerechtigkeit und Frieden, nach Solidarität und Miteinander, nach Freiheit und Erfüllung, um Ausdauer, Mut und Hoffnung auf die Verwirklichung von echter menschlicher Gemeinschaft.

Für alle, die unter Hunger leiden, weil sie nicht genug zum Essen haben. Für alle, die nicht wissen, wie sie für die ihnen anvertrauten Menschen sorgen sollen. Um Menschen, die bereit sind, zu helfen und zu teilen, was sie haben.

für alle, die sich um andere sorgen und für sie da sind, für diejenigen, die bereitwillig und selbstlos ihre Zeit für andere hergeben, um Freude in allem, was sie tun.

für alle, die um liebe Menschen trauern, um Hoffnung und Überzeugung, dass sie jetzt schon im Reich Gottes an seinem Tisch sitzen und mit ihm Mahl halten in Freude und Erfüllung.

Herr Jesus Christus, du hast versprochen, bei uns zu sein und zu bleiben. Im Vertrauen darauf legen wir dir ans Herz, was uns bewegt. Nimm all das, was wir ausgesprochen haben und was wir in uns tragen, und verwandle es durch deine Gegenwart. Darum bitten wir dich, der du lebst und liebst, jetzt und in Ewigkeit. Amen.

Wir preisen dich, heiliger Vater. Du bist immer mit uns auf dem Weg, besonders wenn Jesus, dein Sohn, uns versammelt zum Mahl der Liebe. Wie den Jüngern von Emmaus deutet er uns die Schrift und bricht uns das Brot. Darum bitten wir dich, allmächtiger Gott, sende deinen Geist über Brot und Wein, damit Jesus Christus mit Leib und Blut in unserer Mitte gegenwärtig wird.

Gütiger Vater, wir feiern das Gedächtnis unserer Versöhnung und verkünden das Werk deiner Liebe. Dein Sohn ist durch Leiden und Tod hinübergegangen in das neue Leben und ist auferstanden zu deiner Herrlichkeit. Schau herab auf dieses Opfer, auf Christus, der sich mit Leib und Blut hingibt und uns in seiner Hingabe den Weg öffnet zu dir, unserem Vater. Barmherziger Gott, schenke uns den Geist der Liebe, den Geist deines Sohnes. Stärke uns durch die Teilnahme an diesem Mahl, damit wir alle, die Gläubigen und die Priester, unser Bischof Ivo und unser Papst Leo, mit Freude und Vertrauen unseren Weg gehen und Hoffnung und Zuversicht ausstrahlen. Vater, erbarme dich unserer Brüder und Schwestern, die im Frieden Christi heimgegangen sind, und aller Verstorbenen, deren Glauben niemand so kennt wie du, und führe sie zur Auferstehung. Wenn unser eigener Weg zu Ende geht, nimm auch uns auf in dein Reich, wo wir für immer die Fülle des Lebens und der Herrlichkeit erwarten. Lass uns in Gemeinschaft mit der seligen Jungfrau und Gottesmutter Maria, mit ihrem Bräutigam, dem heiligen Josef, mit den Aposteln und Blutzeugen und mit allen Heiligen dich loben und preisen, durch unseren Herrn Jesus Christus.

Jesus, du hast uns in deinem Mahl und im Brechen des Brotes ein Zeichen der Gemeinschaft und der Verbundenheit gegeben. Wir bitten dich, schau nicht auf unsere Sünden, sondern auf den Glauben deiner Kirche und schenke ihr nach deinem Willen Einheit und Frieden.

Seht das Lamm Gottes, das hinwegnimmt die Sünde der Welt. Herr, ich bin nicht würdig, dass du eingehst unter mein Dach, aber sprich nur ein Wort, so wird meine Seele gesund. Ein Brot ist es, darum sind wir viele ein Leib, denn wir alle haben Teil an dem einen Brot.

das Brot brechen, den Wein rundreichen und darin die Gemeinschaft mit deinem Leib und deinem Blut erfahren. Lass uns nie vergessen, Herr, lass unsere Eucharistiefeier niemals zur Routine werden. Bewahre uns vor Gedankenlosigkeit, sonst sind wir außerstande, dich zu verkünden, bis du wiederkommst.

0: Lasset uns beten. Herr Jesus Christus, der Empfang deines Leibes und Blutes ist für uns ein Vorgeschmack der kommenden Herrlichkeit. Sättige uns im ewigen Leben durch den vollen Genuss deiner Gottheit, der du lebst und herrschest in alle Ewigkeit.
1: Amen.
0: Der Herr sei mit euch.
1: Und mit deinem Geist.
0: Es segne und behüte euch der allmächtige Gott, der Vater und der Sohn und der Heilige Geist.
1: Amen.
0: Geht hin in Frieden.

Aus der Benediktskapelle des Klosters Murigriers übertrugen wir die Heilige Messe. Zelebrant war Pater Urban Stillhardt, die Predigt hielt Pater Christoph Waldner. Kantor Leo Haas, Organistin war Monika Brugger. Der Volksgesang wurde vom Pfarrchor Chris König Quirein gestaltet. Verehrte Hörer, bis zu den Nachrichten um 11 Uhr hören Sie jetzt einen Auszug aus dem Bläserquintett Nummer 16 in D-Dur von Anton Reicher. Es spielt das Albert-Schweitzer-Quintett.

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1: PD-Senator Spagnoli sieht kaum Chancen für seine Partei in Südtirol. Bei Mailand hat die Polizei 100 Kilogramm Rauschgift beschlagnahmt. Das Wetter recht sonnig. Am Nachmittag örtlich Regenschauer und Gewitter bei 24 bis 29 Grad. Der Senator des Partito Democratico Luigi Spagnoli malt ein düsteres Zukunftsbild für seine Partei in Südtirol. Der PD werde nie wieder so stark sein, um eine große Rolle in der Südtiroler Politik zu spielen, sagt Spagnoli in einem Interview mit dem Corriere dell'Alto Adige. Wer heutzutage in die Politik geht, habe meist noch keinen Erfolg im Leben vorzuweisen, bedauert der ehemalige Bozner Bürgermeister. Alle linken Kräfte sollten sich in Südtirol zusammentun. Außerdem sei es vorstellbar, dass das Land einmal nicht von der SVP regiert wird, so Spagnoli. Nach der Fertigstellung der Umfahrungsstraße in Castelbell sollen entlang der Finchker Staatsstraße weitere Projekte folgen. Unter anderem rückt in der Gemeinde Patschins die seit langem diskutierte Umfahrung von Rabland näher. Alle Unterlagen für die Bauleitplanänderung sind der Landesverwaltung übermittelt worden. Im Herbst könnte die Planung ausgeschrieben werden. Die rund 600 Meter lange Umfahrung soll unterirdisch das Dorf Rabland queren. Erste Überlegungen für eine Umfahrungsstraße waren bereits vor 40 Jahren angestellt worden. In einem Vorort von Mailand ist der Polizei ein großer Drogenfund gelungen. Bei einer Kontrolle entdeckten die Beamten in einem Lieferwagen 45 Kilo Kokain und 3 Kilo Amphetamine. Als die Beamten den Keller des Fahrzeuglenkers durchsuchten, kamen weitere 50 Kilogramm Haschisch zum Vorschein. Der 42-jährige, bislang unbescholtene Italiener wurde festgenommen. In 12 italienischen Regionen haben die Bürgermeister Stichwahlen begonnen. Betroffen sind 41 Städte mit mehr als 15.000 Einwohnern, in denen vor 2 Wochen kein Kandidat die absolute Mehrheit erreicht hat. Darunter sind 15 Provinzhauptstädte. Auf Sardinien werden außerdem 148 Gemeinderäte gewählt. Bei einer Schießerei im US-Bundesstaat Ohio sind mindestens 12 Menschen verletzt worden. 2 der Opfer schweben laut Polizei in Lebensgefahr. Die Schüsse fielen in der Nähe eines Straßenfestivals. 2 Schützen haben offenbar aufeinander geschossen. Bisher wurde kein Verdächtiger festgenommen. Die Fahndung läuft noch. Bei einer Zivilschutzübung in Tramin haben gestern mehr als 200 Einsatzkräfte den Ernstfall geprobt. Anlass war der 40. Jahrestag der Höldental-Bach-Katastrophe von 1986. Geprobt wurden 12 verschiedene Einsatzszenarien nach einem angenommenen Unwetter mit Starkregen und Hagel. Dazu gehörten Suchaktionen nach Vermissten, Brände und verschüttete Fahrzeuge. Am 23. Juni 1986 trat der Höldentalbach über die Ufer. Rund 400.000 Kubikmeter Schlamm verwüsteten einen Teil von Tramin. Auf dem Gerichtsplatz in Bozen soll man für eine Übergangszeit wieder parken dürfen. Die Staatsanwaltschaft hat schriftlich ihr Einverständnis gegeben. Wegen des Baus des Bibliothekenzentrums und der Tiefgarage am Siegesplatz fallen im betroffenen Stadtviertel viele Parkplätze weg. In dieser Zeit können am Platz vor dem Gericht 50 Autos abgestellt werden. Das Wetter. Heute ist es recht sonnig, am Vormittag scheint die Sonne häufig. Im Tagesverlauf werden die Quellwolken größer. Am Nachmittag und am Abend bilden sich über das Land verteilt ein paar Regenschauer und Gewitter. Die Temperaturen steigen auf sommerliche 24 Grad im Wipptal bis 29 Grad im Raum Bozen. Auch morgen Montag folgt freundliches Wetter. Am Nachmittag gehen ein paar gewitterige Regenschauer nieder. 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
2: Aus der Landesverkehrsmeldezentrale begrüßt sie Manuel Scutellaro. Auf der Brenner Autobahn kommt es wegen Überlastung zu Kolonnenverkehr und Stau in Richtung Norden zwischen Brixen und dem Brenner und in Richtung Süden zwischen dem Brenner und Sterzing. Und auch auf den anderen Hauptstraßen Südtirols herrscht lebhafter Reiseverkehr. Zu Kolonnenbildungen und Staus kommt es auf der Finchgauer Staatsstraße in Fahrtrichtung Reschen zwischen Forst und Rabland und auf der Pustertaler Staatsstraße in Richtung Brixen zwischen Fintel und Schaps. Kommen Sie gut und sicher ans Ziel.
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Grüß Gott, meine lieben Zuloserinnen und Zuloser, draußen in Stadt und Land, herzlich willkommen bei der Sonntagsweiß. Wenn's in Sonntag gegen Methodzeit geht, nachher darf man sie, wenn's am Sender aus, einladen zu einem knappen Musikstindl bis in 12 leiten. Mit der Musik, die bei uns Tradition hat. Und inzwischen drein, je nach Anlass, ein paar Worte zu Musikanten, Ländl oder Brauch. Und musikalisch in die Sendung weiterhin einbegleiten, lassen wir uns durch die Musikkapelle Leifers. Die Bosniaken kommen, so heißt der Marsch, den sie uns kernig und mit Bravour servieren werden. Ich wünsche eine schöne und gute Unterhaltung.

glänzende Tanzmusikanten, die Tiroler Tanzmusikanten mit dem Tiroler Landler. Und dass sie ja hervorragend Weißenblasen kennen, das stellen sie jetzt gleich unter Beweis. Eine Bläserweise der letzten Formation jetzt.

Bertolt Schick und seine Allgäu Six sind es soeben gewesen. Und jetzt ein Walzerlein mit der Südtiroler Tanzelmusik für die Lieb. Der Albert Rieder hat es im Übrigen geschrieben.

Bosch Franzl auf seiner steirischen Not gespielt. Beimisch fuhren wir weiter, und zwar mit einem Stickel von Karl Watschek. Die fidelen 60er werden wir zu hören kriegen, gespielt durch die Gruppe Schabernack.

Schabernack, böhmische Partie. Weiter fahren wir jetzt mit einer ganzen Bluesmusik, nämlich die Musikkapelle Brissian ist jetzt dran. Alte Kameraden, Horst von Karl Deike.

0: Das Leben lässt sich, wenn man einen Willen hat, bei jeder Witterung eigentlich genießen. Jetzt, wenn die Sonne scheint, geht es natürlich ein bisschen leichter. Die Witterung in den letzten Monaten lässt da auf jeden Fall Dächte wie zu wünschen übrig. Und so bleibt die Umbrelle allem griffbereit. Und das Thema greifen jetzt auch die Männer von Clan Chor im MGV Bozen auf. Sakra, sakra, dass es leider so viel regnen kann, her mit der Umbrelle.
1: Sakra, sakra, das ist eine Geschichte.

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Die Weinbergmusik, Schäne Madlen. Und Egerländer 6 steht da als nächstes auf dem Programm. Sie bringen jetzt was ganz kernig-bämisches, die Egerländer Jubiläumspolka.

Die Wengerbacher Musikanten mit dem Zauchensee Walzer, Stickel von Leuten Toni. Und jetzt lassen wir uns etwas singen mit dem Busch Franzl seiner Mannschaft. Und zwar kannst du fast sagen, ein volkstümliches Liedl. Es geht ums Land Tirol, hier im Tiroler Land.

die kleine Egerländer Besetzung im Wäldchen. Wir bleiben in böhmischer Art und Weise ab beim nächsten Stickel. Das ist die Anton-Polka, die wir zu Herren kriegen. Spielen dort die Innsbrucker Böhmische.

Und bei solchen Klängen geht die Zeit dahin und bald wird's 12 Uhr läuten und die Musikanten legen nachher das Instrument auf Seiten. Jetzt gibt ein Schlussmarsch noch, soll kehrt ja noch zu Pins in der Sendung, soll wissen Sie ja, es spielt die Musikkapelle Kienzheind. Sie spielt ins den Marsch Regimentskinder. Ja, und ich für mein Teil sage jetzt einfach, pfiat Gott. Wünsche noch eine gesegnete Mahlzeit. Bis zum nächsten Mal kann ich sagen, Ihr Roland Walcher Silbernagele.

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1: PD-Senator Spagnoli sieht kaum Chancen für seine Partei in Südtirol. Bei Mailand hat die Polizei 100 Kilogramm Rauschgift beschlagnahmt. Das Wetter, aus Quellwolken ein paar gewitterige Schauer bei 24 bis 29 Grad. Der Senator des Partito Democratico, Luigi Spagnoli, malt ein düsteres Zukunftsbild für seine Partei in Südtirol. Der PD werde nie wieder so stark sein, um eine große Rolle in der Südtiroler Politik zu spielen, sagt Spagnoli in einem Interview mit dem Corriere dell'Alto Adige. Wer heutzutage in die Politik geht, habe meist noch keinen Erfolg im Leben vorzuweisen, bedauert der ehemalige Bozener Bürgermeister. Alle linken Kräfte sollten sich in Südtirol zusammentun. Außerdem sei es vorstellbar, dass das Land einmal nicht von der SVP regiert wird, so Spagnoli. Nach der Fertigstellung der Umfahrungsstraße in Kastelbell sollen entlang der Finchgau-Staatsstraße weitere Projekte folgen. Unter anderem rückt in der Gemeinde Partschins die seit langem diskutierte Umfahrung von Rabland näher. Alle Unterlagen für die Bauleitplanänderung sind der Landesverwaltung übermittelt worden. Im Herbst könnte die Planung ausgeschrieben werden. Die rund 600 Meter lange Umfahrung soll unterirdisch das Dorf Rabland queren. Erste Überlegungen für eine Umfahrungsstraße waren bereits vor 40 Jahren angestellt worden. In einem Vorort von Mailand ist der Polizei ein großer Drogenfund gelungen. Bei einer Kontrolle entdeckten die Beamten in einem Lieferwagen 45 Kilo Kokain und 3 Kilo Amphetamine. Als sie den Keller des Fahrzeuglenkers durchsuchten, kamen weitere 50 Kilogramm Haschisch zum Vorschein. Der 42-jährige, bislang unbescholtene Italiener wurde festgenommen. In 12 italienischen Regionen haben die Bürgermeisterstichwahlen begonnen. Betroffen sind 41 Städte mit mehr als 15.000 Einwohnern, in denen vor zwei Wochen kein Kandidat die absolute Mehrheit erreicht hat. Darunter sind 15 Provinzhauptstädte. Auf Sardinien werden außerdem 148 Gemeinderäte gewählt. Die USA wollen Berichten zufolge iranische Vermögenswerte an die vom Iran angegriffenen Golfstaaten umleiten. Das berichten mehrere amerikanische Medien. Demnach hat Finanzminister Scott Bessent bereits umfassende Schätzungen der bereits entstandenen Schäden seit Beginn des Iran-Krieges in Auftrag gegeben. Der Iran hat seit Beginn des Iran-Krieges Ende Februar mehrfach Geschosse auf Staaten am Persischen Golf gefeuert. Dort unterhält das US-Militär Stützpunkte. Bei einer Serie von Schusswaffenangriffen in Israel sind mindestens ein Mensch getötet und 5 weitere verletzt worden. Die Polizei teilte mit, dem Verdacht nach handle es sich um Terroranschläge. Das Fahrzeug eines mutmaßlichen Täters sei sichergestellt worden, der Mann sei dabei erschossen worden. In den vergangenen Jahren war es in Israel immer wieder zu Anschlägen von Palästinensern gekommen. Mehr als 1,2 Millionen Menschen sind anlässlich eines Gottesdienstes mit Papst Leo XIV. In der spanischen Hauptstadt Madrid zusammengekommen. Die Gläubigen versammelten sich heute früh zu einem Gottesdienst mit Fronleichnamsprozession und einem zentralen Platz und in den umliegenden Straßen. Weitere Stationen der einwöchigen Reise von Papst Leo sind Barcelona und die Kanarischen Inseln. Mit einem zweisprachigen Gottesdienst im Dom, einer Prozession durch die Altstadt und einem Begegnungsfest am Domplatz ist am Vormittag in Bozen Fronleichnam gefeiert worden. Bischof Ivo Musa erinnerte in seiner Predigt daran, dass die Eucharistie Gemeinschaft stiftet und Menschen verbindet. Ein besonderes Zeichen war ein Holzkreuz für Betroffene sexualisierter Gewalt, das bei der Prozession mitgetragen wurde. Auch in zahlreichen anderen Pfarren wurden Fronleichnamsprozessionen abgehalten. Auf den Hauptdurchzugsstraßen in Südtirol hat erneut starker Rückreiseverkehr eingesetzt. Auf der Brenner-Autobahn bilden sich Richtung Norden zwischen Brixen und dem Brenner immer wieder Kolonnen, ebenso Richtung Süden zwischen dem Brenner und Sterzing. Auf der Finchgauer Staatsstraße gibt es Richtung Reschen Kolonnen und Staus zwischen Forst und Rabland. Auch die Pussertaler Straße ist zwischen Fintel und Schaps überlastet. Der Aiutalpin-Dolomites hat heute seine Sommertätigkeit aufgenommen. Die Ortsstellen der Bergrettung arbeiten mit der Landesflugrettung Heli und der Notrufzentrale zusammen. Die Bereitschaft besteht von 8 bis 20 Uhr. Zeitweise wird der Dienst im Wechsel mit den anderen Rettungshubschraubern auf 6 bis 23 Uhr ausgedehnt. Alle Bergrettungsleute sind geprüfte Berg- und Flugretter. Die Teams bestehen weiters aus Piloten, Windenmann und Arzt. Der Hubschrauber startet vom Stützpunkt Pontives in Grün. Am Vormittag hat sich auf der Weinstraße zwischen Tramin und dem Kalterer See ein Verkehrsunfall ereignet. Im Kreisverkehr bei der Abzweigung nach Neumarkt fuhr ein Motorrad auf ein Auto auf. Der Motorradfahrer wurde leicht verletzt. Ein Wagen des Weißen Kreuzes brachte ihn ins Krankenhaus Bozen. Auf dem Gerichtsplatz in Bozen soll man für eine Übergangszeit wieder parken dürfen. Die Staatsanwaltschaft hat schriftlich ihr Einverständnis gegeben. Wegen des Baus des Bibliothekenzentrums und der Tiefgarage am Siegesplatz fallen im betroffenen Stadtviertel viele Parkplätze weg. In dieser Zeit können am Platz vor dem Gericht 50 Autos abgestellt werden. Landesregierung und der Biathlon-Komitee haben den 800 Helfern für ihren Einsatz bei den Olympischen Winterspielen gedankt. Landeshauptmann Arno Kompatscher, der Rasner Bürgermeister Thomas Schuster und Komiteechef Lorenz Leitgeb fanden lobende Worte für das Engagement der Freiwilligen. Alle Helfer erhielten gestern im Antholzer Biathlonstadion als Zeichen des Dankes eine Urkunde. Das Wetter. Es ist ziemlich sonnig, im Alpenraum ist ein Zwischenhoch wetterwirksam. Die Luftmassen bleiben aber leicht instabil. Mit der Sonne entstehen im Tagesverlauf größere Quellwolken. Daraus bilden sich in den kommenden Stunden örtlich ein paar Regenschauer und Gewitter. Die Höchsttemperaturen reichen von 24 Grad im Wipptal bis 29 Grad im Raum Bozen. Morgen Montag geht es überwiegend sonnig und warm weiter. In der zweiten Tageshälfte ist wieder mit dem einen oder anderen gewitterigen Regenschauer zu rechnen. Der Dienstag bringt mehr Wolken. In der zweiten Tageshälfte ziehen mit einer Kaltfront verbreitet Regenschauer und Gewitter durch. Die aktuellen Temperaturen: Bozen 24 Grad, Meran und Brixen 25, Bruneck 21 Grad, Sterzing 20, Schlanders 22 Grad, Reschen 16, Toblach 20 und Plose auf 2500 Metern Meereshöhe 8 Grad. 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Redaktion Siegfried Kollmann.
2: Aus der Landesverkehrsmeldezentrale begrüßt Sie Manuel Scutellaro. Auf der Brenner Autobahn kommt es wegen Überlastung zu Kolonnenverkehr und Stau in Richtung Norden zwischen Brixen und dem Brenner und in Richtung Süden zwischen dem Brenner und Sterzing. Und auch auf den anderen Hauptstraßen Südtirols herrscht lebhafter Reiseverkehr. Zu Kolonnenbildungen und Staus kommt es auf der Finchgauer Staatsstraße in Fahrtrichtung Reschen zwischen Forst und Rabland und auf der Pustertaler Staatsstraße in Richtung Brixen zwischen Fintel und Schaps. Kommen Sie gut und sicher ans Ziel.
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1: Herzlich willkommen zur heutigen Sendung, durch die ich Sie jetzt bis 12.30 Uhr begleiten darf. Am Mikrofon begrüßt Sie noch einmal Matthias Mayer. Wie machen Sie eigentlich Ihre Fotos? Schnell das Smartphone gezückt und schon ist der Augenblick festgehalten und gleich schnell wieder vergessen? So geht es wohl den meisten von uns in dieser schnelllebigen Zeit. Ein Gegentrend dazu ist die Analogfotografie. Und genau diese stellt das gleichnamige Festival in den Mittelpunkt. Das zweiwöchige Festival läuft noch bis 14. Juni und versammelt erstmals 15 lokale und internationale Künstlerinnen und Künstler, die die analoge Fotografie ins Zentrum ihrer Arbeit stellen. Tina Adams vom Lumen-Museum für Bergfotografie, die auch hinter diesem neuen Festival steht, war zu Gast bei Reis Südtirol im Gespräch mit Marion Töni.

0: Wie ist denn die Idee zu diesem Festival entstanden, Frau Adams?
1: Ja, ich bin ja ständig mit Fotografie sozusagen in Kontakt, als einer der Hauptthemen in meinem Museum. Und dieses Jahr ist eben 200 Jahre, also Jubiläum der Fotografie. Und somit ist eigentlich die Idee entstanden, dieser analogen Fotografie mehr Aufmerksamkeit zu geben und auch einfach gerade in unserem sozusagen Alltag ist ja alles schnelllebig, digital, alles noch am besten gestern passieren muss, nochmal so ein bisschen dieses Slowdown, weil bei den ersten Techniken musste man sozusagen 20 Minuten Belichtungszeit hatte man zum Beispiel und brauchte Geduld und Zeit.
0: Genau. Und die analoge Fotografie,
1: damit ist die Idee entstanden.
0: Die verzeiht vielleicht auch ein bisschen weniger Fehler als das Smartphone, weil schnell abgedrückt ist ja schnell
1: absolut.
0: Einmal. Vielleicht liegt auch darin der Zauber der analogen Fotografie, dass man vielleicht bewusster hinschaut, bevor man das Foto macht.
1: Absolut. Es ist ein Unikat. Man überlegt natürlich auch, welches Motiv wähle ich.
0: Worauf darf man sich denn besonders freuen?
1: Ja, natürlich möchte ich alle recht herzlich zu unserer Eröffnung am Mittwoch, eben 3. Juni um 19 Uhr im Bruneck im Headquarter einladen. Das Headquarter ist bewusst kein Museum, sondern es ist einfach eine leerstehende Wohnung in der Stadtkasse von Bruneck, also im Würzbeck. Das ist eine Bar, die hat eben oben eine sehr tolle Wohnung, wo man eben, die wir als Headquarter gewählt haben. Ich glaube, das passt auch sehr gut zu diesem Style der analogen Fotografie. Highlight natürlich sind die Hauptausstellungen von Renato D'Agostino und Roger Ballen. Die kann man im Eckmuseum und im Lubenmuseum ab morgen, ab 4. Juni sozusagen besuchen. Ein sehr tolles Highlight sind auch die Workshops, die wir anbieten.
0: Wenn Sie sagen Workshops, wird da auch wirklich, werden da auch zum Beispiel Filme entwickelt? Weil sagen wir mal, ich kenne das ja noch von früher, da hat man den Film einfach abgegeben im Fotostudio und nach ein paar Tagen hat man die entwickelten Fotos erhalten. Gibt es so etwas auch, wo man das selber macht?
1: Absolut. Ja. Also es gibt zum Beispiel gleich am 4. Juni Workshop zum digitalen Negativ, wo man das auch wirklich erarbeiten kann. Es gibt auch einen Workshop zu Polaroids, wo man Polaroids auch selber machen kann und wieder sozusagen bearbeitet. Es gibt auch einen Workshop zum Wetplate-Collodion-Prozess, also Tintendrucke, Ambrotopien, also wie man wirklich auf Glas druckt. Also es ist wirklich back to the roots, heiße ich mal. Und man experimentiert mit Licht, mit Flüssigkeiten, wie früher. Genau, wir werden Dunkelkammern installieren, wirklich mal so ein bisschen ein Deep Dive in die Fotografie, in die analoge. Genau.
0: Jetzt haben Sie ein gutes Stichwort gewählt, die Kammern, die Dunkelkammern, diese Chambres, das ist ja auch ein Teil des Festivals, Pustertal und Bruneck als Hauptstandort, aber Sie haben über Kooperationen Partner auch im ganzen Land gefunden. Wo gibt es sie denn überall zu sehen?
1: Richtig, also wir sprechen von Chambres, bewusst von der fotografischen Dunkelkammer abgeleitet, die Chambre Noire in ganz Südtirol, Bruneck natürlich als Hauptstandort, nicht nur in den Museen, sondern auch in verschiedenen Geschäften. Eben dann haben wir noch im Boot Bozen, wo im Fotoforum-Programm gezeigt wird. Es wird einen Talk von SKB Artes geben. Es wird auch am Ritten in Oberpurzen eine Ausstellung geben. Wir haben auch die Basis Finchka mit dabei. Es wird auch im Gardertal im Museum Ladin einen Workshop für Kinder geben. Im Amaste haben wir eine Ausstellung. Also wir haben versucht, wirklich auch ganz Südtirol mit einzubinden und einzelne Stationen auch dort anzubieten.

0: Zu unserem nächsten Beitrag. Kleine und große Kuriositäten aus Wissenschaft und Technik erkundet jetzt mit Ihnen Katrin Rungatscher. Sie forscht an der EURAG zu Wissenschaft, Technologie und Innovation und nimmt uns mit auf eine Entdeckungsreise in die Welt der Forschung. Diesmal wird es geheimnisvoll und vielleicht sogar ein bisschen gruselig. Es geht um Pilze.
1: Unsere Welt ist unterwandert von einem geheimen Netzwerk. Diese mächtige Gesellschaft agiert weltweit. Die meisten Mitglieder arbeiten in der Abfallbeseitigung. Manche entfliehen aus komplizierten Gefängnissen. Wiederum andere können Lebewesen willenlos machen und für ihre Zwecke missbrauchen. Und manche schmecken köstlich mit Butter und Knoblauch in der Pfanne zubereitet. Ich spreche natürlich von Pilzen. Ohne Pilze wäre das Leben, wie wir es kennen, nämlich nicht möglich. Durch Hefepilze können wir Bier, Wein und Brot genießen, Penicillin aus einem Schimmelpilz gewonnen und andere pilzbasierte Antibiotika waren eine Revolution bei der Bekämpfung von Infektionskrankheiten. Pilze sind die Hauptverantwortlichen dafür, dass Totholz und Laub zu wertvollen Nährstoffen umgewandelt werden. Und Pilze waren vermutlich die ersten Lebewesen, die sich vom Wasser auf das Land gewagt haben. Pilze sind aber seltsam. Sie sind weder Tier noch Pflanze. Obwohl sie Eigenschaften von beiden Gruppen haben, sind sie mit keinen der beiden näher verwandt. In den frühesten biologischen Klassifizierungsversuchen wurden Pilze den Pflanzen zugeordnet, was auf den ersten Blick einleuchtet. Wenn man Pilze aber genauer anschaut, fällt auf, dass ihnen die grundlegenden Eigenschaften von Pflanzen fehlt, nämlich Photosynthese. Pilze ähneln in ihrem Stoffwechsel eher Tieren und müssen, so wie wir, essen und atmen. Sie sind aber trotzdem keine Tiere. Das heißt, weil Pilze sich nicht wie wir fortbewegen können, haben sie eine erstaunliche Vielfalt entwickelt, zu ihrer Nahrung zu kommen, die schon auch ziemlich makaber sein kann. Einige Pilze werden manchmal sogar zu Jägern. Der Zombie-Pilz Cordyceps etwa befällt am liebsten Ameisen und übernimmt die Kontrolle über ihr Gehirn. Er macht Ameisen willenlos und sie klettern auf die Spitze eines Grashalms, beißen sich fest und lassen dann nicht mehr los. Von oben regnen dann entweder neue Sporen direkt auf die nächsten Opfer hinunter oder sie werden von einem Schaf gefressen und verbreitet. Der gruselige Kreislauf beginnt von vorne. Aber keine Angst, Cordyceps befällt nur Insekten. Ein Wirtswechsel ist nicht möglich. Das Pilznetzwerk agiert meistens im Verborgenen. Was wir von ihnen sehen, ist nur ein kleiner Teil. Der Großteil wächst unter der Erde und bildet dort weit verzweigte Netzwerke, die man Myzelium nennt. In jedem Wald gibt es tausende Pilzarten, die aber auch miteinander verbunden sind. Das Myzel umschließt die feinsten Baumwurzeln oder wächst sogar manchmal in sie hinein. Das ist für beide ein Vorteil. Die Bäume geben den Pilzen Nährstoffe, die sie nicht selber herstellen können. Und die Pilze geben dafür den Bäumen Spurenelemente, Wasser und vielleicht sogar Informationen. Ein Pilz ist nämlich meistens mit mehreren Bäumen verbunden. Damit ist der ganze Wald in einem Wood Wide Web connected. Für einen Organismus ohne Hirn und Nervensystem leisten Pilze Erstaunliches. Sie können aktiv Gefahren ausweichen, bewegen sich koordiniert zu neuen Futterquellen und verteilen über ihre komplexen und riesigen unterirdischen Netzwerke Nährstoffe und Informationen. Ist das vielleicht ein Zeichen von Intelligenz? Sind Pilze schlau? Die Intelligenz von Pilzen ist nicht gesteuert. Das heißt, in einem Pilzmyzel gibt es keine Kommandozentrale wie unser Gehirn. Befehle werden vielmehr dezentral gegeben und ausgeführt. Und lokale Anpassungen passieren, ohne dass es dafür einen großen Plan gibt. Wie das passiert, ist noch ein absolutes Rätsel für die Wissenschaft. Und einer der Gründe, warum Pilze uns noch immer in Staunen versetzen.
0: Wenn Sie also jetzt im Sommer unterwegs sind, denken Sie an das erstaunliche Netzwerk unter Ihren Füßen und lassen Sie sich die kleinen Wunderwerke schmecken. Zu unserem letzten Beitrag. In Italien soll es jetzt Geld zurückgeben, wenn man auf einer gebührenpflichtigen Autobahn wegen einer Baustelle lange im Stau steht. Die neue Regelung ist seit dem 1. Juni in Kraft, also noch vor Beginn der großen Reisewelle im Sommer. Wird die normale Fahrzeit deutlich überschritten, müssen die Autobahnbetreiber ihren Kunden die Maut teilweise oder sogar komplett zurückzahlen. Wie das Ganze genau funktioniert, das hat der Präsident der Brenner Autobahn AG Hartmann Reichhalter versucht zu erklären.
2: Wenn die Autobahn blockiert wird, zum Beispiel, sie muss vollständig blockiert werden auf allen beiden Fahrspuren, bei einem Unfall habe ich Anspruch auf Rückerstattung, wenn ich dann im Stau stehe, weil vor mir ein Unfall passiert ist, oder wenn Naturgefahren oder andere Situationen, Einwirkungen auf die Autobahn erfolgt sind, die eine Blockade der Autobahn notwendig machen.
3: Auch da.
2: Hier nicht, allerdings bei Verkehrsüberlastung, also wenn ich im Stau stehe, weil zu viel Verkehr auf der Autobahn
3: ist. Also ohne Unfall?
2: Ohne Unfall und ohne Witterungseinfluss, ohne Schneefall, ohne Sonstiges. Dann habe ich es nicht. Nehmen wir jetzt den Fall eines Unfalles her. Auch hier darf ich pragmatisch denken. Wenn ich hier, gibt es eine dreifache Staffelung. Wenn ich länger als eine Stunde im Stau stehe, habe ich Anrecht auf Rückerstattung von 50% der Maut. Wenn ich länger als 2 Stunden im Stau stehe, habe ich Anrecht auf 75% Rückerstattung. Wenn ich länger als 3 Stunden im Stau stehe, habe ich Anrecht auf 100% der Rückerstattung. Allerdings auch hier wieder berechnet auf was? Nicht auf meine gesamte Maut, die ich bezahlen muss, wenn ich in Bozen einfahre und bis nach Modena fahre, sondern nur für den Abschnitt, in dem sich der Unfall ereignet. Das heißt, ereignet sich der Unfall zwischen Bozen Süd und Neumarkt, um unser Lieblingsbeispiel noch einmal zu bemühen, dann bekomme ich für diesen Abschnitt, das sind dann nicht mehr dieser 1 Kilometer der Baustelle, sondern sind das diese etwa circa 20 Kilometer, und dann kann es sich auf einen Betrag hinauf dividieren, wo es sich vielleicht bezahlt macht. Aber auch da sind wir in der Nähe eines 1-Euro-Betrages und nicht in der Nähe eines 100-Euro-Betrages.
3: Herr Reichhalter, wie beantrage ich? Auf welcher Seite und mit welchem Formular?
2: Vielen Dank. Es gibt derzeit nur die Möglichkeit, und das formuliere ich jetzt allgemein, auf der jeweiligen Internetseite der jeweiligen Autobahn. Auf unserer Autobahn
3: Fall, genau.
2: Ist es die Internetseite der autobrennero.it. Dort gibt es eine Verbindung, da gehe ich weiter, erster auf die Seite auf die Reise, bedeutet das. Dann komme ich wieder auf die Möglichkeit, Mautgebühren mich einzuklicken, und dort bekomme ich dann die Möglichkeit, Antrag auf Rückerstattung zu erstellen. Ich muss zunächst eine Registrierung vornehmen, ich muss mich registrieren, bekomme ich ein Username und ein Passwort, das muss ich dann immer wieder aufbewahren, diese Registrierung zu erstellen. Das muss ich dann immer wieder aufbewahren. Diese Registrierung wird mir dann per Mail bestätigt.

0: brauche ich einen eingescannten Zahlungsbeleg. Den Zahlungsbeleg muss ich bei der Ausfahrt eigens anfordern. Der Zahlungsbeleg wird nicht allen ausgehändigt. Da gibt es einen eigenen Knopf, dass ich auch einen Zahlungsbeleg bekomme. Den muss ich dann einscannen und muss dann eben belegen, dass ich bezahlt habe, die Autobahn. Dann hat die Autobahn Zeit, einige Tage. Wir rechnen Zeitraum von maximal 10 Tagen, wenn große Anstürme an Anträge kommen, maximal 20 Tagen wird dieser Antrag dann behandelt und Sie bekommen eine Antwort und über Ihre IBAN-Nummer wird dann die Überweisung erfolgen.
1: Insgesamt gibt es in Italien etwa 7000 Kilometer Autobahnen. Für den allergrößten Teil muss Maut gezahlt werden. Wenn man dazu dann trotzdem im Stau steht, wegen einer Baustelle, dann kann das sehr ärgerlich sein. Seit 1. Juni gibt es jetzt italienweit die Möglichkeit der Rückerstattung oder teilweisen Rückerstattung der Mautgebühr. Das detaillierte Gespräch mit Hartmann Reichhalter, dazu können Sie gerne nachhören in der Radio-Mediathek. Das war sie, die Mittagssendung am Sonntag aus dem Land. Es hat mich gefreut, Sie durch diese 20 Minuten zu begleiten. Hier geht es jetzt weiter mit Sendungen in ladinischer Sprache. Die Sendungen in deutscher Sprache werden wieder mit aktuellen Nachrichten um 13 Uhr aufgenommen. Bis dahin, auf Wiederhören!

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1: PD-Senator Spagnoli sieht kaum Chancen für seine Partei in Südtirol. Bei Mailand hat die Polizei 100 Kilogramm Rauschgift beschlagnahmt. Das Wetter aus Quellwolken, ein paar gewitterige Schauer bei 24 bis 29 Grad. Der Senator des Partito Democratico, Luigi Spagnoli, malt ein düsteres Zukunftsbild für seine Partei in Südtirol. Der PD werde nie wieder so stark sein, um eine große Rolle in der Südtiroler Politik zu spielen, sagt Spagnoli in einem Interview mit dem Corriere dell'Alto Adige. Wer heutzutage in die Politik geht, habe meist noch keinen Erfolg im Leben vorzuweisen, bedauert der ehemalige Bozener Bürgermeister. Alle linken Kräfte sollten sich in Südtirol zusammentun. Außerdem sei es vorstellbar, dass das Land einmal nicht von der SVP regiert wird, so Spagnoli. Nach der Fertigstellung der Umfahrungsstraße in Castelbell sollen entlang der Finchgar Staatsstraße weitere Projekte folgen. Unter anderem rückt in der Gemeinde Parchins die seit langem diskutierte Umfahrung von Merabland näher. Alle Unterlagen für die Bauleitplanänderung sind der Landesverwaltung übermittelt worden. Im Herbst könnte die Planung ausgeschrieben werden. In einem Vorort von Mailand ist der Polizei ein großer Drogenfund gelungen. Bei einer Kontrolle entdeckten die Beamten in einem Lieferwagen 45 Kilo Kokain und 3 Kilo Amphetamine. Als sie den Keller des Fahrzeuglenkers durchsuchten, kamen weitere 50 Kilogramm Haschisch zum Vorschein. Der 42-jährige, bislang unbescholtene Italiener wurde festgenommen. Die USA wollten Berichten zufolge iranische Vermögenswerte an die vom Iran angegriffenen Golfstaaten umleiten. Das berichten mehrere amerikanische Medien. Demnach hat Finanzminister Scott Bessent bereits umfassende Schätzungen der bereits entstandenen Schäden seit Beginn des Iran-Krieges in Auftrag gegeben. Der Iran hat seit Beginn des Iran-Krieges Ende Februar mehrfach Geschosse auf Staaten am Persischen Golf gefeuert. Dort unterhält das US-Militär Stützpunkte. Bei einer Serie von Schusswaffenangriffen in Israel sind mindestens ein Mensch getötet und 5 weitere verletzt worden. Die Polizei teilte mit, dem Verdacht nach handle es sich um Terroranschläge. Das Fahrzeug eines mutmaßlichen Täters sei sichergestellt worden, der Mann sei dabei erschossen worden. Mehr als 1,2 Millionen Menschen sind anlässlich eines Gottesdienstes mit Papst Leo XIV. In der spanischen Hauptstadt Madrid zusammengekommen. Die Gläubigen versammelten sich heute früh zu einem Gottesdienst mit Fronleichnamsprozession auf einem zentralen Platz und in den umliegenden Straßen. Mit einem zweisprachigen Gottesdienst im Dom, einer Prozession durch die Altstadt und einem Begegnungsfest am Domplatz ist am Vormittag in Bozen ebenfalls Fronleichnam gefeiert worden. Bischof Ivo Musa erinnerte in seiner Predigt daran, dass die Eucharistie Gemeinschaft stiftet und Menschen verbindet. Ein besonderes Zeichen war ein Holzkreuz für betroffene sexualisierte Gewalt, das bei der Prozession mitgetragen wurde. Auch in zahlreichen anderen Pfarren wurden Fronleichnamsprozessionen abgehalten. Der Aiut Alpin Dolomites hat heute seine Sommertätigkeit aufgenommen. Die Ortsstellen der Bergrettung arbeiten mit der Landesflugrettung Heli und der Notrufzentrale zusammen. Die Bereitschaft besteht von 8 bis 20 Uhr. Zeitweise wird der Dienst im Wechsel mit den anderen Rettungshubschraubern auf 6 bis 23 Uhr ausgedehnt. Alle Bergrettungsleute sind geprüfte Berg- und Flugretter. Die Teams bestehen weiters aus Piloten, Windenmann und Arzt. Der Hubschrauber startet vom Stützpunkt Pontives in Gröden. Auf dem Gerichtsplatz in Bozen soll man für eine Übergangszeit wieder parken dürfen. Die Staatsanwaltschaft hat schriftlich ihr Einverständnis gegeben. Wegen des Baus des Bibliothekenzentrums und der Tiefgarage am Siegesplatz fallen im betroffenen Stadtviertel viele Parkplätze weg. In dieser Zeit können am Platz vor dem Gericht 50 Autos abgestellt werden. Das Wetter. Es ist ziemlich sonnig, im Alpenraum ist ein Zwischenhochwetter wirksam, die Luftmassen bleiben aber leicht instabil. Mit der Sonne entstehen im Tagesverlauf größere Quellwolken, daraus bilden sich in den kommenden Stunden örtlich ein paar Regenschauer und Gewitter. Die Höchsttemperaturen reichen von 24 Grad im Wipptal bis 29 Grad im Raum Bozen. Morgen Montag geht es überwiegend sonnig und warm weiter. 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
2: Guten Nachmittag aus der Landesverkehrsmeldezentrale. Ich bin Manuel Scutellaro. Auf der Brennerautobahn kommt es wegen Überlastung in Richtung Norden zwischen Affi und Neumarkt sowie zwischen Brixen und dem Brenner zu Kolonnenverkehr und in Richtung Süden zwischen dem Brenner und Sterzing zu ca. 4 km Stau. Und die Stifserjochstraße bleibt zwischen Baumi und dem Stifserjoch noch bis 16.30 Uhr wegen eines Radrennens gesperrt. Soweit aktuelle Meldungen. Gute Fahrt!
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1: Die Südtiroler Regenbilanz verbessert sich zunehmend. 1,2 Millionen Gläubige kommen zur Papstmesse in Madrid. Das Wetter: aus Quellwolken ein paar gewittrige Schauer bei 24 bis 29 Grad. Die vergangene erste Juniwoche hat den lang ersehnten Regen gebracht. Wie der Meteorologe des Landes Dieter Peterlin mitteilte, fielen rund 30 bis 60 Liter pro Quadratmeter. Stellenweise waren es auch mehr. Auf den höchsten Wert kam die Wetterstation Deutschnofen-Oberecken, und zwar auf 91. In der kommenden Woche geht es laut Peterlin nass weiter. Es beginnt heute mit Gewittern. Übermorgen Dienstag und am Mittwoch wird es etwas kräftiger regnen und vor allem flächendeckender. Seit vergangenem Oktober verlief fast jeder Monat zu trocken. Zuletzt war es ähnlich regenarm im gleichen Zeitraum 1989, 1990 und 1972, 1973. Auf der Gampenpassstraße in Diesens haben zum Mittag ein Motorrad und ein Auto einander gestreift. Nach ersten Angaben der Freiwilligen Feuerwehr Naraun wurde die Person, die mit dem Motorrad unterwegs war, mit mittelschweren Verletzungen ins Meraner Spital eingeliefert. Der Unfall ereignete sich in der Nähe der Kreuzung nach Diesens. Wegen der Aufräumarbeiten war die Gampenpassstraße nach dem Unfall vorübergehend nur einspurig befahrbar. Papst Leo XIV. Hat in Spaniens Hauptstadt Madrid eine Messe unter freiem Himmel zelebriert. Nach offiziellen Angaben nahmen daran rund 1,2 Millionen Gläubige teil. Das war die bisher größte Menschenmenge bei einem Gottesdienst des US-Amerikaners, der im Vorjahr zum Papst gewählt worden war. In seiner Predigt stellte Leo die enge Verbindung zwischen Glauben und Alltag heraus. Christus identifiziere sich mit den Armen, den Niedergeschlagenen, den Einsamen und den Verlassenen. Eine russische Drohne hat ein Atommülllager bei Tschernobyl getroffen. Laut dem Staatskonzern wurde ein Teil des Gebäudes zerstört. Es sei dort kein abgebrannter Kernbrennstoff gelagert worden. Die Strahlenwerte lägen innerhalb der festgelegten Grenzwerte. Die Internationale Atomenergiebehörde kündigte eine rasche Kontrolle an. Der Vorfall sei äußerst besorgniserregend, weil auf dem Gelände eine große Menge an Kernmaterial gelagert sei. Der Jut Alpin Dolomites hat heute seine Sommertätigkeit aufgenommen. Die Ortsstellen der Bergrettung arbeiten mit der Landesflugrettung Heli und der Notrufzentrale zusammen. Die Bereitschaft besteht von 8 bis 20 Uhr. Zeitweise wird der Dienst im Wechsel mit den anderen Rettungshubschraubern auf 6 bis 23 Uhr ausgedehnt. Alle Bergrettungsleute sind geprüfte Berg- und Flugretter. Die Teams bestehen weiters aus Piloten, Windenmann und Arzt. Der Hubschrauber startet vom Stützpunkt Pontives in Grön. Der Läufer Daniel Pattis aus Diers hat bei den Offroad-Europameisterschaften Silber gewonnen. Der 28-jährige Ingenieur wurde im 52-Kilometer-Trail im slowenischen Kamnik Zweiter. Pattis bewältigte die 2450 Höhenmeter in fast 4 Stunden Laufzeit. Die Medaille ist sein erster internationaler Podestplatz in der allgemeinen Klasse. Pattis sagte, endlich sei ihm ein richtig gutes Rennen im Trikot der italienischen Nationalmannschaft gelungen. Es sei hart gewesen, weil er nach etwa 30 Kilometern Magenprobleme gehabt habe. Das Wetter? Es ist ziemlich sonnig, größere Quellwolken entstehen, daraus bilden sich in den kommenden Stunden örtlich ein paar Regenschauer und Gewitter. Die Höchsttemperaturen reichen von 24 Grad im Wipptal bis 29 Grad im Raum Bozen. Morgen Montag geht es überwiegend sonnig und warm weiter. In der zweiten Tageshälfte ist wieder mit dem einen oder anderen gewitterigen Regenschauer zu rechnen. 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
2: Guten Nachmittag aus der Landesverkehrsmeldezentrale, ich bin Manuel Scutellaro. Auf der Brenner Autobahn kommt es wegen Überlastung in Richtung Norden zwischen Affi und Neumarkt sowie zwischen Brixen und dem Brenner zu Kolonnenverkehr und in Richtung Süden zwischen dem Brenner und Sterzing zu ca. 4 km Stau. Und die Stifserjochstraße bleibt zwischen Baumier und dem Stifserjoch noch bis 16.30 Uhr wegen eines Radrennens gesperrt. Soweit aktuelle Meldungen. Gute Fahrt!
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3: Einen schönen guten Nachmittag am Fronleichnamssonntag und herzlich willkommen zu Auserlesener Volksmusik auf Rhein-Südtirol, sagt Franz Hermeter. Ich habe für die nächste knappe Stunde einen bunten Reigen an Volksmusik ausgesucht und hoffe, dass Sie damit erfreut haben. Feierlich soll's losgehen mit dem Bernhard Kohlhaaf-Ensemble aus Bayern. Fein, dass Sie uns wieder zuhören.

Wir bleiben noch ein bisschen in Bayern, denn auch die nächste Musikgruppe ist da daheim. Mit zwei Hackbretteln, Harfe und steirischer Harmonika macht ins das Ruperti-Quartett seine Aufwartung. Wir hören den Borschen für die Almut.

Am Fronleichnamssonntag finden vielerorts feierliche Prozessionen statt. Die Musikkapelle spielt dabei feierliche Prozessionsmärsche zur Erbauung der Gläubigen. Wir hören als nächstes einen ganz neuen Prozessionsmarsch mit dem Titel Am Festtag vereint. Der Komponist Johann Bausackerl, Jahrgang 1970, stammt aus Niederösterreich und ist dort Musikschullehrer und Kapellmeister. Es spielt die Militärmusik Niederösterreich unter Militärkapellmeister Oberst Magister Adolf Obenrauf.

Ein feierliches Kirchenlied stimmt der Frauenchor Luttach unter der Leitung von Rosemarie Mitternöckler um. Gott zu Ehren, lasst uns hören. Die Aufnahme ist im Jahre 1995 von Rai Südtirol für den Hörfunk aufgezeichnet worden.

Den Borschen am Sonntagmorgen von Alfred Auer hat die Lichtmessmusik soeben gespielt. Viele Jahre lang hat auf der Fürstenburg in Bogeis die alpenländische Sing- und Musizierwoche des Institutes für Musikerziehung stattgefunden. Franz Kofler, der damalige Volksmusikpfleger und Leiter dieser beliebten Volksmusikwoche, hat dabei jedes Jahr viele Lieder und Stücke der teilnehmenden Gruppen aufgezeichnet. Wir hören ein geistliches Volkslied, gesungen vom Teilnehmerchor mit Bläserbegleitung aus dem Jahre 1983.

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Am Mikrofon begleitet Sie Franz Hermeter. Ich freue mich auf den Sommer, auf die langen Tage und die vielen Möglichkeiten, die es gibt, um draußen zu wandern und die Schönheiten der Natur zu genießen. Vor allem die vielen Almen bieten die Gelegenheit, in die Höhe zu wandern und das Sommerhitze auszustellen. Der Ahrfelder Dreigesang besingt im nächsten Lied so ein Gefühl einer Almwanderung.

Das war der Zeppichelwalzer aus der Feder von Helmut Matzoll und gespielt haben die Hormstanzer. In Südtirol gibt es insgesamt rund 1700 Almen. Davon werden etwa 1500 bewirtschaftet und beweidet. Mit 56 Quadratkilometer ist die Seiseralm die größte Hochalm Europas. Für das Almenvieh ist der Sommer auf den Almen ein wahrer Hochgenuss, wo sie sich richtig erholen. Der Grödner Frauendreigesang nimmt uns mit auf die tirolerischen Almen und Otto de Lago begleitet die drei auf seiner Gitarre.

Die unglückliche Liebe, so hat das Stickel von Martin Kiesenhofer geheißen und gespielt hat die Gruppe A Horse Geigenmusi. Die Riedner Bauern haben bereits Ende Mai ihr Vieh auf die Riedner Alm gebracht. Bis zum 13. September bleiben die ca. 950 Rinder und Pferde auf den saftigen Almwiesen und werden von drei Söldnern, so heißen die Almhirten auf dem Ritten, kiertet. Ja.

Die Spielmusik Karl Edelmann hat den Geburtstagswalzer aus seiner Feder zum Besten gegeben und davor hat der Bleiberger Viergesang aus Kärnten alliert über den Mond vorgetragen. Wie schön ist es, wenn man während einer Wanderung in der Höhe in einer Alpenhütte oder einem Schutzhaus einkehren und sich stärken und erholen kann. Davon zählt man noch lange Zeit. Und manchmal lernt man bei der Gelegenheit auch ganz nette Leute kennen. Heute.

Von der Geigenmusik Kiesenhofer aus Oberösterreich war der K-K-Walzer zu hören. Denn Martin Kiesenhofer seinem Landsmann und Vollblutmusikanten Klaus Karl gewidmet hat. Bei der Geigenmusik Kiesenhofer musiziert der Vater Johann mit seinen 5 mittlerweile schon längst erwachsenen Kindern Peter, Elisabeth, Martin, Monika und Anna. Daheim seien sie im unteren Mühlviertel. Ja, und davor war der Männer 4-Gesang Bozen mit einem almerischen Lied zu hören. Ja, und auch die nächsten 2 Stickeln, die handeln vom Almleben. Die Kaschelrutter Sängerinnen besingen das Leben auf der Alm und von den Tiroler Tanzgeigern gibt's den schmissigen Almergruß Landler zu hören.

Ein bisschen almerisch bleiben wir noch. Ganz ein gutes und gesundes Wasser gibt es in den Bergen, das entweder in einem kleinen Rinnsal über Storn plätschert oder aus einer Quelle ausrinnt. Der Männerviergesang von Burg Eis aus dem Jahre 1991 jedenfalls besingt im nächsten Lied das Almerwasserl. Und den musikalischen Almenstrauß-Walzer von Florin Ballhuber überreichen uns drauf die Pflerer Gitschen.

Zum Abschluss der heutigen Sendung erklingt eine Bläserweise über den Almenrausch und Trauferjodler, eine Bearbeitung für Bläserbesetzung von Florian Bedarnik. Bei Ihnen bedanke ich mich sehr herzlich fürs Dabeisein und wünsche noch einen angenehmen Sonntagnachmittag. Ein besonderer Dank geht an Aaron Schrott für die technische Betreuung. Gern können Sie die heutige Sendung in der Mediathek und als Podcast auf Reis Südtirol nachhören. Am Mikrofon verabschiedet sich ganz herzlich Franz

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1: Die Südtiroler Regenbilanz verbessert sich zunehmend. 1,2 Millionen Gläubige kommen zu Papstmesse in Madrid. Das Wetter: aus Quellwolken ein paar gewittrige Schauer bei 24 bis 29 Grad. Die vergangene erste Juniwoche hat den lang ersehnten Regen gebracht. Wie der Meteorologe des Landes Dieter Peterlin mitteilte, fielen rund 30 bis 60 Liter pro Quadratmeter. Stellenweise waren es auch mehr. Auf den höchsten Wert kam die Wetterstation Deutschnofen-Oberecken, und zwar auf 91. In der kommenden Woche geht es laut Peterlin nass weiter. Es beginnt heute mit Gewittern. Übermorgen Dienstag und am Mittwoch wird es etwas kräftiger regnen und vor allem flächendeckender. Seit vergangenem Oktober verlief fast jeder Monat zu trocken. Zuletzt war es ähnlich regenarm im gleichen Zeitraum 1989-90 und 1972-73. Auf der Gampenpassstraße in Diesens haben zum Mittag ein Motorrad und ein Auto einander gestreift. Nach ersten Angaben der Freiwilligen Feuerwehr Naraun wurde die Person, die mit dem Motorrad unterwegs war, mit mittelschweren Verletzungen ins Meraner Spital eingeliefert. Der Unfall ereignete sich in der Nähe der Kreuzung nach Diesens. Wegen der Aufräumarbeiten war die Gampenpassstraße nach dem Unfall vorübergehend nur einspurig befahrbar. Papst Leo XIV. Hat in Spaniens Hauptstadt Madrid eine Messe unter freiem Himmel zelebriert. Nach offiziellen Angaben nahmen daran rund 1,2 Millionen gläubige Menschen teil. Das war die bisher größte Menschenmenge bei einem Gottesdienst des US-Amerikaners, der im Vorjahr zum Papst gewählt worden war. In seiner Predigt stellte Leo die enge Verbindung zwischen Glauben und Alltag heraus. Christus identifiziere sich mit den Armen, den Niedergeschlagenen, den Einsamen und den Verlassenen. Drei europäische Regierungen wollen die Bemühungen um ein Ende des Ukraine-Kriegs beleben. In London besprechen sich am Abend Premierminister Keir Starmer, Kanzler Friedrich Merz und Präsident Emmanuel Macron mit Volodymyr Zelensky. Die Europäer gehen trotz des jüngsten Nein davon aus, dass sich Russland Verhandlungen langfristig nicht verweigern kann und sie mit am Tisch sitzen, wenn wieder verhandelt wird. Der Jud Alpin Dolomites hat heute seine Sommertätigkeit aufgenommen. Die Ortsstellen der Bergrettung arbeiten mit der Landesflugrettung Heli und der Notrufzentrale zusammen. Die Bereitschaft besteht von 8 bis 20 Uhr. Zeitweise wird der Dienst im Wechsel mit den anderen Rettungshubschraubern auf 6 bis 23 Uhr ausgedehnt. Alle Bergrettungsleute sind geprüfte Berg- und Flugretter. Die Teams bestehen weiters aus Piloten, Windenmann und Arzt. Der Hubschrauber startet vom Stützpunkt Pontives in Grön. Der Läufer Daniel Pattis aus Thiers hat bei den Offroad-Europameisterschaften Silber gewonnen. Der 28-jährige Ingenieur wurde im 52-Kilometer-Trail im slowenischen Kamnik Zweiter. Pattis bewältigte die 2450 Höhenmeter in fast 4 Stunden Laufzeit. Die Medaille ist sein erster internationaler Podestplatz in der allgemeinen Klasse. Pattis sagte, endlich sei ihm ein richtig gutes Rennen im Trikot der italienischen Nationalmannschaft gelungen. Es sei hart gewesen, weil er nach etwa 30 Kilometern Magenprobleme gehabt habe. Das Wetter? Es ist ziemlich sonnig. Größere Quellwolken entstehen, daraus bilden sich in den kommenden Stunden örtlich ein paar Regenschauer und Gewitter. Die Höchsttemperaturen reichen von 24 Grad im Wipptal bis 29 Grad im Raum Bozen. Morgen Montag geht es überwiegend sonnig und warm weiter. In der zweiten Tageshälfte ist wieder mit dem einen oder anderen gewittrigen Regenschauer zu rechnen. 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
2: Schönen Sonntagnachmittag aus der Landesverkehrsmeldezentrale. Ich bin Manuel Scutellaro. Auf der Brenner-Autobahn kommt es wegen Überlastung abschnittsweise zu Kolonnenbildungen in Richtung Norden zwischen Rovereto Nord und Neumarkt sowie zwischen Bozen Nord und dem Brenner. In Richtung Süden zwischen dem Brenner und Sterzing staut es ca. 6 Kilometer zurück. Und die Stifserjochstraße bleibt zwischen Bormio und dem Stifserjoch noch bis 16.30 Uhr wegen eines Radrennens gesperrt. Soweit die aktuellen Meldungen. Gute Fahrt!
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Grüß Gott und einen wunderschönen guten Nachmittag, liebe Hörerinnen und Hörer von Reise Südtirol. Willkommen zur Sendung Klingende Südtirol, heißt sie Anneliese Breitenberger. Ich freue mich wirklich riesig, die kommende Stunde wieder mit Ihnen verbringen zu dürfen. Das ist einfach schön, wenn man weiß, die Leideln warten, egal wo sie sein, jetzt im Wohnzimmer, in der Küche, mit dem Auto unterwegs oder auf der Terrasse draußen. Ja, einfach, dass sie ja zuhören, was bringt die Anneliese denn heute? Das darf ich Ihnen jetzt schon gleich verraten. Eine wunderbare Musik, und zwar wirklich von allen, nicht leider ein bisschen, von allen guten, ja, Interpreten, sei es Musikanten, sei es Sänger und Jodler, da bringt die Anneliese eine schöne Kostprobe. Ja, jetzt fällt mir eigentlich nichts anderes mehr ein, als Ihnen, liebe Hörerinnen und Hörer, guten Empfang und gute Unterhaltung zu wünschen, und zwar mit dem Goldrit Quintett. Wow, das Goldrit Quintett. Die Männer, diese Burschen, wenn die auf der Bühne kämen sein. Ich bin überzeugt, die Südtiroler, viele, viele, viele Südtiroler Freunde der Volksmusik, die kennen sie. Sie warten drauf. Ja, ich hab sie endlich. Heute für Sie, und zwar mit einem wunderschönen Potpourri.

Oh, Jesus Maria, was anstrengt sie nichts mehr. Ha Gott, was haben wir denn, gell? Das sind Lieder, das sind Stückchen, das sind richtige Gassenhauer. Das waren und bleiben Gassenhauer. Jeder hat es gepfiffen, gesungen, ja, und einfach gut. Richtig war es oft einmal, wenn etwas so nicht gepasst hat, war da gleich und dann hast du einfach gesagt, da hauen wir den Hut drauf und dann haben wir Ruhe. Ja, und der Bauer mit seinem Gaul, ja, das ist eine besondere Geschichte. Ja, aber lass mal jetzt sagen wir mal Dankeschön dem Goldred Quintett für dieses wunderbare Mädle. Und ich sag Dankeschön für dieses Potpourri. Ja, dieses Potpourri, das haben sie 25 Jahre Goldred Quintett, ja, zu diesem Jubiläum. Da haben sie dieses haben sie einfach gesagt, da müssen wir was Besonderes machen. Und sie haben genau das Richtige gemacht. Und wie gesagt, bei der Schallplattenfirma, bei der sie von Anfang an dabei waren, und zwar MCB Sound und Media, das war natürlich wiederum der Renner. Ja, wir haben unsere, ja, das sind einfach, das war eine Familie. So sieben, acht Gruppen waren einfach, die waren vom Jöchel Hans, vom Chef dieser Firma, die waren einfach alles. Also wenn die gekommen sind, dann hat er gewusst, oh, jetzt wird's wieder lustig und jetzt kriegen wir wieder was Neues und jetzt sind wir wieder in alle Rundfunk und ja, auch in, ja, richtig, Fernsehsendungen. So waren sie und so ist er. Also ich muss ja sagen, bravo Hans Jöchler. Ja, und der Tausendsassa, das kann man sagen, war er der Chef dieser Gruppe. Und zwar der Roland Mühlburger. Der Mühlburger daheim ist ja in Matrei im wunderschönen Osttirol. Und man kann sogar sagen, er ist ein Naturtalent. Stellen Sie sich vor, er spielt Akkordeon, diatonische Harmonika, Keyboard und ist obendrein noch als Supersänger. Also klasse. So, und jetzt machen wir einen Sprung, ja, einen Riesensprung sogar, von Osttirol ins Zillertal und landen im musikalisch aktivsten Tal der Welt im Zillertal. Da sind sie nämlich daheim, die Zeltbergbuben. Jawohl, die drei Spitalbrüder, der Gerhard, der Herbert und der Werner. Und diese drei Burschen, diese drei Volk, ja, das sind Vollblutmusikanten, die erfreuen sie jetzt ebenfalls mit einem wunderschönen Medley, und zwar mit ihrem Grand Prix Medley.

Ja, bravo! Wunderschönes Medley, gell? Jawohl, das Grand Prix der Volksmusik-Medley. Die Zeltbergbuben haben diesen Ohrenschmaus für Sie auf ihrer Jubiläums-CD, ja, auf dem Album, sagen wir mal, 40 Jahre Zeltbergbuben mit draufgepackt. Superstarke Titel wie zum Beispiel Urig und Echt oder Zillertaler Partyknüller. Und natürlich die Tirolerzeit, das ist halt eben eine super Zeit. Und der Geigenspieler von Tirol, ja, der hat sie sich. Also das kann er ja wirklich, das muss man sagen. Ja, und die nächste Gruppe, die ich Ihnen gleich vorstellen darf, auch sie kommt aus dem Zillertal, das sind die Zillertaler. Sie haben bereits ihr 40-jähriges Bühnenjubiläum gefeiert. Grund genug für die Gruppe, eine Jubiläums-CD auf den Markt zu bringen. Herzüberfall, so der Aufhänger ihrer neuen CD, die sie bei MCB Sound und Media produziert haben und die auch von dieser Firma international vertrieben wird. Sie beinhaltet 12 Titel im typischen Zillertaler Sound, darunter ein traditionelles Volkslied. Hören Sie mal, ja wirklich, der Holzhackerbub. Bei dem Flori wieder, bei diesem Stickel, da hat er einfach nicht anders kennen, der Flori, und hat die Kuhglocken mitgebracht und läutet natürlich die Kuhglocken. Die haben rein müssen, hat er gesagt, ohne Kuhglocken, da geht nichts. Ja, in Zillertal, wie gesagt, ist das halt so üblich und das ist in Südtirol, wir haben auch zwei Gruppen, gell, das Glockenspiel machen. Schön ist das, ich finde das einfach. Gut, das ist so richtig, ja, tirolerisch. Ja, und mit diesem Jubiläumsalbum, da wollen die Zillertaler, der Werner Brandl, der Flori Brandl und der Toni Ringler, der Helle Grünbacher und der Erwin Schistl gleich auch ihr Herz erobern. Ihr Herz, jawohl, liebe Hörerinnen und Hörer. Und von diesen fünf sympathischen Musikanten, die sich mit Stolz bei jedem Auftritt in die originale Zillertaler Tracht schmeißen, da hören wir jetzt ein wunderschönes Medley auch, und zwar das Zillertaler Jubiläumsmedley.

Ja, der liebe Gott, das muss ein Tiroler sein. Da gebe ich mir nicht recht. Bin ich ganz sicher. Also ein Stickel, ja, muss Wahrheit einfach dabei sein. Weil so schöne Musik, wie die Tiroler machen, so schwungvoll, so echt, so ja, einfach genial. Da hupft das Seelele hin und her und das Herz an. Ja, ganz ehrlich, deswegen sagen wir auch, sie haben recht, der liebe Gott. Muss ein Tiroler sein. Frisch und heiter geht's weiter bei uns in dieser Länge. Lustig, fröhlich, kreuzfidel. Auf dem Berg oder im Tal. Das Original vom Zillertal. Und wer wird wohl das sein? Natürlich, wir sprechen von dem legendären Ursprungbuben. Der Martin, der Andreas Brucker und der Manfred Hollwart. Das seien sie, die drei Burschen. Die Ursprungbuben aus dem Zillertal. Also wirklich, das sind drei Männer. Wenn die auf die Bühne kämen, da fängt das Publikum sofort an zu klatschen, wenn sie es ja gar nicht kennen, weil die halt eben so das Bestimmte, das gewisse Etwas haben. Für sie jetzt, wie gesagt, die Ursprungbuben mit ihrem Hit-Medley.

Danke und vergelt's Gott. So würden jetzt die Ursprungbuben sagen. Deswegen gesagt, werden sie fast, ja, jetzt sage ich einmal, erzähl mal ganz sicher, an jedem Abend sagen, vergelt's Gott. Ich finde das so schön, ganz ein liebes Wort anstatt Dankeschön, vergelt's Gott. Das ist so was Schönes, so was Echtes kommt vom Herzen. Und es sind die Ursprungbuben. Ja, die Ursprungbuben, die haben, wie gesagt, ihren typischen Sound und Gott sei Dank hegen sie und pflegen sie diesen Sound. Das müssen wir natürlich ihren Opa und dem Vater verdanken, ja, weil die haben die Burschen hergenommen und gesagt, schau, ihr müsst so spielen, so müsst ihr die Zirchorgel spielen, so müsst ihr die Geigen spielen, denn der Opa, das war ja ein super Geigenspieler, gell? Ja, der hat's mir verraten. Jawohl, der Ursprung, boah. So, und jetzt glaube ich, mir singen alleweil schon die Ohren. Und so viele, ich bin überzeugt, viele Hörerinnen und Hörer, die werden jetzt gesagt haben, na Anneliese, wo bleiben Sie denn? Wo bleiben Sie denn, die Zillertaler Schürzenjäger? Das gibt's gar nicht, dass du eine Sendung machst mit die Zillertaler, ja, jetzt sage ich mal hauptsächlich mit Zillertaler Gruppen und die Zillertaler Schürzenjäger sind nicht dabei. Nein, keine Angst, natürlich. Ohne Zillertaler Schürzenjäger, da könnte man diese Sendung wirklich nicht machen. Das wäre eine Sünde. Und wir haben sie jetzt. Wir haben sie mit einem wunderschönen Medley. Also freuen Sie sich drauf. Und am besten, Sie gehen jetzt, stehen auf und sagen, wir tanzen jetzt, weil es haltet uns einfach nichts mehr, ja was am Hintern, wir tanzen. Auf geht's!

Ja, mein Lieber, die haben wir Schwung eingebracht, gell? Mein Gott, egal, ob es geregnet hat, ob die Sonne gescheit hat oder ob es geschnieben hat, die haben einfach, sie sind auf die Bühne aufgegangen und haben losgelegt und haben tausende Menschen immer wieder Freude gemacht. Die Menschen, die haben getobt, also sie waren, wie wir sagen, ein bisschen, ja, aus dem Häuschen. Und das ist schön, wenn Musikanten das schaffen, dass also wirklich das Publikum mittanzt, mitsingt, mitmacht. Ja, gibt's was Schönes? Na, ich sag nicht. Also nochmal einen herzlichen Dank natürlich an die Zillertaler Schürzenjäger. Ja, das ist alles nur geliehen, jawohl. Das ist alles nur geliehen und das denken wir oft gar nicht. Und eins, zwei, drei, ja, du kannst gar nichts halten. Und schon ist es vorbei. Weggewischt von dieser Erde. Für immer. Du kannst nur träumen, dir wünschen und hoffen. Einmal, da gibt es ein Wiedersehen. Drum freu dich, lebe und genieße jede Stunde, jeden Tag und jede Minute, in der du glücklich bist. In der die Sonne herrlich lacht. Ja, Slavka Auzunik, der hat ein wunderbares Stückchen gespielt, das heißt, er hat es komponiert natürlich. Wenn hell die Sonne lacht, können Sie sich erinnern, in einer meiner nächsten Sendungen werde ich dieses Stückchen für Sie spielen. Also wunderbar. Und das müssen Sie sich wünschen. Einfach sagen Sie, mir lacht die Sonne. Jawohl, ich von drinnen aus muss es kommen. Du kannst es machen. Du kannst jedem Menschen begegnen. Und jeder, der dir begegnet, mit diesem netten, fröhlichen Ausdruck, ja, da kannst du jeden Menschen glücklich machen. Du brauchst eigentlich gar nicht viel zu sagen. Vielleicht nur ein herzliches Grüß Gott oder Guten Morgen oder Guten Nachmittag. Ja, und schon ist dieser Mensch glücklich und denkt, ja, nicht traurig sein, so ist es. Aber traurig sein tun wir jetzt nicht. Nein, wir haben natürlich wieder wunderbare super Musikanten da, und zwar das Tiroler Echo. Der Luis Plattner, der hat eine super Gruppe und der hat natürlich auch zu feiern gehabt. Ein Medley hat er gesagt, muss ich da machen für diese Jubiläumsgeschichte, und hat dieses Medley gemacht. Hallo, Halli, hallo Medley.

Jawohl, danke schön dir, Luis Plattner. Also auch fantastisch, gell? Ja, das ist einfach schön. Die Anneliese, die hat gesagt, so einmal mache ich eine Sendung mit lauter Mädle. Ist das etwas Schönes, gell? Ja, danke schön. Wenn Sie zufrieden sind, dann bin ich glücklich. Ja, und wir kommen in die Nordtiroler Landeshauptstadt nach Innsbruck. Dort erwartet uns die Innsbrucker Böhmische unter der Leitung von meinem Kollegen Norbert Rabanza. Und ich sage natürlich an dich ganz liebe Grüße, lieber Norbert. Und Sie begrüßen uns mit Ihrem Highlight. Das ist ja ein Highlight, die böhmische Polka. Und anschließend begleiten Sie uns nach Haus in unserer wunderschönen Heimat nach Südtirol. Und zwar mit der netten Stückel, mit der Schützenpolka, mit der Meranzner Schützenpolka. Auf geht's!

Da war er in seinem Element, gell? Der Norbert. Also, liebe Hörerinnen und Hörer von Rai Südtirol, mein Gott, ich muss natürlich schon gleich einmal sagen, die Sendung ist fast um, die rennt die Zeit. Und ich muss einfach sagen, vergelt's Gott fürs Zuhören, fürs Mitdabeisein. Und ich freue mich wirklich heute schon aufs nächste Mal. So, und was habe ich noch? Natürlich die Crème de la Crème Südtirol. Und zwar die Geschwister Niederbacher und die Original-Südtiroler Spitzbuben. Alle beide singen und spielen für uns wunderschöne Medleys. Und mit dieser herrlichen Musik, die wirklich, wie ich immer sage, diese Musik kommt vom Herzen und sie geht zu Herzen. Und das wünsche ich mir, dass diese Musik auch in ihre Herzen geht und dass sie glücklich sein damit. Ich wünsche nur einen schönen Sonntagausklang. Eine gute Woche und sag bis zum nächsten Mal. Servus und für dich Gott, eure Anneliese Breitenberger.

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1: In Südtirol steigt Dieselpreis am langsamsten staatsweit. Israelische Polizei bewertet Schusswaffenangriffe als Terroranschläge. Das Wetter: aus Quellwolken ein paar gewitterige Schauer bei 24 bis 29 Grad. Der jüngste Preisanstieg des Diesel trifft staatsweit Südtirol am wenigsten. Der italienische Verbraucherverband UNC berechnete nur ein Plus von 25 Cent je Liter. In Apulien seien es 60. Schade sei nur, dass alle in Südtirol, die Diesel tanken, den zweithöchsten absoluten Preis staatsweit zahlen, und zwar 2,026 Euro. Nur an den Tankstellen der Autobahnen ist Diesel durchschnittlich noch teurer. Der verkleinerte Rabatt auf Diesel trat zwar heute in Kraft, doch laut Verbraucherverband folgt der Preisschock erst morgen. Denn nicht alle Tankstellen mit Selbstbedienung aktualisieren ihre Preise sonntags. Die vergangene erste Juniwoche hat den lang ersehnten Regen gebracht. Wie der Meteorologe des Landes Dieter Peterlin mitteilte, fielen rund 30 bis 60 Liter pro Quadratmeter. Stellenweise waren es auch mehr. Auf den höchsten Wert kam die Wetterstation Deutschnofen-Oberecken, und zwar auf 91. In der kommenden Woche geht es laut Peterlin nass weiter. Es beginnt heute mit Gewittern. Übermorgen Dienstag und am Mittwoch wird es etwas kräftiger regnen und vor allem flächendeckender. Seit vergangenem Oktober verlief fast jeder Monat zu trocken. Zuletzt war es ähnlich regenarm im gleichen Zeitraum 1989-90 und 72-73. Im Zusammenhang mit Schusswaffenangriffen in Israel sind mindestens 2 Menschen getötet worden. 2 weitere wurden lebensbedrohlich verletzt, 3 erheblich. Ein mutmaßlicher Täter kam laut Polizei ebenfalls um. Die Polizei sprach nach den Schüssen in 3 Ortschaften von Terrorangriffen. Unterdessen haben griechische Sicherheitskräfte auf Kreta einen Mann festgenommen. Ihm werden Mitgliedschaft in der Terrorgruppe Hamas und die Planung von Anschlägen vorgeworfen. Der Protest gegen eine geplante Luxusurlaubanlage in Albanien verstärkt sich. Zum ersten Mal demonstrierten hunderte Personen in dem Naturschutzgebiet an der Küste nach tagelangem Protest in der Hauptstadt Tirana. Ihren Angaben nach wird das Schutzgebiet zerstört. Das Rastgebiet für Zugvögel und Flamingos sei einer der wichtigsten Orte für Artenvielfalt im Mittelmeerraum. Das Projekt steht in Verbindung mit der Tochter von US-Präsident Donald Trump, Ivanka, und ihrem Ehemann Jared Kushner. Der Aiutalping Dolomites hat heute seine Sommertätigkeit aufgenommen. Die Ortsstellen der Bergrettung arbeiten mit der Landesflugrettung Heli und der Notrufzentrale zusammen. Die Bereitschaft besteht von 8 bis 20 Uhr. Zeitweise wird der Dienst im Wechsel mit den anderen Rettungshubschraubern auf 6 bis 23 Uhr ausgedehnt. Alle Bergrettungsleute sind geprüfte Berg- und Flugretter. Die Teams bestehen weiters aus einem Piloten, Windenmann und Arzt. Der Hubschrauber startet vom Stützpunkt Pontives in Gröden. Das Wetter: Es ist ziemlich sonnig. Größere Quellwolken entstehen. Daraus bilden sich in den kommenden Stunden örtlich ein paar Regenschauer und Gewitter. Die Höchsttemperaturen reichen von 24 Grad im Wipptal bis 29 Grad im Raum Bozen. Morgen Montag geht es überwiegend sonnig und warm weiter. In der zweiten Tageshälfte ist wieder mit dem einen oder anderen gewitterigen Regenschauer zu rechnen. 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
2: Schönen Sonntagnachmittag aus der Landesverkehrsmeldezentrale. Ich bin Manuel Scutellaro. Auf der Brennerautobahn kommt es wegen Überlastung abschnittsweise zu Kolonnenbildungen in Richtung Norden zwischen Overetto Nord und Neumarkt sowie zwischen Bozen Nord und dem Brenner. In Richtung Süden zwischen dem Brenner und Sterzing staut es ca. 6 Kilometer zurück. Und die Stifserjochstraße bleibt zwischen Baumi und dem Stifserjoch noch bis 16.30 Uhr wegen eines Radrennens gesperrt. Soweit die aktuellen Meldungen. Gute Fahrt!
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Herzlich willkommen zu Speziell für Sie heute am 7. Juni hier auf Reisetirol. Ich bin Barbara Brandl und in der Technik ist heute Daniel Gizzali. Wir starten unsere Sendung heute mit der Familienmusik Auer und dem Helga Borischen. Und dann starten wir mit unserem ersten Glückwunsch im Tramin.

Morgen am 8. Juni feiert Agnes Bologna in Tramin ihren 91. Geburtstag. Dazu gratulieren ganz herzlich ihr Bruder Gottfried mit Familie und wünschen ihr alles Gute. Liebe Agnes, lassen Sie sich morgen fest feiern und jetzt wünsche ich Ihnen viel Freude mit dem Geburtstagsbohrischen der Traminer Tanzelmusik.

Das war die Traminer-Tanzelmusik hier auf Reissüttirol. In Tret Fondo hat am 3. Juni Marco Donà seinen Geburtstag gefeiert. Es gratulieren ganz herzlich seine Frau Carlotte, Sohn Christian mit Familie und wünschen ihm alles Gute. Den Glückwünschen schließt sich Frieda mit Familie an und wünscht ihm alles Beste. Nach dem Männergesangsverein Welschenhofen und La Montanara geht es weiter nach Mölten.

Die nächsten Glückwünsche sind für Paul Jaider in Mölten. Und weil der Paul die Glückwunschsendung hier auf Reis Südtirol so gerne hört, gratuliert ihm seine Familie heute ganz herzlich über das Radio. Der Paul hat am 4. Juni seinen 80. Geburtstag gefeiert. Dazu wünscht ihm seine Familie Gesundheit, Glück und Freude. Die beiden Buben Martin und Peter, die Schwiegertochter Marlene, die Enkelkinder Marie und Martina und die Frau Rosa. Lieber Paul, für Sie spielen wir die Südtiroler Tanzelmusik mit dem Fleindelwalzer.

Die nächsten Glückwünsche gehen an Maria Messner, die Seniorbäuerin am Kaltenhauser Hof in Antholz-Niedertal. Liebe Maria, ihre Familie schreibt: Liebe Mama und Oma, zu deinem 80. Geburtstag, den du am 4. Juni feiern durftest, wünschen wir dir von ganzem Herzen Gesundheit, Freude und viele schöne Momente mit den Menschen, die dir am Herzen liegen. Wir wünschen dir viele sonnige Tage zwischen deinen Blumen und viele gemütliche Stunden in deinem Zuhause. Du bist nicht 80 Jahre alt, du bist 80 Jahre wertvoll. Danke für alles. Das wünschen dir die 5 Kinder mit Schwiegerkindern, deine 11 Enkelkinder und das Urenkel Samuel. Viel Freude mit der Singgruppe Olang und hoch sollen sie leben.

Das war die Singgruppe Olang mit Hoch sollen sie leben hier auf Freies Südtirol beim Wunschkonzert. Bei uns geht es jetzt weiter ins Seniorenheim in St. Leonhard bei Seier. Da hat am 1. Juni der Pflegeleiter Hans Moosmeier seinen 40. Geburtstag gefeiert. Es gratulieren ganz herzlich seine Frau und die Kinder sowie die Schwägerin Nadia. Das Pflegepersonal und die Heimbewohner schließen sich den Glückwünschen an und wünschen ihm alles Gute mit dem Stück »Die Verwandten kommen«, gespielt von den Edelseern.

Liebe Rosa, lieber Emil Moser aus Stilfs, die nächsten Glückwünsche sind für Sie. Ihre Familie schreibt: Unsere Eltern, Großeltern und Urgroßeltern haben am 2. Juni ihren 64. Hochzeitstag gefeiert. Wir freuen uns mit Ihnen über so eine lange, erfüllte und bewegte Zeit in Liebe und Zusammenhalt. Vor 64 Jahren haben Sie sich am 2. Juni bei Schneefall in Stilfs das Ja-Wort gegeben und achten seitdem fürsorglich und in Liebe aufeinander. Wir gratulieren von ganzem Herzen und mit viel Freude und hoffen auf weitere gemeinsame Jahre der beiden. In liebevoller Zuneigung und Dankbarkeit, die Kinder Ulrich und Cornelia, die Schwiegerkinder Anita und Christian, die Enkel Sebastian, Christina, Matthäus, Florian und Jonas und das Urenkele der nächsten Tage. Nach der böhmischen Liebe, gespielt von Franz Bosch und seinen Innerbrücklern, geht es zu Sarina Nart in Bozen-Gries.

Speziell für Sie das Wunschkonzert auf Reisetirol. Sarina Naht aus Bozengries hat am 4. Juni ihren 80. Geburtstag gefeiert. Liebe Sarina, wir haben gehört, Sie sind eine sehr treue Hörerin von Reisetirol und das freut uns natürlich sehr. Ihre Familie schreibt: Liebe Oma, 80 Jahre voller Leben, so viel Liebe hast du uns gegeben. Heute sagen wir dir laut und klar, schön, dass du bei uns bist, Jahr für Jahr. Deine Enkelkinder, Söhne und Familie. Viel Freude mit dem Geburtstagsmarsch der steirischen Tanzelmusik.

Liebe Rosa Pfadtner, zum 76. Geburtstag darf ich Ihnen folgende Glückwünsche überbringen. 76 Jahre ist es am 10. Juni her, als du wurdest geboren. Schon früh hast du dein Herz an den Gärtner Sepp verloren. 8 Kinder hast du auf die Welt dann gebracht, hast uns gewiegt, beschützt und bewacht. Das Haus war voll Trubel, voll Leben und Schall, du warst unsere Mitte, einfach überall. Als wir dann alle aus dem Hause waren, wurde es ganz still. Endlich mal Zeit für dich, ein ganz neues Gefühl. Es wird gewandert, gewartet und gut gegessen und dabei auf die andere nicht vergessen. Du schaust auf Vati Tag für Tag Hand in Hand. Ihr seid das schönste Gespann im ganzen Land. Ein Blick von dir, ein Blick von ihm, ihr seid das beste Lebensteam. Wir sind froh, dich heute glücklich zu sehen, während die Jahre sich immer weiter drehen. Wir sagen Danke für dein Sein und dein Lachen und hoffen, du kannst noch erleben ganz viele wunderbare Sachen. Alles Gute zum 76. Geburtstag, Mama Rosa Pfadtner Hottner. Von den Deinen aus Garn, Brixen, Affing und Lengstein. Liebe Rosa, für Sie spielen wir die Kasloter Spatzen mit Heimatliebe.

Am 24. Mai hat Anna Schrott in St. Peter-Leiden ihren 80. Geburtstag gefeiert. Dazu wünschen dir die drei dankbaren Kinder mit Schwieger- und Enkelkindern alles Gute. Die Freundin Anni mit Familie schließt sich den Glückwünschen an und möge sie noch lange gesund und rüstig bleiben, dass sie noch lange gemeinsam viel zum Lachen haben. Viel Freude mit der Seppelmusik und dem Duschwalzer.

Hier auf Rhein-Südtirol geht es jetzt zur Seniorenvereinigung nach Hafling. Rosa Reiterer hat am 1. Juni ihren 66. Geburtstag gefeiert. Liebe Rosa, die Seniorenvereinigung von Hafling wünscht Ihnen alles, alles Gute und vor allem Gesundheit. Nach Rudi und dem Sechstner Trio und das Glöcklein vom Kalterer See geht es weiter nach Neustift.

Der Seniorenclub Neustift wünscht Antonia Bichler-Thaler alles Gute zum Geburtstag. Die Antonia hat gestern am 6. Juni ihren 95. Geburtstag gefeiert. Der Seniorenclub Neustift wünscht der Antonia alles Gute, vor allem Gesundheit, Zufriedenheit und viel Lebensfreude für die kommenden Jahre mit Heidis Walzer von Heidi Bixner.

Herbert Stecher in Schlanders hat am 2. Juni seinen 86. Geburtstag gefeiert. Dazu gratulieren ganz herzlich Verena mit Walter und Michael sowie die Schwägerin Tante Resi sowie die Padante Zilli. Wir wünschen ihm alles, alles Gute, viel Gesundheit und Gottes Segen und wir freuen uns schon auf ein nächstes gemeinsames Karterle. Lieber Herbert, für Sie spielen wir den Geburtstagswalzer von der Spielmusik Karl Edelmann.

Das war der Geburtstagswalzer der Spielmusik Karl Edelmann hier auf Reissüdtirol. In Latzfons hat David Droger am 2. Juni seinen 80. Geburtstag gefeiert. Dazu gratulieren die drei Kinder Reinhard, Elmar und Alfred sowie seine Schwester Annemarie recht herzlich und wünschen alles Gute und noch viel Gesundheit mit dem Lied «Wenn die Schwalben heimwärts ziehen» von den original fidelen Lavantalern.

Das waren unsere Glückwünsche für heute hier auf Reis Südtirol beim Wunschkonzert. Wir freuen uns auf viele weitere Glückwünsche, welche Sie wie immer bis Montagabend einsenden können. An die E-Mail-Adresse kontakt@rai.it mit dem Kennwort speziell für Sie oder telefonisch an die Nummer 0471 902359 oder schriftlich an die Adresse Rai Südtirol, Mazziniplatz 3900 Bozen mit dem Kennwort speziell für Sie. In der Regie war heute Daniel Gizzali. Ich freue mich, wenn wir uns beim nächsten Mal wieder hören. Bis dahin wünsche ich Ihnen allen eine gute und schöne Woche. Zum Schluss hören Sie den Freundschaftsmarsch von die Hormstanzer. Vielen Dank fürs Zuhören. Ihre Barbara Brandl.

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1: In Südtirol steigt Dieselpreis am langsamsten staatsweit. Banco BPM schlägt Fusion mit Monte dei Paschi vor. Das Wetter morgen vorwiegend sonnig mit einzelnen Regenschauern und Gewittern bei 26 bis 30 Grad. Der jüngste Preisanstieg des Diesel trifft staatsweit Südtirol am wenigsten. Der italienische Verbraucherverband UNC berechnete nur ein Plus von 25 Cent je Liter. In Apulien seien es 60. Schade sei nur, dass alle in Südtirol die Diesel tanken, den zweithöchsten absoluten Preis staatsweit zahlen, und zwar 2,026 Euro. Nur an den Tankstellen der Autobahnen ist Diesel durchschnittlich noch teurer. Der verkleinerte Rabatt auf Diesel trat zwar heute in Kraft, doch laut Verbraucherverband folgt der Preisschock erst morgen. Denn nicht alle Tankstellen mit Selbstbedienung aktualisieren ihre Preise sonntags. Die vergangene erste Juniwoche hat den langersehnten Regen gebracht. Wie der Meteorologe des Landes Dieter Peterlin mitteilte, fielen rund 30 bis 60 Liter pro Quadratmeter. Stellenweise waren es auch mehr. Auf den höchsten Wert kam die Wetterstation Deutschnofen-Oberecken, und zwar auf 91. In der kommenden Woche geht es laut Peterlin nass weiter. Es beginnt heute mit Gewittern. Übermorgen Dienstag und am Mittwoch wird es etwas kräftiger regnen und vor allem flächendeckender. Seit vergangenem Oktober verlief fast jeder Monat zu trocken. Zuletzt war es ähnlich regenarm im gleichen Zeitraum 1989-90 und 72-73. Die Mailänder Bank Banco BPM hat dem Geldhaus Monte dei Paschi di Siena Gespräche über einen Zusammenschluss vorgeschlagen. Nach Angaben von Banco BPM könnte durch die Fusion die zweitgrößte Bankengruppe Italiens entstehen. Das Synergiepotenzial wird auf jährlich mehr als 1,1 Milliarden Euro beziffert. Monte dei Paschi ist größter Anteilseigner des Versicherers Generali, einem Schlüsselunternehmen der italienischen Wirtschaft. Die starke Nachfrage nach dem Trentiner Sommerabo hat die Wartezeit schon auf 20 Tage verlängert. Bisher wurden 6.000 Anträge eingereicht. Wer schon einen normalen Fahrausweis für den öffentlichen Nahverkehr besitzt, kann sich das Sommerabo sofort freischalten lassen. Doch alle anderen müssen warten. Das dreimonatige Sommerabo gilt bis 31. August. Es kommt besonders gut für den Arbeitsweg an. Wer zum Beispiel normalerweise 38 Euro im Monat zahlt, gibt in drei Monaten nur 20 aus. Die Trentiner Landesregierung führte das Sommerabo ein, um die hohen Kraftstoffpreise abzufedern. Der Aiut Alpin Dolomites hat heute seine Sommertätigkeit aufgenommen. Die Ortsstellen der Bergrettung arbeiten mit der Landesflugrettung Heli und der Notrufzentrale zusammen. Die Bereitschaft besteht von 8 bis 20 Uhr. Zeitweise wird der Dienst im Wechsel mit den anderen Rettungshubschraubern auf 6 bis 23 Uhr ausgedehnt. Alle Bergrettungsleute sind geprüfte Berg- und Flugretter. Die Teams bestehen weiters aus Pilot, Windenmann und Arzt. Der Hubschrauber startet vom Stützpunkt Pontives in Grün. Das Wetter. In den kommenden Stunden gehen örtlich ein paar Regenschauer und Gewitter nieder. Morgen Montag wird es überwiegend sonnig und warm. In der zweiten Tageshälfte ist wieder mit dem einen oder anderen gewitterigen Regenschauer zu rechnen. Die Höchsttemperaturen liegen zwischen 26 Grad im Wipptal und 30 Grad im Unterland. Der Dienstag bringt mehr Wolken. In der zweiten Tageshälfte ziehen mit einer Kaltfront verbreitet Regenschauer und Gewitter durch. 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
2: Hier ist die Landesverkehrsmeldezentrale mit Manuel Scutellaro. Auf der Brenner Autobahn kommt es in Richtung Norden zwischen Rovereto Nord und Trient Süd zu 4 km Stau nach einem Unfall. Wegen Überlastung gibt es zwischen Bozen Nord und dem Brenner Kolonnenverkehr und in Richtung Süden zwischen dem Brenner und Sterzing staut es ebenfalls ca. 4 km. Wir wünschen allen unterwegs gute und sichere Fahrt.
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3: Und dazu begrüßt Sie Gertrud Brenn. Herzlich willkommen, schön, dass Sie uns wieder zuhören. Mein Gast ist heute eine Frau, die seit circa 10 Jahren hier in Bozen lebt, gemeinsam mit ihrem Mann, und deren Leben sie vorher kreuz und quer durch die Lande geführt hat. Und hier, sagt sie, haben sie und ihr Mann genau den richtigen Ort für ihr Leben gefunden. Herzlich willkommen, Annika De Haan.
4: Hallo, vielen Dank für die Einladung.
3: Annika, du hast mir gleich beim Vorgespräch das Du angeboten, weil es dir einfach viel angenehmer
4: ja,
3: ist. Ja, stimmt. Machen wir das.
4: Gerne.
3: Gerne. Und ich habe das eben angenommen, das heißt, wir duzen uns jetzt während des Gesprächs. Mhm. Warum ist Bozen so eine ideale Stadt für dich und deinen Mann geworden? Oder, ja.
4: Sie ist es von Anfang an eigentlich gewesen, finde ich. Also ist es auch, es hat sich bestätigt eigentlich, dass es eine ideale Stadt ist. Also mein Mann kommt aus Neapel, ich komme aus Deutschland. Wir haben lange Zeit im Süden in Neapel und noch weiter südlich gelebt. Und irgendwann haben wir gemerkt, Neapel war uns zu anstrengend, der einsame Cilento war uns zu einsam. Und dann haben wir irgendwie einen neuen Lebensmittelpunkt gesucht und hatten sehr gute Freunde in Bozen. Und deswegen war ich auch oft hier. Und mein Mann hat eigentlich die Entscheidung getroffen oder hat den Vorschlag gemacht, weil der auch viel in den Bergen gelebt hat und ihm war das irgendwie vertraut. Und dann haben wir eigentlich ziemlich schnell gemerkt, dass die Größe der Stadt perfekt für uns ist. Dieses Zweisprachige, die wunderschöne Landschaft, auch irgendwie so dieses respektvolle Umgehen miteinander, was ich in Neapel ein bisschen vermisst habe, ehrlich gesagt.
3: Wie viele Jahre wart ihr in Neapel?
4: 7 Jahre ungefähr und nochmal 7 Jahre im Cilento. Mhm. Immer nach dem verflixten 7. Jahr. Gab es einen Umzug und jetzt haben wir die 7 Jahre überschritten und fühlen uns immer noch wohl.
3: Du bist eine Goldschmiedin und einige kennen deinen Schmuck bereits, andere sind vielleicht bei dir in der Werkstatt vorbeispaziert im Zentrum von Bozen, was gar nicht so selbstverständlich ist. Du siehst dich nämlich eher als einen zurückhaltenden Menschen, also so in der Vitrine stehen ist nicht unbedingt deins. Was es jetzt aber ist?
4: Ja, stimmt. Am Anfang vor allem überhaupt nicht. Da wollte ich einfach nur ganz still und heimlich vor mich hin basteln, sozusagen. Und jetzt merke ich aber, ich habe mich dann so ein bisschen Schritt für Schritt in die Öffentlichkeit vorgewagt. Erst war ich ganz versteckt zu Hause, dann in so einem Coworking, davor noch in dieser, in so einem Manu, so einer Genossenschaft für Handwerk. Dann in einer Werkstatt, die so ein bisschen versteckt war. Und jetzt das erste Mal bin ich wirklich zu sehen und fühle mich total wohl.
3: Annika De Haan, kommen wir vielleicht kurz zu deinen Eckdaten, bevor wir noch weiter ins Gespräch einsteigen. Du bist die zweite von 3 Mädchen, bis 1972 geboren in Amerika, und zwar deshalb, weil dein Vater damals in den USA als Uniprofessor gearbeitet hat. Danach seid ihr als Familie, du und deine 2 Schwestern, in der Nähe von Göttingen aufgewachsen mit euren Eltern. Das Familienleben war geprägt vom Vaters Beruf natürlich, Universitätsprofessor. Ihr seid dann später dann auch noch nach Rom, also auf jeden Fall du mit 16, 17 Jahren. Du bist frei und kreativ aufgewachsen, hast du mir erzählt, hast das Ganze ausleben dürfen, also irgendwo eine freie Kindheit haben dürfen und schon früh mit den Händen gearbeitet und geschaffen. Mit 17 seid ihr eben dann nach Rom gezogen, immer wegen des Vaters Job, und du bist dann in die italienische Welt eingestiegen irgendwie, hast auch dann bald deinen Mann dann kennengelernt. Studiert hast du Pädagogik mit Fachrichtung Kunsterziehung in München. Die Liebe zum Material Gold und den Weg zur Goldschmiedin, der war irgendwie klar und doch gar nicht klar. Kann man das so sagen?
4: Ja, es war so ein bisschen durch Zufall, würde ich sagen. Also der erste, oder vielleicht ist das auch was Instinktives, der erste Kurs, den ich da im Rahmen der Kunsterziehung oder dieses Didaktikfachs belegt habe, war Goldschmiede. Aber wahrscheinlich auch nicht ohne Grund. Ich hätte ja sonst auch irgendwas anderes belegen können. Wahrscheinlich hat mich das schon instinktiv dahin gezogen. Und dann habe ich sofort gemerkt, dass ich das eigentlich machen will.
3: Aber war es das Material oder die Art, wie man arbeitet?
4: Ja, ich mochte auch das Kleine, dieses an einem kleinen Objekt arbeiten. So ein Konzent, irgendwie dieses totale Konzentrieren auf ein kleines, winziges Objekt. Mir hat das Gold von Anfang an total gefallen. Da musste ich immer noch mit Silber arbeiten, aber ich wusste schon immer, eigentlich hätte ich lieber Gold in der Hand,
3: das weil ich
4: da
3: mich
4: das
3: gefragt,
4: Ergebnis immer viel schöner finde.
3: Arbeiten Goldschmiede auch mit Silber und anderen Materialien?
4: Ja, Ja, schon.
3: Das ist nur jetzt der Name, man arbeitet
4: ja, genau.
3: auch mit anderen.
4: Ja, also es gibt auch den Namen Silberschmied, aber die machen eher so Gefäße, glaube ich. Ja, für mich war eigentlich ziemlich schnell klar, dass es Gold sein muss.
3: Und Gold ist ja was Stabiles, was bleibt für die Nachwelt.
4: Ja, genau. Und es ist einfach schön an sich, auch wenn man kaum was damit macht. Und es ist so ein warmer, es ist einfach eine warme Farbe, finde ich.
3: Annika, du bist ein Sandwich-Kind, eine ältere, eine jüngere Schwester. Das Handwerk liegt nicht in der Familie, aber du erinnerst dich noch an das Spielen als Kind. Du hast gesagt, du hast als Kind Zahnarztpraxis gespielt und jetzt weißt du im Nachhinein warum, weil da gibt es ganz ähnliche Werkzeuge sozusagen,
4: ja. Kann
3: man das so sagen?
4: Ja, ich glaube schon, dass man schon in ganz frühen Jahren bisschen merkt oder dass es vielleicht angeboren ist, ich weiß es nicht, dass man da eigentlich schon sehen kann, was einem liegt.
3: Weil es hat für die dich Zukunft. Niemand dahin gefördert.
4: Nee. Ich habe schon so komische Sachen mit meiner Cousine viel gespielt und dann haben wir diese Zahnarztpraxis zusammen angefangen und sie ist abgesprungen und ich habe wirklich lange weitergemacht.
3: Aber wie alt wart ihr da?
4: Oh, relativ alt, würde ich sagen, so zwischen 8 und 12, so. Mhm. Schätze ich.
3: In dem Zeitrahmen habt ihr immer Zahnarztpraxis.
4: Ja, aber gespielt. Ich erinnere mich eigentlich, dass ich das alleine dann gemacht habe.
3: Aber
4: irgendwann, je älter ich wurde, desto ein bisschen makabrer Zahnarzt wurde ich auch. Dann habe ich so meine Patienten auf Kassette aufgenommen und so.
3: Spielen so ein bisschen ist überhaupt merkwürdig. Ein großes Thema,
4: ja, total,
3: gell?
4: Total. Ja.
3: Aber immer
4: und auch gern alleine spielen. Ich war immer gerne beim Spielen auch so konzentriert alleine. Deswegen, ich habe schon auch als Kind so ein bisschen Schmuck gebastelt und so und fand das immer schön, so konzentriert vor mich hinzubasteln.
3: Mit den Schwestern auch? Sind die ganz anders? Wie seid ihr da?
4: Meine kleine Schwester ist sehr viel jünger. Das heißt, die war immer schon zu klein zum Zusammenspielen. Und die große, mit der habe ich auch einiges zusammengespielt, die fand ich nur immer viel begabter. Die konnte man super zeichnen und ich überhaupt nicht. Und ich erinnere mich noch an so Laubsäge, ausgesägte Weihnachtsbaumanhänger, die total krumm und schief waren, aber jetzt im Nachhinein ganz viel Herz und Seele haben. Und eigentlich im Nachhinein viel schöner als so ganz perfekte, die meine Cousine dann immer fabriziert hat.
3: Aber das heißt, ihr seid schön aufgewachsen, eine schöne Kindheit,
4: ja,
3: eine freie
4: total,
3: Kindheit.
4: Total.
3: Diese Zahnarztpraxis-Geschichte ist ja ganz interessant. Gibt es da vielleicht unbewusst eine Angst, zum Zahnarzt zu gehen als Kind? Musstest du da oft zum Zahnarzt gehen? Wusstest du überhaupt die Utensilien vom Zahnarzt? Kanntest du
4: die? Ja, eben, die habe ich natürlich bei meinen Zahnarztbesuchen gekriegt.
3: Musstest du da oft
4: Ja, ich musste schon immer mal zum Zahnarzt.
3: Warum?
4: Weil ich mir meine Zähne ein bisschen ruiniert habe.
3: Womit?
4: Mit Süßigkeiten. Ich hatte eine Süßigkeitensucht, eine ausgeprägte Süßigkeitensucht.
3: Von Kind an?
4: Ja, schon. Und ich habe mir alles Mögliche ausgedacht, um irgendwie auf diesem Dorf an Süßigkeiten zu kommen. Ja, zum Beispiel habe ich mit einer Freundin zusammen so Rallyes fingiert, diese Geburtstagsrallyes, ne, wo man irgendwas, da klingelt man, geht man in der Liste, klingelt man bei den Nachbarn und sagt, wir sollen eine Unterschrift von dem Dorfältesten mitbringen oder so. Ne? Und wir haben gesagt, hier steht jetzt drauf, bring irgendwas Süßes mit.
3: Ach was.
4: Oder ich habe als viel zu altes Kind noch St. Martin gesungen, dieses, wie heißt das?
3: Ja, am 11. November,
4: ist das hier?
3: Der Heilige
4: genau,
3: Martin.
4: Genau. Also, oder irgendwas am Straßenrand verkauft. Oder ich habe gewartet, dass meine kleine Schwester vom Geburtstag zurückkam mit so einem Tütchen von Süßigkeiten. Und bevor sie ins Bett musste, habe ich noch schnell sie abgefangen.
3: Und verprügelt, oder
4: und, wie? Nee, und ihr, sie gefragt, ob sie mit mir Laden spielen. Ich habe zuerst eingekauft.
3: Und dann gab es nichts mehr.
4: Ja, ich war wirklich verrückt. Ja, bis ins hohe Alter, bis vor 5 Jahren ungefähr, habe ich Süßigkeiten gefressen.
3: Ach was.
4: Ja, verrückt. Und dann habe ich schlagartig wie so ein Zigarettenraucher, Süchtiger aufgehört und das alles in meinem Coworking, wo ich damals meine Werkstatt hatte, in die Gemeinschaftsküche gestellt. Mit einem Schild dran, wo drauf stand, ich habe aufgehört.
3: Nehmt bitte. Bedient euch.
4: Genau.
3: Aber was waren das für Süßigkeiten? Waren das Gummibärchen, Kinderschokolade,
4: alles,
3: sowas?
4: Alles, was so ein Industriezeug ist.
3: Und viel? Wie viel kann man sich da vorstellen, wenn man süchtig ist?
4: Ich würde nicht sagen, ich weiß jetzt nicht, ob so viel, aber immer. Ich habe immer dran gedacht.
3: Und jeden Tag was gegessen?
4: Ungefähr.
3: Ja, und warum dann aufhören?
4: Aus gesundheitlichen Gründen und Vernunftsgründen. Das hat mir auch sofort gut getan eigentlich.
3: Und wie schwer war das?
4: Es gibt ja Datteln und so Sachen, ne? Und Kekse. Ich habe mir dann die Regel zur Regel gemacht, dass alles, was selbst gemacht ist, erlaubt ist.
3: Ja, da gibt es auch viel Süßes.
4: Genau. Aber eben nicht mehr so ein Industriezeug.
3: Aber ja. Gab es denn Zugerscheinungen so richtig?
4: Nein, komischerweise nicht. Vielleicht war mein Körper sofort so erleichtert.
3: Weil das sind jetzt so 5-6 Jahre, dass du clean bist sozusagen.
4: Ja, genau.
3: Denkst du noch an Süßigkeiten?
4: Nee, nicht mehr. Also ich kann jetzt so ganz entspannt an dem Regal im Supermarkt vorbeigehen.
3: Aber bist du tendenziell ein Suchtmensch? Beim Essen
4: bin
3: vielleicht
4: ich,
3: viel
4: nee,
3: essen?
4: Gar nicht.
3: Oder?
4: Nee, gar nicht.
3: Und das Glück auch noch nicht zuzunehmen? Dass
4: ja, ich hätte theoretisch weiter essen können, aber es ist ja so ungesund.
3: Aber Essen ist überhaupt ein großes Thema, aber nicht kochenderweise, sondern essenderweise.
4: Ja, ich würde, also mein Schönstes wäre, wenn ich eine neapolitanische und eine asiatische Köchin zu Hause hätte. Ja, einen neapolitanischen Koch habe ich ja, manchmal kocht er ja, mein Mann. Und asiatisches Essen kann man ja auch ganz gut auch selber zubereiten.
3: Oder kaufen oder essen
4: kaufen.
3: Gehen.
4: Genau.
3: Ja, gibt es ja auch relativ gute. Ja. Also Essen... Süßes, aber prinzipiell Essen ist ein großes Thema.
4: Ja, aber Süßes zum Beispiel, diese herrlichen österreichischen oder auch Südtiroler Nachspeisen, das könnte ich als Hauptspeise essen.
3: Kann man auch bei
4: kann
3: uns.
4: Kann man eben.
3: Ja,
4: genau.
3: Kaiserschmarrn kann man als Hauptspeise
4: genau.
3: essen.
4: Genau, und als Nachtisch eben dann die Strauben oder so.
3: Annika Dehaan, mein Gast heute hier im Radio-Wohnzimmer auf Reis Südtirol. Mein Name ist Gertrud Brenn. Der Vater war wahrscheinlich eher selten daheim, wenn er Uni-Professor
4: ja,
3: war?
4: Ja, am Wochenende natürlich sowieso eigentlich immer. Der war immer mal weg, der musste hat in Afrika so Projekte begleitet für Studenten und war dann immer mal weg. Da sind wir aber auch als Familie mal mitgegangen für 3 Monate nach Ägypten, nach Kairo.
3: Er ist Agrarökonom?
4: Ja, und da sind wir mit der ganzen, da wurden wir beurlaubt aus der Grundschule.
3: Ach schön, aber
4: und
3: das
4: haben
3: war
4: da 3 wahnsinnig
3: abenteuerlich.
4: Abenteuerliche Monate verbracht.
3: Eine chaotische Stadt, das ist ein Gegenstück
4: zu Göttingen. Ich habe auch wirklich unglaublich intensive Erinnerungen daran.
3: Welche?
4: Ich hatte auch vorher zum Beispiel noch nie diese Eisenjalousien, die vor den Läden zugemacht werden, gesehen. Das hat mich total beunruhigt. Davon habe ich geträumt dann noch zeitlang danach. Und der Geruch nach Abgasen und Müll kannte ich auch nicht. Und das fand ich aber irgendwie schön. Ich mochte das. Und wahnsinnig überfüllte Busse und es war alles ein einziges Abenteuer.
3: Wir haben laut wahrscheinlich auch.
4: Immer morgens Schule gemacht mit einem Au-pair-Mädchen und meiner Mutter. Und danach, die Schule ging ja, das haben wir dann nur 2 Stunden oder so, hat man natürlich alles schön komprimiert gemacht. Und danach sind wir losgezogen.
3: Mutter war ja Pädagogin auch?
4: Genau, die
3: also
4: durfte das.
3: Konnte sie euch unterrichten?
4: Ja,
3: Also Vater, Mutter sozusagen waren beides Intellektuelle und die Mutter war aber die mehr bei euch war, weil sie einfach
4: wahrscheinlich Urlaub hat. Ja, sie hat auch studiert und auch das Referendariat gemacht nebenher, also ganz schön viel parallel und hat das immer total gut geschafft, alles irgendwie unter einen Hut zu bringen.
3: Aber die Idee der Eltern war wahrscheinlich nicht, dass du sozusagen Goldschmiedin wirst?
4: Nein, nee.
3: Eher was studieren und dann eben arbeiten.
4: Ja, ich weiß noch, dass ich wirklich nicht wusste, was ich studieren soll. Und irgendwie dachte ich, gerne doch was mit Menschen und was nicht so ganz stur, nur am Schreibtisch. Und da kam ich auf diesen Studiengang, das war eigentlich Sonderpädagogik, also Unterrichten an einer Schule für hörgeschädigte Kinder. Und das fand ich interessant, deswegen habe ich auch nicht sofort aufgehört, als ich dann gemerkt habe, ich will eigentlich Goldschmieden. Das habe ich dann noch durchgezogen, weil ich es nicht wirklich komplett falsch fand.
3: Der Gang nach Rom, der war dann immer bedingt durch den Beruf des Vaters. Ist das richtig?
4: Ja, genau. Meine Mutter hat da dann allerdings auch an der deutschen Schule angefangen zu arbeiten. Also sind beide wirklich lange geblieben, 16 Jahre.
3: 16 Jahre in Rom.
4: Ja.
3: Und Sie waren damals 16, 17, sowas, als Sie dorthin sind.
4: Genau.
3: Das heißt, die letzten 3 Jahre, haben Sie gesagt, haben Sie, also die letzten 3 Jahre des Gymnasiums, haben Sie dort...
4: Genau, an der deutschen Schule allerdings.
3: An der deutschen Schule.
4: Ja. Schlecht und wenig Italienisch gelernt.
3: Das wollte ich gerade fragen. Wie gut haben Sie sich integriert? Wie schnell ging das mit dem Italienischen? Und wie krass war der Unterschied des Lebens allgemein?
4: Ja, ich weiß nicht, dadurch, dass man dann eigentlich das Familienleben so weiterlebt und auch deutschsprachige Freunde hat und so... Und wir haben ja auch nicht mitten in der Stadt gewohnt, sondern eher in so einem Wohngebiet, war das am Anfang nicht so überwältigend. Es war überwältigend schön, die Stadt, aber es hat mich jetzt nicht überfordert.
3: Und es war nicht ein Riesenunterschied? War nicht das Essen auf einmal ganz anders?
4: Doch, es war alles schöner, leckerer natürlich, was man da alles kriegen konnte. Aber es ist, ich weiß es nicht, ob ich mich daran nicht erinnere oder ob mir das jetzt nicht so... Ich war total fokussiert auf die neuen Freunde in der Schule und erste große Liebe und so, das war mein Leben.
3: Mhm. Wie war das denn Italiener dann, der erste große Liebe? Wirklich?
4: Genau, ja.
3: Aber nicht aus der Klasse, weil da waren
4: doch,
3: ja...
4: Doch. Ah ja. Ja, aber da waren viele Italiener, die aus irgendwelchen Gründen super Deutsch sprachen. Manche gingen da schon in den Kindergarten.
3: Da sind Freundschaften geblieben bis heute?
4: Ja.
3: Aus dieser Zeit?
4: Ja, nicht viele, aber ein paar.
3: Mhm. Weil diese Zeit so wichtig war oder weil das einfach Verbindungen waren, die egal
4: ja,
3: wo
4: so
3: die stattgefunden haben?
4: Ja, so ein paar habe ich so irgendwie mal zufällig wieder, aber so richtig eng eigentlich nur eine.
3: Würdest du sagen, du bist ein Gefühlsmensch oder ein
4: ja.
3: intuitiver Mensch?
4: Ja, würde ich sagen.
3: Auch in deiner Arbeit wahrscheinlich braucht es viel von dem?
4: Ja.
3: Da hilft dann auch oft Musik, oder?
4: Ja, das
3: die
4: stimmt.
3: Hast du mitgebracht, Annika de Haan. Was hören wir denn? Was hören wir uns denn jetzt an?
4: Also wenn es um Gefühle geht, dann hören wir wahrscheinlich, na beides hat mit Gefühlen zu tun. Aber wenn ich wirklich mich in eine bestimmte Stimmung irgendwie versetzen will, dann höre ich auf Klassik. Und dieses, was ich jetzt mitgebracht habe, ist eigentlich eher so ein bisschen stellvertretend für andere Stücke auch, die aber alles irgendwie schaffen, mich so total zur Ruhe kommen zu lassen und mir so ein ganz tröstliches Gefühl geben.
3: Dass alles gut wird?
4: Ja, dass alles gut wird, genau. Ja.
3: Und da haben wir Antonio Vivaldi, Musik von Antonio Vivaldi.
4: Genau, aber mit Gesang. Und ich habe mich da ziemlich auch intuitiv entschieden. Wenn ich da jetzt länger drüber nachgedacht hätte, dann wäre ich nie zu einer Entscheidung gekommen.
3: Wären dir viele andere eingefallen noch, oder?
4: Ja, und deswegen, als ich das gehört habe, dachte ich, das ist es eigentlich, ja.
3: Das widerspiegelt alle
4: ja,
3: anderen
4: auch. Ja, das gibt
3: auch.
4: Mir ein total so ein Gefühl, dass alles gut wird, wirklich.
3: Dann hören wir uns das an. Nulla in mundo pax sincera, Antonio Vivaldi.

0: Das war Antonio Vivaldi mit Nulla in Mundo, Pax Sincera. Sie hören das Radio Wohnzimmer hier auf Freis Südtirol. Mein Name ist Gertrud Brenn und heute zu Gast ist Annika Dehaan, Goldschmiedin hier in Bozen. Seit 10 Jahren ist sie hier im Land und liebt es hier zu leben, gemeinsam mit ihrem Mann. Integrieren konnten Sie sich rasch, weil wir, ich weiß nicht, haben wir es schon erwähnt, aber Sie haben Freundschaften hier schon gehabt. Also ja, Sie kannten genau. Die Stadt auch schon, also ging das relativ
1: ja,
0: einfach.
1: Ich war schon immer mal hier und habe immer irgendwie die so ein bisschen beneidet, dass sie hier leben. Dann dachte ich, hier würde ich auch gern leben, aber es mehr fehlt. Das würde wahrscheinlich mein Mann auch nicht wollen und so. Aber ich hatte schon lange, bevor wir hergezogen sind, immer wieder irgendwie den Gedanken, dass das eine Stadt für mich wäre.
0: Und Sie haben ja in vielen verschiedenen Orten schon gelebt. Denn wenn wir jetzt vorhin in Rom noch waren, sind Sie ja nach dem Ende der Matura oder der Schule, sind Sie nach München zu studieren. Also München ist ja auch eine sehr beliebte Stadt, vor allem bei jungen Menschen jetzt
1: ja,
0: auch.
1: Ja, fand ich aber nicht von Anfang an so.
0: Warum hast du München ausgewählt?
1: Ich glaube, das war vor allem, weil ich da einen Studienplatz gekriegt habe. Sonst hat es eigentlich keinen Grund. Ich hatte jetzt nicht irgendwie besonders Lust, nach München zu gehen.
0: Aber das
1: ich wäre,
0: glaube
1: ich,
0: geändert.
1: Sonst vor allem, weil ich da einen Studienplatz gekriegt habe. Sonst hat es eigentlich keinen Grund. Ich hatte jetzt nicht irgendwie besonders Lust, nach München zu gehen.
0: Aber das
1: ich wäre, glaube ich,
0: geändert.
1: Sonst in eine kleinere Stadt eher gegangen.

0: wo ich mit 5, 6 Freunden dann gewohnt habe und mehr gelebt und gefeiert als studiert.
1: Wie sich's gehört, oder?
0: Ja, genau.
1: Eine Zeit lang.
0: Ja.
1: Aber diese Goldschmiede-Geschichte ist während des Studiums dann in München konkreter geworden und klarer geworden.
0: Ja, also ich habe diesen Kunsterziehungskurs Goldschmiede eben besucht und da war es dann so um mich geschehen, dass ich eigentlich aufhören wollte und habe mich schon eingeschrieben an der Goldschmiedeschule in Florenz. Und dann habe ich immer so ein bisschen Schiss gekriegt, dass ich das vielleicht gar nicht kann und so weiter und dachte, ich mache mal lieber das Studium weiter. Und in den Semesterferien habe ich immer in Rom, wo meine Eltern ja noch lebten, Goldschmiedeschulen besucht, so Kurse gemacht.
1: Mhm. Und wenn du sagst, du hast nicht gewusst, ob du das kannst, was muss man denn können, um Goldschmiedin, eine gute Goldschmiedin zu sein oder zu werden?
0: Man muss es unbedingt wollen. Das hat mir mal einer gesagt, dass das eigentlich das Wichtigste ist. Das wusste ich aber noch nicht. Ich weiß nicht. Ich dachte, ich habe natürlich auch einen Goldschmied mal erlebt, der gesagt hat, brotlose Kunst und lass das und so. Also es wurde einem jetzt nicht gerade Mut gemacht.
1: Wie ging es denn bei dir los? War das am Anfang schwierig?
0: Ja, also ich habe dann, also nach das diesen, Studium, nach diesen, dann, das Studium habe ich fertig gemacht, genau. Dann habe ich sogar noch das Referendariat fertig gemacht, habe mich da ein bisschen durchgequält. Und nach diesen ganzen Goldschmiedekursen, die ich da gemacht habe, war ich auch bei einer wahnsinnig tollen Goldschmiedin in Rom und habe da ein Praktikum gemacht. Und die hat mich so ein bisschen zu meinem Stil eigentlich gebracht. So, die hat so vor allem antike, etruskische Schmuckstücke nachgemacht. Und der war es total wichtig, dass ein Schmuckstück irgendwie Herz und Seele hat und nicht so anonym aussieht. Das war eine ganz wichtige Prägung eigentlich. Denn danach bin ich in Neapel an die richtige Goldschmiedeschule gegangen.
1: Muss man da zwei, drei Jahre machen, oder?
0: Ja, aber das war easy. Nicht so, ja. Und da wurde einem genau das Gegenteil vermittelt von dem, was ich bei dieser etruskischen Goldschmiedin gelernt habe. Nämlich in Neapel ist ja so bekannt eigentlich für so ein bisschen industrieller aussehender Hochglanzschmuck. Und genau das wollten die uns beibringen. Es durfte auf keinen Fall sichtbar sein, dass irgendwie da eine Hand gearbeitet hat.
1: Hast du dann die Schule fertig gemacht?
0: Ja, aber immer, es hat irgendwie an mir abgeprallt. Ich habe einfach da die Techniken gelernt und...
1: Wie würdest du denn deinen Stil beschreiben?
0: Ich hoffe, man sieht, dass es handgemacht ist. Und ich achte drauf, dass es, oder ich achte nicht, es kommt eigentlich spontan, dass es Herz und Seele hat, das Schmuckstück. Und dass es für die Trägerin oder den Träger, vielleicht trägt ja auch mal irgendwann ein Mann meinen Schmuck, schmückend ist und die das lieb gewonnen hat, lieb gewinnt, das Schmuckstück und irgendwie
1: zum Teil,
0: ja, irgendwie, es muss gar nicht, es ist auf keinen Fall Schmuck, der irgendwie sich so in den Vordergrund drängt, sondern eher
1: ergänzt.
0: Was Zartes und ergänzt, genau.
1: Gold ist ja etwas sehr Wertvolles, ja. Also auch in Zeiten der Krise, wie wir, in der wir gerade leben, heißt es immer der Goldpreis und der Goldpreis und Gold ist etwas, das eine Dauer hat, eine ewige Dauer sozusagen fast. Ist Gold immer noch beliebt, beziehungsweise wird jetzt auch viel, weil ich habe viel gehört, dass Menschen irgendwas erben und das gefällt ihnen nicht, das wird dann eingeschmolzen und dann zu etwas gemacht, das ich selber mache.
0: Ja.
1: Ist das bei dir auch so? Kommen Menschen mit Goldmünzen?
0: Also oder jetzt vor allem, seit der Goldpreis so wahnsinnig hochgegangen ist, noch viel mehr als vorher. Ja, also oft ist es so, dass die Leute den Goldschmuck nicht einfach verkaufen wollen, sondern es schon aus emotionalen Gründen schön finden, wenn in ihrem neuen Schmuckstück der alte Gold mit eingeschmolzen wird. Ne? Und das ist ja schon eine schöne Art, irgendwie statt es in der Kiste im Schrank liegen zu haben, wieder zu tragen.
1: Würdest du Gold erkennen, das nicht echtes Gold ist?
0: Also ja, da gibt es, das mache ich natürlich immer, wenn
1: mir jemand was bringt. Weil das ist ja auch sehr viel im Umlauf im Moment.
0: Ja, aber da gibt es Tests, das reibt man dann auf so einen Stein und mit so einer Säure und es reagiert in einer bestimmten Weise. Also auf die Stempel verlässt man sich nicht, sondern eigentlich nur auf diesen Test.
1: Zu dir kommt man ja nicht, um Gold zu verkaufen. Oder gibt es auch Leute,
0: nicht.
1: die ja, Gold verkaufen wollen?
0: Ja, aber dann schicke ich die direkt dahin, wo ich es dann verkaufen würde. Also ich kaufe selten dann nur einfach so für mich das Gold. Meistens arbeite ich es um, schmelze es ein.
1: Du arbeitest jetzt schon sehr lange als Goldschmiedin. Mhm. Du hast wahrscheinlich auch viele Phasen mitgemacht, auch von deiner Technik her nehme ich mal an. Du warst in München, hast du begonnen, dann in Neapel, also

0: im Süden des Landes. Und jetzt hier in Bozen würdest du sagen, hier hast du wieder was Neues dazu genommen in deiner Art, Gold zu verarbeiten? Oder bist du dir immer treu
1: Naja,
0: geblieben?
1: jetzt muss ich sehr ehrlich sagen, jetzt fange ich gerade ein bisschen wieder an, Silber zu vergolden, weil es einfach so alles sonst so wahnsinnig teuer wird. Und ich finde es schade, wenn man sich einen ganz normalen Armreifen nicht mehr leisten kann. Und deswegen biete ich das auch in vergoldetem Silber an. Das habe ich aber ganz früher schon gemacht. So habe ich eigentlich angefangen. Ich möchte aber eigentlich davon wieder wegkommen. Also hoffe, dass der Preis wieder, Goldpreis wieder ein bisschen runtergeht. Ja, sonst, ich mache immer gerne so sogenannte kleine Inspirationsreisen, oft mit meiner Mutter zusammen und oft nach Skandinavien, weil die so die Bücher über alten, antiken, etruskischen, römischen, griechischen Schmuck, die habe ich alle und da war ich in den Museen, das habe ich irgendwie in mir, das kenne ich, aber ich brauche immer Inspiration aus dem Norden. Und die letzte Reise ging nach Kopenhagen und da komme ich immer mit irgendeiner kleinen Inspiration oder Idee zurück.
0: Was ist für dich Inspiration, wenn wir vorher von Musik gesprochen haben? Musik kann ja auch Inspiration
1: Ja,
0: sein.
1: auch
0: Reisen, Museen.
1: Keramik oder Farben oder da war in Kopenhagen in der Porzellanfabrik wunderschöne Tapeten aus so Blütenblättern, also Farbkombinationen, alles inspiriert mich eigentlich.
0: Gibt es eigentlich Stücke, die man gar nicht verkaufen möchte, weil sie einem so am
1: Ja,
0: Herzen
1: am
0: liegen?
1: Anfang vor allem war das ganz schlimm. Am Anfang wollte ich unbedingt jeden kennen, der meinen Schmuck kauft. Und dann ging das nicht anders, weil ich da im Cilento einsam saß und dann konnte ich nur online anonym verkaufen und war total dagegen erst. Dachte, das kann ich auf keinen Fall machen.
0: Jetzt haben wir ein paar Mal Cilento und Neapel angesprochen. Das hat ja alles einen Grund, warum du da gelandet bist. Denn dein Mann, Fabrizio, den hast du kennengelernt nach dem Ende des Studiums, oder?
1: So kurz
0: So
1: vorm
0: circa?
1: Staatsexamen.
0: Kurz vorm Staatsexamen. Und der stammt aus Neapel.
1: Ja, genau. Der hat da zwar nicht gelebt zu der Zeit, aber kommt er her.
0: Wie habt ihr euch denn kennengelernt? In Rom,
1: Auf, ich
0: oder?
1: war im Urlaub und er war auf einer Hochzeit auf einer Insel.
0: Und da ist es passiert.
1: Genau.
0: Ein Blick und aus war's.
1: So ähnlich.
0: Wirklich? Okay.
1: Ja.
0: Und seitdem unser
1: Ja,
0: Trennlicht.
1: und da seitdem erstmal pendeln für 2 Jahre oder 2,5 Jahre, weil ich dann ja noch das Referendariat zu Ende machen musste, was ein bisschen eine Überwindung gekostet hat. Aber es hat funktioniert.
0: Und dann war klar, dass du nach Italien
1: Ja,
0: gehst?
1: das war, musste er mich schon ein bisschen überreden, nach Neapel zu gehen. Ich wäre sofort nach Rom gegangen. Aber vor Neapel hatte ich Angst.
0: Und warum Neapel? Warum war
1: Weil
0: ihm das
1: er, weil ihr,
0: wichtig?
1: weil er wegen der Arbeit zurück nach Neapel musste.
0: Ihr wart dann 7 Jahre in Neapel.
1: Ja,
0: Wie war's?
1: ungefähr, genau. Sehr abenteuerlich.
0: Es ist eine wunderschöne Stadt,
1: Ja,
0: Neapel, keine
1: total.
0: Frage.
1: Also ich habe die so ein bisschen selber erkundet, finde ich. Ich bin auf alle Märkte gegangen. Ich hatte am Anfang, fing die Goldschmiedeschule noch nicht an und ich hatte so ein paar Monate frei und habe die Stadt erkundet, einfach alles abgelaufen. Und vor allem Märkte, ich liebe Märkte. Und also alle möglichen Märkte, ne? Diese typischen italienischen Märkte, wo es alles gibt und so. Und dann habe ich ein paar Monate auf, da ist so ein kleiner Berg mit einem Kloster in Neapel und da waren ein deutscher Priester mit mexikanischen oder ja, ich glaube mexikanischen Nonnen, die Deutsch lernen mussten. Und da bin ich mal ein
0: Das
1: paar,
0: klingt.
1: 2 Monate, den ganzen Sommer, jeden Tag da hochgefahren und habe denen Deutsch beigebracht. Das war schön, da habe ich wahnsinnig gut gegessen immer vorher.
0: Und Italienisch
1: Dann haben
0: gelernt
1: die mir eine
0: auch?
1: Flasche Wein auf den Tisch
0: Oh
1: gestellt. Es war
0: ja.
1: echt gefährlich, weil der so gut war. Und danach 3 Stunden Deutschunterricht.
0: Aber Italienisch gelernt auch?
1: Italienisch sprechenderweise sozusagen, ja.
0: Durch die Liebe,
1: Ja,
0: die
1: genau.
0: Sprache der Liebe.
1: Ja.
0: Aber dieses Deutsch-Italienische sorgt sicher auch für Reibungspunkte, nehme ich mal an. Jetzt alles, weil Deutsch-Italienisch ist so wie Tag und Nacht.
1: Ja, also Fabrizio lernt auch nicht so richtig gerne Deutsch.
0: Aber auch so kulturelle
1: Ja,
0: Unterschiede,
1: ist
0: oder?
1: es. Es
0: Das
1: gibt
0: Genaue und
1: Reibungspunkte. Ja,
0: ja.
1: auf jeden Fall. Genau. Also
0: Wie kommt man da dann zusammen, dass man
1: ich mag
0: einfach.
1: gerne das Italienische. Und Fabrizio ist nicht ganz so typisch neapolitanisch. Also wir sind da beide nicht so extrem. Und
0: Dann findet man
1: deswegen,
0: sich in der
1: ja,
0: Mitte.
1: genau. Und dann gibt es natürlich auch immer wieder Streit.
0: Wie
1: Genau, weil man
0: überall
1: sich nicht
0: wahrscheinlich.
1: versteht. Genau.
0: Der Cilento, wie würde man das auf Deutsch nennen?
1: Auch so.
0: Cilento, das ist dann unterhalb Neapel.
1: Ja, so über 100 Kilometer
0: Genau.
1: nochmal südlich.
0: An der Küste. Und da wart ihr dann auch
1: In den
0: 7 Jahre.
1: Hügeln an der Küste. Also es ist so eine Landschaft aus Hügeln, die direkt nach der Küste hochgehen. Und da haben wir so, sagen wir mal, im Auto 10 Minuten entfernt in den Hügeln auf so einem Dorf gelebt.
0: Und warum seid ihr da weg? Also warum seid ihr von Neapel dann nach Cilento?
1: Weil das uns zu anstrengend wurde. Es hat sich schon länger angebahnt. Dann sind wir am Wochenende mal auf die Insel gefahren, die davor liegt, und haben uns da erholt. Aber es wurde zu viel.
0: Und was habt ihr da dann gemacht? Also habt ihr da auch gearbeitet?
1: Im Cilento? Mhm. Ja, also Fabrizio musste ja aus gesundheitlichen Gründen aufhören zu arbeiten. Das war auch eben genau der Punkt, wo wir gesagt haben, dann gehen wir weg. Und ich habe da mir im Erdgeschoss in unserem kleinen Häuschen, das wir restauriert haben, eine Werkstatt eingebaut. Und dann kam so ein Online-Portal gerade auf und das hat ganz gut funktioniert. Das heißt, da konnte ich über dieses Online-Portal verkaufen. Aber es kam halt niemand vorbei. Also Freunde im Sommer natürlich, aber im Winter war es sowieso sehr einsam. Und es war wahnsinnig schön und es war auch eine geglückte Flucht aus Neapel, ne? Weil es plötzlich, wir hatten einen Garten mit Obstbäumen und einer Hängematte. Und ich bin da aufgelebt.
0: In Neapel war da nur eine Wohnung, oder?
1: Genau. Und immer Geräuschpegel so, der einen begleitet hat. Immer. Lastwagen, die unten, unser Haus vibrierte auch immer so leicht, wenn der Lastwagen vorbeigefahren ist.
0: Dann war es wirklich laut oder ja, war viel Verkehr.
1: Ja, ja. Wunderschön, aber anstrengend.
0: Und dieser Cilento war dann der Gegenpart, oder?
1: Genau.
0: Das totale Gegenteil.
1: Genau.
0: Das dann aber auch dann nicht das Richtige war.
1: Nein, das war, ich meine, immerhin 7 Jahre auch das. Und dann kam eben irgendwie auch die Krankheit dazu. Das heißt, da konnte man nicht.
0: Was waren da die Einschränkungen bei der Krankheit?
1: Vor allem die Treppen im Haus und die steile Straße am Haus.
0: Also motorisches.
1: Ja, ja. Mhm. Eigentlich hätte es schon nach 4 Jahren nicht mehr gepasst, aber wir haben es dann irgendwie durchgezogen, indem wir im Winter nach Berlin gegangen sind. Da habe ich in so einem Coworking gearbeitet.
0: Im Winter?
1: Im Winter, manchmal bei -10 Grad.
0: War das
1: aber
0: besser?
1: Aber daran sieht man, wie verzweifelt wir waren.
0: Okay. Und dann kam irgendwann der Gedanke mit Bozen.
1: Ja, genau.
0: Wir machen noch einmal Musik und zwar, weil es passt, glaube ich, Goran Bregovic ist jemand, der dir sehr gut gefällt und auch deinem Mann. Und das verbindet euch, diese Musik.
1: Ja,
0: und
1: ihr wart
0: da auch auf einem Konzert.
1: Genau.
0: Erzähl mal.
1: Es war so in den Abruzzen, ein winziges, winziges Dorf, das eigentlich nur aus diesem Stadion bestand. Und wir waren viel zu früh und saßen deswegen in der ersten Reihe und dann erschien der mit seinem Orchester, das nur aus diesen riesen goldenen Blasinstrumenten bestand und alle in Tracht standen auf der Bühne und dann kam Bregovic in seinem weißen Anzug, setzt sich hin und hebt den Finger und diese Musik, die meine Musik war im ganzen Studium.
0: Filmmusik hat Film auch sehr viel gemacht,
1: eben,
0: oder?
1: Eben, genau. Ja. Und die habe ich so geliebt und ich war völlig aus dem Häuschen. Ich
0: fand's den so dann live
1: Wahnsinn.
0: Zu sehen.
1: Ja, Wahnsinn.
0: Und wir hören uns jetzt ein Stück an, das
1: aus
0: aber
1: einem Film, den ich geliebt
0: Pop
1: habe.
0: Singt.
1: Den singt Iggy Pop, genau. Aber ich mag das Stück und es ist ja auch trotzdem von ihm. Und es ist ein Stück aus einem meiner damaligen Lieblingsfilme, Arizona Dream.
0: Dann hören wir uns das jetzt an.

0: 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Diese Musik hat mein heutiger Gast ausgewählt, Annika de Haan, Goldschmiedin hier in Bozen. Seit 10 Jahren lebt sie hier bei uns in Bozen mit ihrem Mann gemeinsam. Annika, wir haben jetzt gerade Musik gehört von Goran Bregovic, genau. Einer deiner ganz großen Helden deiner Jugendzeit, also vor allem, weil er auch viele Filmmusiken gemacht hat. Emir Kusturica kennen, glaube ich, viele. Du erinnerst dich, wenn du ihn hörst, denkst du immer wieder an diese Filme, die du dir auch nicht einmal, zweimal, sondern
1: öfters angeschaut. Ja, da hat man natürlich eine CD.
0: Genau.
1: Alle CDs. Aber ich konnte die auswendig.
0: Du hast gesagt, du hast sehr viele schräge Jobs gemacht im Laufe deines Lebens, bevor du Goldschmiedin geworden bist, einfach um dir dein Geld zu verdienen.
1: Ja, also, welche denn? Naja, also in verschiedenen Theaterkneipen in München.
0: Als Kellnerin?
1: Als Kellnerin, genau.
0: Das geht noch, das ist noch nicht so
1: das
0: schräg.
1: Ist nicht, nee, das ist erstmal normal. Und na, das einzig ein bisschen Verrückte war eigentlich meine Arbeit beim Kinderzirkus. Als alles.
0: Jongleurin oder?
1: Nee, ich habe natürlich nicht selber. Ich musste Nummern mit denen einüben. Also erstmal sind wir mit so einer Gruppe durch das jeweilige Stadtviertel, das war so ein Sommerprogramm, durch Stadtviertel gelaufen und haben da mit Tröten und so weiter den Zirkus angekündigt und wann es mit den Proben losging, wann sie ankommen können und so weiter. Und dann kamen die ganzen Kinder und wir haben uns aufgeteilt. Jeder hatte irgendwie, ich habe meinetwegen die Seiltanzgruppe gehabt und Dompteur oder so. Und dann gab es 5 immer Vorstellungen und dann haben die ganzen Kinder, die Leute aus der Nachbarschaft zusammengetrommelt und das wirklich wunderschön in einem ganz tollen Zelt, das wir jedes Mal aufgebaut haben.
0: Also und dieses Verspielte ist immer noch in dir drin?
1: Ja, total. Ich hätte immer Lust zu spielen. Ich würde jetzt hier in diesen Räumen
0: verstecken spielen. Was würdest du hier in der Reihe spielen wollen?
1: Ich würde verstecken spielen, okay. Ja.
0: Da würde ich mitspielen, das ist ein Spiel, das kann ich auch.
1: Ah ja, ja.
0: Selber Familie, keine?
1: Ich habe keine Kinder.
0: Aber Tante ist und so schon, also Tante Bezug noch zu Kindern?
1: Ja, total. Ich habe einige Neffen und Nichten und Patenkinder und ein Patenkind und Nichte habe ich auch nach Bozen gelockt. Die lebt jetzt hier und ist total schön und noch ein anderes Patenkind.
0: Träume, die platzen und Träume, die vielleicht nicht sich so verwirklichen, wie man sich es eben erträumt hat. Mhm. Ist das schwierig, damit umzugehen oder hast du das gelernt, weil das Leben eben leider nicht so ist, wie man es sich wünscht?
1: Ich denke immer sofort positiv eigentlich. Also ich sehe eigentlich ziemlich schnell den Vorteil an einer Situation, wenn es nicht gerade was wirklich Schlimmes ist. Ne? Aber das, was Kinderwunsch betrifft, kann ich gut die ganzen Vorteile, die das hat, das kinderlose Leben, kann ich gut leben und gut annehmen.
0: Das Schicksal ist ja sowieso etwas, das man nicht wirklich beeinflussen kann. Nee, genau. Wenn man sich etwas aussuchen könnte, würde man es wahrscheinlich oft anders wollen.
1: Ja, vielleicht.
0: Dieses viele Herumreisen mit Familie, aber auch überhaupt im Leben, das macht ja etwas mit einem. Mhm. Und jetzt Südtirol, ich weiß nicht, ob du das schon mitbekommen hast, die Heimat in Südtirol ist relativ wichtig und die verwurzelt bei vielen Menschen. Mhm. Was ist denn für dich Heimat?
1: Ja, das ist nicht so leicht zu beantworten. Die Frage stelle ich mir natürlich auch immer mal. Also ich habe nicht mehr den Ort, wo ich hinfahre und da sind alte Freunde und alle und Verwandten. Nur meine Eltern eben natürlich in Göttingen, aber die wohnen auch in einem Haus, in dem ich gar nicht aufgewachsen bin.
0: Die sind jetzt wieder in Deutschland?
1: Ja.
0: Okay.
1: Und da fühle ich mich schon zu Hause. Ich sage dann schon, glaube ich, ich fahre nach Hause, komischerweise.
0: Wo sie leben, wo
1: die
0: Eltern
1: obwohl ich leben. Da in dem Haus nicht aufgewachsen bin. Aber ich habe mich so ein bisschen davon verabschiedet, danach zu suchen, wo meine Heimat ist. Ich finde nicht unbedingt, das ist eher da, wo ich mich wohlfühle, wo meine Liebsten sind. Aber ich muss mich jetzt auch nicht, ich habe jetzt nicht so den großen Anspruch, in Bozen mich so richtig verheimatet zu fühlen, wenn man das so sagt. Sagt man verheimatet?
0: Ja, sich so heimisch zu fühlen.
1: Heimisch, genau. So, ja. Sondern ich fühle mich wohl. Und ich finde es schön, aber ich finde es auch nicht schlimm, wenn ich mich so ein bisschen touristisch manchmal fühle.
0: Aber gibt es diesen Moment, wo du dich nicht touristisch fühlst, jetzt nicht in Bozen, aber wenn du zu deinen Eltern kommst,
1: auf jeden Fall.
0: Ist das ein anderes Gefühl?
1: Ja, schon.
0: Aber das ist halt ja eher mit den Menschen
1: in dem Haus und mit den Menschen, genau. Mhm. Also ich würde jetzt, wenn die da nicht leben würden, würde ich nicht nach Göttingen fahren und denken, ich muss mal wieder nach Hause. Mhm.
0: Du hast ja beide Eltern noch. Die Mutter ist sehr gut noch sehr benannt.
1: Genau.
0: Der Vater ist, glaube ich, ein bisschen krank.
1: Genau.
0: Mittlerweile ist er auch schon über 80 oder weit über 80. Mhm. Wie wichtig ist es dir jetzt, auch gegen Ende vielleicht, mit den Eltern noch mehr Zeit zu verbringen? War das immer schon wichtig?
1: Es war immer schon wichtig, aber nicht so bewusst vielleicht. Ne? Jetzt ist es mir sehr bewusst und ich fahre so viel ich kann hin. So viel ist es nicht, wie ich gerne würde. Ich würde natürlich gerne jede Woche hinfahren, aber man fährt mit dem Zug so 8,5, 9 Stunden. Aber es gibt jetzt auch einen Flug vom Bozen, aber das leistet man sich natürlich nicht immer zu. Und aber ich finde es auch immer sehr schön hinzufahren, weil dann eine meiner Schwestern kommen oder Nichten dazukommen. Und,
0: wo leben die Schwestern?
1: Die Große in Berlin und die Kleinere in Münster.
0: Was machen die? Sind die dem Vater in die Fußstapfen des Vaters getreten?
1: Nee, die Kleine ist Psychotherapeutin für Kinder und Jugendliche. Und die Große ist Architektin, arbeitet aber... hat verschiedene Arbeiten. Der eine ist Zeichenunterricht in einem Museum, Kunstunterricht und Werkunterricht an Schulen und unterrichtet auch an einer Schule. Also macht so unterschiedliche Sachen, hat aber auch als Architektin gearbeitet.
0: Und seid ihr viel im Kontakt?
1: Ja, sehr. Und sehr eng.
0: Das ist schön.
1: Ja.
0: Dein Mann Fabrizio ist eben eingeschränkt körperlich wegen einer Krankheit. Inwieweit... wie geht es ihm hier in Bozen? Wie gut tut ihm hier diese Stadt?
1: Ihm tut es aus einem ganz anderen Grund total gut. Und zwar, weil er das erste Mal, seit diese Krankheit eben MS so ein bisschen verschlechtert ist, ist er das erste Mal unabhängig. Unabhängig von irgendjemandem, der ihn irgendwo hinfährt. Und das spielt so eine große Rolle, dass er eigentlich... obwohl es ihm schlechter geht, eigentlich viel, viel besser geht. Also der ist das erste Mal irgendwie auch so im Reinen mit sich und fühlt sich wohl und kann sich bewegen, wie er will und ist entspannt.
0: Und er arbeitet nicht mehr natürlich, das geht nicht. Du bist praktisch die, die jeden Tag zur Arbeit geht.
1: Genau.
0: Wie laufen denn die Geschäfte? Wie läuft es hier in Bozen?
1: Also,
0: kaufen die Menschen?
1: Ja,
0: interessiert
1: es gibt natürlich immer wieder Monate, die da nicht so gut laufen. Und jetzt, als der Goldpreis so hoch ging, mussten die Leute sich auch erstmal ein bisschen daran gewöhnen, dass die Preise jetzt nicht, ich habe die jetzt nicht verdoppelt, wie ich eigentlich hätte machen können, aber ein bisschen erhöht. Und dann gibt es so Monate wie Februar, März, wo es ein bisschen schlechter ist. Aber jetzt zur Zeit hat sich das eigentlich alles wieder ganz gut erholt. Und es sind viel Hochzeiten und Firmungen und so. Also ich finde es total schön, dass ich jetzt einen direkten Kontakt zu den Kunden habe und nicht mehr einfach anonym die Sachen verschicke. Das heißt, ich verschicke den Schmuck an Leute, die ich kenne jetzt mittlerweile, weil es irgendwie alte Kunden sind. Aber das Schönste ist eigentlich, wenn die Leute direkt vorbeikommen.
0: Das eine ist ja kreativ sein in deiner Arbeit als Goldschmiedin, aber das andere ist auch, man muss mit Geld gut umgehen können, man muss auch rechnen können.
1: Man muss alles machen. Ich stelle immer mal meinen Schmuck bei Freunden aus, zum Beispiel jetzt in Lindau bei einer Winzerin am Bodensee, das war toll. Und da kommen dann natürlich Leute hin, die mich schon von den letzten Malen kannten. Und jetzt nächstes Wochenende findet so ein Event auf der Leonburg bei Lana statt. Und da macht man sich natürlich, ist man natürlich immer sichtbar. Ne?
0: Und das machst du. Und mit Geld gut umgehen, hat man das gelernt zu Hause?
1: Ich bin eigentlich ganz vernünftig. Ich sehe mich ja auch nicht als Künstlerin, ja, als Handwerkerin. Und ich bin, glaube ich, was Kunst Geld hat. Betrifft, ganz, ganz vernünftig.
0: Gibt es sowas wie Kooperationen mit Uni oder mit anderen?
1: Genau, aber nicht, was direkt meinen Schmuck betrifft, sondern dass ich darüber tolle Leute kennengelernt habe, die mir zum Beispiel die Ladeneinrichtung gemacht haben, die Insalata Mista. Und über die wiederum Leute, die für mich Modell stehen oder ich habe eine ganz tolle, ganz junge Fotografin kennengelernt. Und das ist immer alles irgendwie so mehr oder weniger durch die Designfakultät gelaufen, das stimmt.
0: Würdest du sagen, es ist leicht, sich in Südtirol zu integrieren oder war das jetzt gar nicht so einfach?
1: Also für uns war es nicht schwer, weil wir ja über die Freunde, die wir hatten, schon Kontakte irgendwie vorgesetzt kriegten, ne? Indem wir dazu eingeladen wurden und zu Wanderungen dazugegangen sind und so. Ich weiß nicht, wie es gewesen wäre, wenn wir wirklich bei Null angefangen hätten. Dann hätte es länger gedauert, sicher. Ich freue mich, dass es beide Kulturen gibt, gerade wenn man ein gemischtes Paar ist. Und freue mich, dass ich beides leben kann.
0: Annika de Haan, vielen Dank für den Besuch hier bei mir. Gibt es irgendetwas, das du dir wünschst für die nächste Zeit, für dich, für deinen Mann, für eure Zukunft, für den Betrieb auch, für die Werkstatt?
1: Also jetzt würde ich mir eigentlich ehrlich gesagt wünschen, dass es einfach so weitergeht. Und ich möchte gar nicht, dass jetzt irgendwas Besonderes Neues passiert. Ich möchte, dass es, würde mir wünschen, dass es so schön, wie es gerade ist, weitergeht.
0: So bleiben, wie es
1: ja,
0: ist.
1: Ja.
0: Das ist ein schönes Schlusswort. Annika de Haan, vielen, vielen Dank.
1: Vielen Dank dir.
0: Für den Besuch
1: Dankeschön.
0: Hier im Radio Wohnzimmer, hat mich Danke. Sehr gefreut. Mein Name ist Gertrud Brenn. An der Sendetechnik hat mich heute Alex Holzknecht begleitet. Vielen Dank fürs Zuhören. Bis zum nächsten Mal. 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Auf Wiederhören.

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1: Diözese setzt Zeichen für Opfer sexueller Gewalt. Diebe machen in Turiner Auktionshaus Millionenbeute. Das Wetter: morgen vorwiegend sonnig mit einzelnen Regenschauern und Gewittern bei 26 bis 30 Grad. Als Zeichen für die Opfer sexueller und sexualisierter Gewalt ist auf der Fronleichnamsprozession in Bozen ein Holzkreuz mitgetragen worden. Das schlichte Kreuz stand seit März im Dom. Es wurde von einem Opfer angefertigt. Der Gedenkort lud dazu ein, innezuhalten und ein Zeichen der Solidarität zu setzen. Das Kreuz erinnert an die Verantwortung aller, dieser Form von Gewalt entgegenzutreten. Zu Fronleichnam fand die Initiative nun ihren Abschluss. Bischof Ivo Musa sagte, das Kreuz habe seinen Platz mitten in der Prozession und unter den Gläubigen gehabt, um sichtbar zu machen, dass das Leid, die Verantwortung für Aufarbeitung und Vorbeugung sowie die Hoffnung auf Heilung und Versöhnung in die Mitte der Kirche gehören. Der jüngste Preisanstieg des Diesel trifft staatsweit Südtirol am wenigsten. Der italienische Verbraucherverband UNC berechnete nur ein Plus von 25 Cent je Liter, in Apulien seien es 60. Schade sei nur, dass alle in Südtirol, die Diesel tanken, den zweithöchsten absoluten Preis staatsweit zahlen, und zwar 2,026 Euro. Nur an den Tankstellen der Autobahnen ist Diesel durchschnittlich noch teurer. Der verkleinerte Rabatt auf Diesel trat zwar heute in Kraft, doch laut Verbraucherverband folgt der Preisschock erst morgen. Denn nicht alle Tankstellen mit Selbstbedienung aktualisieren ihre Preise sonntags. Juwelendiebe haben ein Auktionshaus in Turin geplündert. Die Unbekannten stahlen aus Vitrinen Edelsteine, Schmuck und Luxusuhren im Wert von rund 1 Million Euro. Nach Angaben der Betreiber drangen sie heute früh gegen 16:30 in das Auktionshaus St. Agostino ein. Die Diebe brauchten nur 4 Minuten. Die Auktion war für übermorgen Dienstag und Mittwoch geplant. In der Nähe von Madonna di Campiglio ist ein Wolf durch den Zusammenprall mit einem Motorrad verendet. Das gab die autonome Provinz Trient bekannt. Zu dem Unfall kam es gegen Mittag am Passo Campo Calomagno. Der Wolf sprang plötzlich auf die Fahrbahn, der Motorradfahrer konnte nicht ausweichen, er blieb unverletzt. Der Trentiner Forstdienst nahm den Kadaver zur Untersuchung mit. Laut Bericht der Provinz Trient wird die Zahl der Wölfe auf 180 bis 200 geschätzt. Die Hauptursache für den Tod sei menschengemacht, Verkehrsunfälle und Wilderei stünden an erster Stelle. Der Formel-1-Pilot Kimi Antonelli hat den großen Preis von Monte Carlo gewonnen. Der 19-Jährige aus Bologna setzte sich im Mercedes vor Lewis Hamilton durch. Dritter wurde Isaac Hadjar im Red Bull. Durch den 5. Sieg nacheinander baute Antonelli seine Führung in der Gesamtwertung vor Hamilton aus. Das Rennen in Monaco war wegen eines Unfalls mehr als eine halbe Stunde unterbrochen. In den kommenden Stunden gehen örtlich ein paar Regenschauer und Gewitter nieder. Wir sind beim Wetter. Morgen Montag wird es überwiegend sonnig und warm. In der zweiten Tageshälfte ist wieder mit dem einen oder anderen gewitterigen Regenschauer zu rechnen. Die Höchsttemperaturen liegen zwischen 26 Grad im Wipptal und 30 Grad im Unterland. Der Dienstag bringt mehr Wolken. In der zweiten Tageshälfte ziehen mit einer Kaltfront verbreitet Regenschauer und Gewitter durch. 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
2: Hier ist die Landesverkehrsmeldezentrale mit Manuel Scutellaro. Auf der Brenner Autobahn kommt es in Richtung Norden zwischen Rovereto Nord und Trient Süd zu 4 Kilometer Stau nach einem Unfall. Wegen Überlastung gibt es zwischen Bozen Nord und dem Brenner Kolonnenverkehr und in Richtung Süden zwischen dem Brenner und Sterzing staut es ebenfalls ca. 4 Kilometer. Wir wünschen allen unterwegs gute und sichere Fahrt.
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3: Willkommen auf unserer Spielwiese, sagt Roland Leitner. An der Technik ist Matthias Höglinger. In den nächsten Minuten berichten wir vom Winterklang Festival 2026. Best of Liedermacher. Am 24. Jänner 2026 war es wieder soweit. Heuer kam eine Auswahl der besten Liedermacher unserer Region auf die Bühne im Euregio Kulturzentrum Doblach. Wir durften mit dem Radioteam wieder dabei sein und den Abend aufzeichnen. In einer ersten Folge hörten wir vor ein paar Wochen bereits Annika Borsetto, die Sängerin aus Bozen, und die Gruppe Gotha aus dem Gardertal. Heute trifft es Chiara Veronese, Liedermacherin aus Bozen, mit Bobby Gualtirolo an der Gitarre, die wir auch im Interview hören werden, sowie etwas später dann die Gruppe Bumchak Welle mit Arno De Jaco und Magdalena Schwärzer. Wir freuen uns sehr darauf, Ihnen einen Abend voller Musik, Emotionen und regionaler Vielfalt übers Radio servieren zu dürfen. Aus dem Gustav-Mahler-Saal in Doblach, aufgezeichnet am 24. Jänner 2026. Winterklang. Und los geht's gleich mit dem ersten Titel, dargebracht von Chiara Veronese und Bobby Gualtirolo. Er nennt sich «Milano sta aspettando».

0: Chiara Veronese und Bobby Gualtirolo heute beim Winterklangfestival in Toblach. Freue mich sehr auf das Gespräch mit euch. Ihr seid in dieser Konstellation zum ersten Mal, aber ihr wart schon beide beim Winterklangfestival. Bobby, ganz am Anfang kann ich mich erinnern.
1: Ja, genau, in 2020.
0: Willkommen.
1: Dankeschön.
0: Und Chiara vor einem Jahr. Grüß dich, Chiara.
2: Ja, hallo. Danke, hallo.
0: Also bei dir ist es noch nicht lange her. Also du
2: hast Nein, aber ich war in 2021, habe ich dritten Platz gewonnen und dann bin ich noch einmal als Jury gekommen.
0: Ihr habt jetzt gerade den Soundcheck gemacht auf der Bühne. Wie ist so die Stimmung für euch?
2: Ja, super.
1: Super, absolut.
2: Es ist immer eine super Veranstaltung und ich fühle mich eine Artista Cola Majuscola hier.
0: Ja, also man fühlt sich gut aufgehoben, Bobby. Es ist eine ideale Veranstaltung für Liedermacherinnen und
1: ja,
0: Liedermacher.
1: Ja, ja, ja. Und es ist eine der einzigen Möglichkeiten, wo die Liedermacher zusammentreffen können. Und das ist eine wichtige Situation, wo man auch miteinander sprechen kann, miteinander Ideen austauschen. Für mich ist immer sehr schön, hier zu kommen und ja, es ist eine gute Stimmung.
0: Damals hast du deine eigenen Songs gespielt. Ich glaube, du hast auch das Album damals gemacht oder warst dabei, das Album zu machen.
1: Genau.
0: Als Bobby Gualtirolo. Und jetzt, heute mit Chiara, spielt ihr die Songs von Chiara.
1: Ja, ja, ich war dabei mit Chiara schon in 2021. Und ich habe ihre Lieder mit Chiara gespielt. Und ich bin sehr froh, dass ich wieder,
2: danke,
1: wieder hier komme mit Chiara. Und ja, es ist immer eine, wie sagt man?
2: Eine schöne Gelegenheit, ja, um zusammen zu spielen und auch auf der Bühne zu gehen. Das ist für mich auch ein neuer Startpunkt heute, weil ich seit 2 Jahren nichts mit der Musik gemacht habe. Ich habe eine Pause gemacht wegen Arbeit, Vollzeitarbeit, Universitätsstudien und auch mein Sidejob als Content Creator, weil ich von Südtirol auf Social Networks erzähle und auch Gruppenwanderungen mit einem Wanderführer organisiere. Deshalb heute beginne ich noch einmal mit Musik und es ist so schön, hier zu sein.
0: Es ist ein Neustart für dich.
2: Ja.
0: Du spielst selber Gitarre auch zu deinen Songs?
2: Nein, ich spiele ein bisschen Klavier, aber nur um meine eigenen Lieder zu schreiben. Ich bin auf der Suche eines Gitarristen, um ein Akustik-Duo aufzubauen, Country-Pop. So, wenn jemand interessiert ist, ich bin da.
0: Bobby,
2: ja, weil Bobby keine
0: heute
2: Zeit hat, ja, denke ich.
1: Nicht so viel Zeit, ja.
0: Nicht so viel Zeit, aber heute hat er
2: schon
0: Zeit.
2: Schon ganz beschäftigt.
1: Ja, ja, heute schon.
0: Heute hat er zum Glück Zeit, er ist ja ein super Gitarrist auch. Und singt er auch Chöre mit, zweite Stimmen oder nicht?
1: Nein, nur Gitarre. Chiara hat eine sehr schöne Stimme. ich möchte nicht...
2: du auch, aber...
0: Was hat sich getan seit deinem letzten Auftritt hier beim Winterklang? Was hat sich verändert in deiner Musik auch? Du sagst, ein Neustart, sind auch neue Lieder dazugekommen?
2: Nein, ich werde nicht neue Lieder heute Abend singen, weil ich eine Pause gemacht habe. Und jetzt werde ich auch noch einmal mit Lieder schreiben beginnen.
0: Willst du eines davon kommentieren? Ihr macht wahrscheinlich 3, 4 Stücke.
2: Ja, 4 Stücke.
0: Stücke. Vielleicht willst du eines oder zwei beschreiben,
2: gerne.
0: Was dir besonders gefällt. Oder
2: ja, gerne.
0: Gibt es einen Hit von diesen 4 Songs?
2: So, ich habe in Mailand Poprock Gesang studiert und dort mein erstes Lied geschrieben. Es heißt Milano sta sveglia. Und es ist so wie ein Stream of Consciousness, eine Reise durch einen Spaziergang in Mailand. Mailand könnte eine graue und auch industrielle Stadt aussehen, aber sie kann auch ganz warm und einladend sein für denen, die sie wirklich kennen möchten. Ich möchte heute Abend das Publikum mit mir durch Mailand führen.
0: Mit eine schöne Reise. Dann geht man vielleicht auch zu den Navigli, einen Sprung, wo das Leben pulsiert.
2: Also. Und dann werden wir von Mailand nach Sizilien reisen, weil ich auch ein Lied über die Geschichte von Malena geschrieben habe. Malena ist eine Frau. Es ist auch ein Film von Giuseppe Tornatore, wurde von Monica Bellucci interpretiert. Sie ist eine starke Frau, die während des Zweiten Weltkriegs in einem kleinen Dorf in Sizilien lebt und sich mit Schwierigkeiten und schweren Kritiken konfrontiert. Aber sie hebt immer den Kopf auf.
0: Also sie schaut nach vorne, es ist eine starke Frau.
2: Ja.
0: Und die besingst du in diesem Lied.
2: Ja.

0: Wie geht es nach dem Winterklangfestival weiter mit dir? Hast du schon Pläne für neue Konzerte, neue Aufnahmen, neue Lieder?
1: Ja, ich möchte gerne ein Akustikduo aufbauen und
2: sie hat einige neue Lieder, aber sie muss ein bisschen Set
1: im Schublade, sagt man auf Italienisch, nel cassetto, weiß ich nicht, ob auch in Deutsch.
0: In der Schublade, ja, im Schubkästchen, ja.
1: Ich möchte gerne ein Akustikduo machen und weitere Lieder schreiben und auch weitere Veranstaltungen machen, überall. Ja. Womöglich ist singen, ja.
0: Wunderbar.
1: Ich habe wirklich Lust, wieder zu beginnen, weil das Musik immer mit mir ist, auch während der Pause.
0: Das ist eine die schönste Nebensache der Welt, oder?
1: Ja, vielleicht sicher, meine Leidenschaft.
0: Noch mehr. Bobby, wie schaut es bei dir aus mit deinem Soloprojekt? Du spielst ja auch immer wieder Konzerte in Südtirol, in Bozen und Umgebung.
2: Ja. In 2025 habe ich 5-mal mit einer neuen Gruppe gespielt. Und muss ich sagen, dass der Sound der Gruppe ist wirklich ausgezeichnet. Für mich ist es very, very good. Ich hoffe, dass dieses Jahr neue Konzerte, neue Möglichkeiten haben, um meine Musik zu spielen. Es ist nicht so leicht, nicht so easy, aber ich möchte auf dieses Projekt konzentrieren.
0: Ich kann mich noch gut erinnern, als Bobby in der Corona-Zeit als erster Musiker im Theater in Hof ein Konzert organisiert hat, wo man hingehen konnte und zum ersten Mal wieder Live-Musik genießen konnte.
2: Ja,
0: das
2: genau.
0: Ist mir in Erinnerung geblieben, Bobby. Komplimente nochmal dafür.
2: Dankeschön.
1: Ja, ich erinnere mich, dass wir auch etwas zusammen gemacht haben und das war Tributo a De Gregori.
2: Ja, genau.
1: Teatro Cristallo. Ich habe auch ein Lied von De Gregori, La Donna Cannone, gesungen.
2: Ja,
1: danke, weil du mir eingeladen hast und das war super.
2: Ja, es war eine tolle Tribute zu De Gregori und ich habe Chiara gefragt, ob sie La Donna Cannone singen kann, weil es ist nichts für meine Stimme. Und sie hat einen sehr guten Eindruck im Publikum.
1: Danke.
0: Ja. Dann sage ich danke für das Gespräch und wünsche euch ein schönes Konzert.
1: Danke euch.
0: Und alles Gute. Vielleicht gibt es noch einen Gruß.
2: Liebe Zuhörer, venite a sentirci quando suoniamo, weil wir brauchen Publikum. Liedermacher brauchen Publikum.
1: Ihr findet uns auch im Netz. Ich heiße chiara.veronesemusic in Instagram. Und Bobby?
2: Nicht so aktiv im sozialen Network.
1: Aber wir warten auf euch, sowohl im Netz als auch in Präsenz. Und komm heute Abend hier im Toblach. Vielen Dank.

Einmal die beiden, Chiara Veronese, die Liedermacherin, Singer-Songwriterin aus Bozen, und Bobby Gualtirolo, der Gitarrist, der sie begleitet hat. Bobby Gualtirolo, ein Unikum in der Südtiroler Musiklandschaft, äußerst vielseitig unterwegs mit seiner Gitarre. Ja, und damit, wie angekündigt, zum zweiten Teil, im zweiten Teil von unserer Berichterstattung aus Toblach vom Winterklangfestival 2026, Euregio-Festival der Liedermacher. Bühne frei jetzt für die Gruppe Bumtschakwelle. Wir freuen uns auf Arno De Jaco und Magdalena Schwärzer auf der Bühne. Los geht's mit dem ersten Song, Da, wo keiner wohnt. Bumtschakwelle live.

0: Ja, nächstes Interview beim Winterklangfestival mit der Gruppe Bumchak Welle, Gruppe, Duo, Ehepaar, Christi Magdalena.
1: Heula.
0: Und Christi Arno.
2: Heula.
0: Freut mich, Christi, dass es wieder da seid. Das ist jetzt 2 Jahre her, dass ich da mitgemacht habe beim Winterklang und jetzt seid ihr wieder da bei Best Of. Ja, wie ist die Situation so zur Zeit? Ich habe gerade den Soundcheck gemacht und
1: wir sind gleich nervös wie vor 2 Jahren.
0: Große Aufregung.
1: Nein, es geht schon. Es geht. Na super, also wir freuen uns voll. Und das wird sicher wieder voll cool, denke ich mir. Wir haben schon einen schönen Tag hinter uns, ja. Und
2: es gibt eine gute Soundgarantie da unten. Es ist eine schöne Bühne, ein schönes Ambiente. Liebe Leute.
0: Was waren schön bis jetzt am Tag?
1: Neue Leute kennenzulernen, ja. Musiker ins Gespräch zu kommen. Ja, einfach zu reden über Musik.
2: Ja, es war nett, da eben der Sepp hat uns so wie erzählt, wie das bei ihm gegangen ist, seine musikalische Karriere. Hat ein bisschen so einen ausgeholt von den 60er bis in die späten 90er. Das war ganz interessant, wirklich ganz nett. Ganz sehr persönlich und nett gewesen, ja. Wirklich.
0: Ja, Sepp Messner Windschnur ist gemeint. Er ist ja irgendwo die Vaterfigur von der Liedermacher-Szene. Wer kennt ihn nicht?
2: Logisch, genau.
0: Den mythischen Sepp Messner Windschnur, Bänkelsänger, dann Solokarriere, alles Mögliche. Nicht? Ja, wie schaut es bei euch aus? Jetzt habt ihr das Album rausgebracht, kann mich erinnern. Voriges Jahr seid ihr ja als Special Guest da gewesen irgendwo und habt das neue Album vorgestellt. Da werden es auch ein paar Stücke spielen heute wahrscheinlich,
1: ja,
0: aus diesem Album.
1: Also wir spielen 3 Stücke vom Album und ein neues ganz zum Schluss. Was
0: ja,
1: noch nicht, also was vielleicht auf einem neuen Album dann oben sein wird. Das war natürlich das Ziel.
0: Zukunftsmusik oder schon konkret in Aussicht?
2: Na, also es wird dann Gegenwartsmusik, also im Moment ist es eigentlich auch schon Gegenwartsmusik, aber das Album ist effektiv Zukunftsmusik. Ja, genau.
0: Ja, aber was willst du sonst machen? Ja, also auf jeden Fall, braucht halt ein bisschen
1: es
0: Zeit.
1: Es dauert und natürlich nur ein bisschen.
2: Ja. Und es entsteht gerade.
1: Ja, genau.
2: Ja, wir haben halt gerade zu Mittag geredet, das ist eigentlich schön, die meistens werden jetzt Singles rausgelassen, dass jeder wieder eine gewisse Frequenz hat, Sichtbarkeit und so weiter. Aber das Arbeiten an einem Album finde ich brutal schön, weil es halt allem eine Zeitspanne, eine effektive Zeitspanne, eine künstlerische Zeitspanne, einen Zyklus darstellt und abbildet, der dann jedes Mal eigentlich ein bisschen anders ist. Nicht? Ich glaube, wir hatten schon gern wieder, wir arbeiten eigentlich eh schon wieder an einem Album. Wir wollten eigentlich schon aufgenommen haben, aber es braucht noch Zeit. Wir brauchen noch ein bisschen. Aber ein neues Lied werden wir heute spielen. Das haben wir eigentlich noch nie öffentlich aufgeführt. Ja.
0: Man kann ein bisschen einen Vorgeschmack geben darauf, worum es da geht, ein bisschen
1: ja,
0: kurzen.
1: Der Titel ist Saiten im Klavier.
2: Ja, das widmen wir eigentlich an ganzen lieben Menschen.
1: Gute Freundin von uns,
2: die ja, Zeit gehabt hat mit starken Problemen. Und wir widmen es eigentlich an alle, die ja, mit psychischen Problemen zu kämpfen haben und kämpfen und tapfer sein und drüber gehen und wie auch immer. Nicht? Wir haben einen großen Respekt vor den Menschen. Ich bin
0: gespannt, wie es auf das Thema eingeht. Ob's humorvoll drauf eingeht oder eher nachdenklich oder wie ist so der Zugang zu dem Thema? Das ist nicht ein einfaches Thema natürlich.
2: Energiereich.
1: Energiereich, ganz genau. Das ist ein guter Ausdruck.
2: Energiereich, sehr kontrastreicher.
1: Ja.
2: Ja,
1: poetischer,
2: nachdenklich.
1: Tiefgründig.
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0: Boom Chakwele.
1: Ja.
0: Ich weiß nicht, ob ihr mal den Titel eures Duos thematisiert im Radio. Warum heißt es eigentlich Boom Chakwele?
2: Vor allem ist ein Gefühl. Ich meine, uns verbindet auch ein bisschen das Element Wasser, wir sind ein paar Fische, die Farbe blau, deswegen die Welle auch, wir haben einen Song, was eben auch blau heißt. Bumchak, ja,
1: ja sicher
2: sind die Beats.
1: Die Beats zitieren mit der elektronischen, was wir drunter legen und so, ja, ist halt eine Wortkreation.
0: Ja. Blau, apropos blau, der Titel ist auf eurem Album Duitata. Das habe ich mir vor einem Jahr in die Hand gedrückt und es ist ein wunderbares Stickel. Das ist so empfehlenswert. Was hat euch dieses Album gebracht? Es ist natürlich auch auf digitalen Kanälen zu finden, aber rein physisch, bringt das noch was?
1: Ja, ja, logisch. Also ein Album habe ich gemacht mit dem Ivan Miljoranza, mit dem Logoscopes haben wir das geheißen. War ein wirklich voller schönes Album geworden, das haben wir nicht gedruckt. Und das, gerade habe ich gesagt, das tut mir allen noch leid. Es ist voll wichtig, so ein Album zu drucken. Es gibt ein Vinyl davon. Es ist nicht wichtig, das Gras zu verkaufen und so, aber das ist ein bisschen ein Abschluss. Das materialisiert die Zeit. Auch wie auch mit dem Artwork, man kann es umgreifen, man kann es auch auf Seite legen. Ja, das war voll wichtig für uns, das Album zu machen. Und ja, wie gesagt, jetzt arbeiten wir halt am nächsten. So geht es halt weiter, bis es irgendwann fertig ist.
0: Du bist ja Grafiker, wenn ich mich richtig erinnere. Also ja. Ein besonderes Anliegen, auch das optisch schön zu gestalten.
1: Ja, eben, die Albumidee kommt eigentlich auch im Vinyl besser um, weil man legt den erste Lied auf und man kann einfach nicht einfach so weiterhupfen. Es gibt die Songs und so weiter, also die Reihenfolgen und so haben dort viel an größeren Sinn und man muss die Seite wechseln, man muss, und deswegen ist Vinyl, die Vinylplatten, ihren Vinylplatten aus den 50er Jahren, 60er Jahren, nicht? Die CDs aus den 80er Jahren, die bröckeln alle schon, sind eigentlich alle schon, die werden hin, insofern, ich glaube, Vinyl haltet lang, es ist eine brutale, schöne Art Musik zu hören und man muss es anders mastern, es ist wacher, angenehmer, feiner für die Ohren. Insofern haben wir das einfach auch deswegen auf Vinyl gemacht, ja.
2: Und auch wegen Cover, Sel hat auch unsere Tochter gemacht, er hat das Herz, schön Herz oben auf dem Cover, sie hat das gemalt.
0: Schön.
2: Ja, haben wir auch gefreut.
0: Na, dann dürfen wir uns bedanken fürs Gespräch. Viel Erfolg weiterhin für Boom Chakwele. Und vielleicht habt ihr noch ein Grußwort aus Doblach für die Hörerinnen und Hörer von unserer Sendung.
1: Duitata Mama Poetita alle zusammen. Auf geht's. Titla.
2: Titla, ja. Genau. Wenn wir noch ein bisschen toll sein.
1: Wenn wir noch ein bisschen, ja. Tieren.
2: Latien, ja.
1: Latien und ja, viel Spaß mit der Sendung. Und genau, unterstützt alle. Nicht alle Lokalen, alle Künstler. Man, jetzt nicht wegen uns, sondern einfach generell. Geht bitte alle zu den Konzerten.
2: Und das ist so viel schön. Musik.
1: Das tut, glaube ich, in alle gut in so einer Zeit, wo es einfach alles um die Ohren fliegt, ist es so wichtig, dass wir gemeinsam Musik kochen. Nicht? Und es gibt so viele tolle ja, Liedermacherinnen, Liedermacher, Künstler, was auch immer. Und geht hin zu den Konzerten, ja, hellwahr. Wenn wir es halt sagen dürfen.
0: Sehr gerne. Danke für das Gespräch und für die Zeit.
2: Danke.
1: Danke.
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einer von zahlreichen Hits, die beim Winterklang 2026 gespielt wurden, dargeboten wurden, live im Kulturzentrum Toblach. Ja, Hits unter Anführungszeichen, wenn man so sagen will. Die ja beliebtesten Songs, einer davon soeben gehört, Zenzi von Boom Chuck Welle.

Best of Liedermacher, heuer aufgezeichnet von Rai Südtirol am 24. Jänner 2026. Wir hörten Chiara Veronese und Bobby Gualtirolo und soeben die Gruppe Bumcha Quelle mit Arno De Jaco und Magdalena Schwärzer. Ausständig sind noch die Liedermacherin Souf aus Osttirol und der besondere, der Spezialgast oder Special Guest, wie man im Kunstbereich sagen würde, auch Sepp Messner-Windschnur. Bei einer weiteren Gelegenheit werden wir in der Spielwiese diese beiden Künstler auch hören, sowohl mit Interview wie auch mit der Live-Musik, die sie im Kulturzentrum Toblach gespielt haben. Das war's. Es verabschieden sich an der Technik Armin Reiner und Edi Pleikner für die Aufnahmen beim Winterklang-Festival und Matthias Höglinger jetzt im Studio mit mir. Roland Leitner wünscht Ihnen noch einen feinen Abend.

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1: Die Diözese setzt Zeichen für Opfer sexueller Gewalt. Diebe machen in Turiner Auktionshaus Millionenbeute. Das Wetter, morgen vorwiegend sonnig mit einzelnen Regenschauern und Gewittern bei 26 bis 30 Grad. Als Zeichen für die Opfer sexueller und sexualisierter Gewalt ist auf der Fronleichnam-Prozession in Bozen ein Holzkreuz mitgetragen worden. Das schlichte Kreuz stand seit März im Dom. Es wurde von einem Opfer angefertigt. Der Gedenkort lud dazu ein, innezuhalten und ein Zeichen der Solidarität zu setzen. Das Kreuz erinnert an die Verantwortung aller, dieser Form von Gewalt entgegenzutreten. Zu Fronleichnam fand die Initiative nun ihren Abschluss. Bischof Ivo Moser sagte, das Kreuz habe seinen Platz mitten in der Prozession und unter den Gläubigen gehabt, um sichtbar zu machen, dass das Leid, die Verantwortung für Aufarbeitung und Vorbeugung sowie die Hoffnung auf Heilung und Versöhnung in die Mitte der Kirche gehören. Der jüngste Preisanstieg des Diesel trifft staatsweit Südtirol am wenigsten. Der italienische Verbraucherverband UNC berechnete nur ein Plus von 25 Cent je Liter, in Apulien seien es 60. Schade sei nur, dass alle in Südtirol die Diesel tanken, den zweithöchsten absoluten Preis staatsweit zahlen, und zwar 2,026 Euro. Nur an den Tankstellen der Autobahnen ist Diesel durchschnittlich noch teurer. Der verkleinerte Rabatt auf Diesel trat zwar heute in Kraft, doch laut Verbraucherverband folgt der Preisschock erst morgen. Denn nicht alle Tankstellen mit Selbstbedienung aktualisieren ihre Preise sonntags. Juwelendiebe haben ein Auktionshaus in Turin geplündert. Die Unbekannten stahlen aus Vitrinen Edelsteine, Schmuck und Luxusuhren im Wert von rund 1 Million Euro. Nach Angaben der Betreiber drangen sie heute früh gegen 16:30 in das Auktionshaus Sant'Agostino ein. Die Diebe brauchten nur 4 Minuten. Die Auktion war für übermorgen Dienstag und Mittwoch geplant. Die Mailänder Bank Banco BPM hat dem Geldhaus Monte dei Paschi di Siena Gespräche über einen Zusammenschluss vorgeschlagen. Nach Angaben von Banco BPM könnte durch die Fusion die zweitgrößte Bankengruppe Italiens entstehen. Das Synergiepotenzial wird auf jährlich mehr als 1,1 Milliarden Euro beziffert. Monte dei Paschi ist größter Anteilseigner des Versicherers Generali, einem Schlüsselunternehmen der italienischen Wirtschaft. Drei europäische Regierungen wollen die Bemühungen um ein Ende des Ukraine-Kriegs beleben. In London besprechen sich zur Stunde Premierminister Keir Starmer, Kanzler Friedrich Merz und Präsident Emmanuel Macron mit Volodymyr Zelensky. Die Europäer gehen trotz des jüngsten Nein davon aus, dass sich Russland Verhandlungen langfristig nicht verweigern kann und sie mit am Tisch sitzen, wenn wieder verhandelt wird. Die starke Nachfrage nach dem Trentiner Sommerabo hat die Wartezeit schon auf 20 Tage verlängert. Bisher wurden 6.000 Anträge eingereicht. Wer schon einen normalen Fahrausweis für den öffentlichen Nahverkehr besitzt, kann sich das Sommerabo sofort freischalten lassen. Doch alle anderen müssen warten. Das dreimonatige Sommerabo gilt bis 31. August. Es kommt besonders gut für den Arbeitsweg an. Wer zum Beispiel normalerweise 38 Euro im Monat zahlt, gibt in 3 Monaten nur 20 aus. Die Trentiner Landesregierung führte das Sommerabo ein, um die hohen Kraftstoffpreise abzufedern.

0: In der Nähe von Madonna di Campiglio ist ein Wolf durch den Zusammenprall mit einem Motorrad verendet. Das gab die autonome Provinz Trient bekannt. Zu dem Unfall kam es gegen Mittag am Passo Campo Calomagno. Der Wolf sprang plötzlich auf die Fahrbahn. Der Motorradfahrer konnte nicht ausweichen, er blieb unverletzt. Der Trentiner Forstdienst nahm den Kadaver zur Untersuchung mit. Laut Bericht der Provinz Trient wird die Zahl der Wölfe auf 180 bis 220 geschätzt. Die Hauptursache für den Tod von Wölfen sei menschengemacht. Verkehrsunfälle und Wilderei stünden an erster Stelle. Der Formel-1-Pilot Kimi Antonelli hat den großen Preis von Monte Carlo gewonnen. Der 19-Jährige aus Bologna setzte sich im Mercedes vor Lewis Hamilton im Ferrari durch. Dritter wurde Isaac Ajar im Red Bull. Durch den fünften Sieg nacheinander und seinen ersten in Monaco baute Antonelli seine Führung in der Gesamtwertung aus. Hamilton ist neuer Zweiter. Das Rennen war wegen eines Unfalls mehr als eine halbe Stunde unterbrochen. Der Läufer Daniel Pattis aus Thiers hat bei den Offroad-Europameisterschaften Silber gewonnen. Der 28-jährige Ingenieur wurde im 52-Kilometer-Trail im slowenischen Kamnik Zweiter. Pattis bewältigte die 2450 Höhenmeter in fast 4 Stunden Laufzeit. Die Medaille ist sein erster internationaler Podestplatz in der allgemeinen Klasse. Pattis sagte, endlich sei ihm ein richtig gutes Rennen im Trikot der italienischen Nationalmannschaft gelungen. Es sei hart gewesen, weil er nach etwa 30 Kilometern Magenprobleme gehabt habe. Die vergangene erste Juniwoche hat den langersehnten Regen gebracht. Wie der Meteorologe des Landes Dieter Peterlin mitteilte, fielen rund 30 bis 60 Liter pro Quadratmeter. Stellenweise waren es auch mehr. Auf den höchsten Wert kam die Wetterstation Deutschnofen Oberecken, und zwar auf 91. In der kommenden Woche geht es laut Peterlin nass weiter. Es beginnt heute mit Gewittern. Übermorgen Dienstag und am Mittwoch wird es etwas kräftiger regnen und vor allem flächendeckender. Seit vergangenem Oktober verlief fast jeder Monat zu trocken. Zuletzt war es ähnlich regenarm im gleichen Zeitraum 1989-90 und 72-73. Das Wetter. In den kommenden Stunden gehen wie gehört örtlich ein paar Regenschauer und Gewitter nieder. Morgen Montag schwächt sich das Zwischenhoch wieder ab, bringt aber noch einmal freundliches Wetter. Es ist überwiegend sonnig und warm. In der zweiten Tageshälfte ist wieder mit dem einen oder anderen gewitterigen Regenschauer zu rechnen. Die Höchsttemperaturen liegen zwischen 26 Grad im Wipptal und 30 Grad im Unterland. Der Dienstag bringt mehr Wolken. In der zweiten Tageshälfte ziehen mit einer Kaltfront verbreitet Regenschauer und Gewitter durch. Am Mittwoch wird es unbeständig mit vielen Wolken und Regenschauern. Am meisten regnet es wahrscheinlich in den südlichen Landesteilen. Die Tageshöchsttemperaturen von heute: Bozen 30 Grad, Meran 30, Brixen 28, Bruneck 27, Sterzing 26 Grad, Schlanders 28, Reschen 21, Toblach 23 und auf der Plose auf 2500 Meter Meereshöhe 11 Grad. 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
2: Zum Juni-Chorkonzert begrüßt Sie herzlich Franz Kompleu. Sehnsucht nach Tapetenwechsel, für einige Zeit aussteigen, den Alltag vergessen und einfach loslassen, ab in die Ferne. Wer sehnt sich nicht danach? Wir versuchen es mit Musik. Ab in den Norden mit einem frühsommerlichen Sonnenruf, soll lock.

das in Oslo ansässige Uranienborg-Vokalensemble, das zu den führenden Kammerchören Norwegens zählt, hat uns mit dem Sonnenruf in den Norden entführt, mit dem prägenden sogenannten Nordic Sound, ein heller, direkter Chorklang mit weit vorne gebildeten Vokalen. Der 1950 in Schweden geborene Komponist, Musikpädagoge und Chorleiter Bengt Oljen hat das schwedische Volkslied Trilo arrangiert und ist auf dem 2018 erschienenen Album Song of the North vom 441 Hertz Chamber Choir zu finden. Das Stück beschreibt die Sehnsucht der Frauen, die an der schwedischen Westküste auf die Rückkehr ihrer Männer vom Meer warten. Diese Zeit der Unsicherheit und des Wartens wird atmosphärisch mit flüsternden Klängen dargestellt, die Wind und Wellen simulieren.

bleiben wir im Norden und ziehen weiter westwärts zu den Inuit nach Kanada. Der kanadische Musik- und Chorpädagogen Stephen Hatfield hat sich in seinen Kompositionen mit den Singtraditionen der Inuit auseinandergesetzt. Im Stück Nukapiangwak wird Musik der Inuit in einem Arrangement für Chor präsentiert, das so nah wie möglich an der Ästhetik der originalen Musiktradition bleibt. Es werden Elemente verwendet wie Polyrhythmik, einfache Harmonien und zahlreiche vokale Effekte und Atemspiele. Es singt der Kammerchor für 141 Hertz.

0: So klingt die ästhetische Annäherung an der Gesangstradition der Inuit, wenn sie für Chor arrangiert wird. Aus dem Album Song of the North des Kammerchores 441 Hertz. Damit Sie eine Vorstellung bekommen, wie sich die Stimm- und Atemspiele der Inuit in authentischer Aufnahme anhören, führe ich Ihnen ein Beispiel aus einem Live-Mitschnitt vor Ohren. Das Dasein der Inuit wird oder wurde von Wind, Wetter und den Abläufen der Natur bestimmt. Ihre Musik sind eher stimmliche Spiele als Lieder. Das Hecheln wird durch den Wechsel von stimmbetonten und stimmlosen Tönen charakterisiert. Mit offenem oder geschlossenem Mund, aus dem Kopf, der Kehle oder aus dem Bauch heraus, mit dem Einatmen oder hauchend, schnaufend und hustend werden die Gesänge moduliert. Zwei Inuit-Frauen, Clara Aupalu und Phoebe Atagotaluk, stehen sich einander gegenüber und verrichten mit ihren Stimm- und Atemspielen Gebete zur Erlangung des Lachens. Die Aufnahme stammt aus dem Projekt Stimmen Gottes bei einem Treffen mit Musikern aus aller Welt, das 1999 in Marrakesch stattgefunden hat.
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Sie hörten zwei Inuit-Frauen mit ihrer ganz eigenen Art, sich stimmlich auszudrücken. Gesänge oder Gebete, die Grenzen sind fließend. Als gesungenes Gebet wollen auch die zwei Frauen und zwei Männer des Almquartetts von Bad Gäusern den Jodler wegen seiner Getragenheit und der Stimmung, die er vermittelt, bezeichnen. Wir hören wieder in den Live-Mitschnitt von Marrakesch hinein.

Eine dem Jodler verwandte, uralte vokale Gesangstechnik, die in Schweden und Norwegen, aber auch in Finnland, auf den Almen als Hirtenruf angewandt wurde, ist Kühlning. Der Begriff leitet sich ab von Kuh und Lok, locken, rufen. Es diente nicht nur dem Heimholen der Tiere, sondern auch der Kommunikation zwischen den Menschen auf den Almen und der Abschreckung von Raubtieren wie Bären und Wölfen. Da seit dem Mittelalter überwiegend Frauen sich um die Tiere kümmerten, wird Kühlning überwiegend von Frauen ausgeübt. Heute wird Kühlning als kulturelles Erbe gepflegt und findet sich auch in zeitgenössischer Musik wieder. Auch im nun folgenden Arrangement des schwedischen Volksliedes »I denna ljuva sommartid«, in dieser schönen Sommerzeit, hat sich Bengt Oljén deutliche Inspiration vom Kühlning-Gesang geholt. Kühlning taucht zu Beginn der Komposition in Form einer freien Improvisation auf und verbindet sich nahtlos mit Klängen, die das Rauschen des Waldes und den Gesang der Vögel imitieren. Die Natürlichkeit und Einfachheit der Musik stehen im Einklang mit dem Charakter des schwedischen Textes, der die Natur beschreibt, die zum Leben erwacht. Sie hören wieder den Kammerchor 441 Hertz.

Jan Sandström, 1954 in Lappland geboren, gehört zu den international anerkanntesten schwedischen Komponisten. In Bjegga Luokte, Ruf an den Bergwind, greift Sandström auf die Musik Lapplands zurück, indem er den Joik, den traditionellen Gesang der Samen, einsetzt. Der Joik ist fast so alt wie die samische Kultur und die meisten Lieder aus diesem Kulturkreis wurden improvisiert und mündlich an die nächsten Generationen weitergegeben. Der Komponist Sandström wurde direkt von den Joik-Darbietungen Johan Merks beeinflusst. Der Tradition zufolge hatte der Joik die Kraft, Emotionen und Gefühle, oft göttlicher Natur, zu vermitteln. Bjegga Luokte erzählt von der Kraft der Natur und der Macht des Windes und drückt zugleich eine Bitte um Segen für die Menschen aus. Man hört hier die Klänge einer zeremoniellen Trommel, Hirtenrufe und sogar die Stimme des Schneehunds, eines Vogels, der die übermittelte Botschaft symbolisiert und zugleich das nordische Symbol für Frieden ist. Bevor wir aber Bjegga Luokte von Jan Sandström aus dem Album Song of the North mit dem Kammerchor für 141 Hertz hören, bietet uns Simon Isaat Marainen einen Joik an, von welchem der Komponist Sandström im Chorstück Bjegga Luokte direkt beeinflusst wurde. Dieser Joik mit dem typischen rezitativischen Gesangsstil, mit Wiederholungen und Variationen auf der Grundlage von kurzen Formeln und mit speziellen Gesangstechniken, ist in freier Natur aufgenommen worden.

Nach dem schwedischen Kammerchor für 141 Hertz, geleitet von Anna Wilczewska, besuchen wir nun den Chor der Universität von Dublin. Das Niveau der Universitätschöre in Großbritannien ist traditionell sehr hoch. Die Choral Scholars of University College Dublin unter ihrem Leiter Desmond Earley sind der führende Universitätschor in Irland. 2015 hat der Chor das Album Invisible Stars mit irischer und schottischer Chormusik veröffentlicht. Die Atlantikküste Irlands und Schottlands hat etwas Magisches an sich. Das atemberaubende Licht im Winter, der belebende Duft des Meeres und das unaufhörliche Rauschen der Wellen, die gegen Landzungen und Klippen schlagen. Wenn man auf das Meer blickt, lockt der geheimnisvolle Horizont zu neuen Zielen. Aus dem Album Invisible Stars hören wir nun von Bill Villain Sun and Moon and Stars, das sehr schön die Stimmung der leuchtenden Sterne und des Mondes über dem Meer und den weißen Felsen wiedergibt. Zum Chor gesellen sich Emma Jane Murphy mit dem Violoncello und Emily Doyle als Sopransolistin.

Der Schweizer Komponist Ivo Antonini hat dem Universitätschor von Dublin drei Stücke gewidmet. Diese irische Trilogie, wie er sie nennt, dreht sich um Schlüsselelemente wie Krieg und Frieden. War ist das erste davon. Diese Vertonung für gemischten Chor und Oboe basiert auf einem wunderschönen Gedicht von Francis Ledwidge, das von Dunkelheit, Sturm und Donner erzählt. Die sinngemäße Übersetzung lautet: Die Dunkelheit und ich sind eins, und der Wind und der dröhnende Donner alles Brüder. Meine Mutter war ein Sturm. Ich bin Liebe und Hass und der schreckliche Geist bösartiger Götter. Doch mehr bin ich. Ich bin der Stolz im Auge des Liebenden. Ich bin das Epos des Meeres.

Sie hörten aus dem Album Invisible Stars mit dem Studentenchor der Universität von Dublin das Stück War von Ivo Antonini. Die Solo-Oboe spielte David Aino. Invisible Stars, unsichtbare Sterne, sind astrophysikalische Objekte, die kein sichtbares Licht aussenden, aber durch Gravitation oder Infrarotstrahlung nachweisbar sind. Dazu zählen sogenannte braune Zwerge, Neutronensterne, schwarze Löcher oder früher dunkle Sterne. Sie senden entweder keine elektromagnetische Strahlung im sichtbaren Spektrum aus oder ihre Energie ist zu schwach, um von herkömmlichen Teleskopen erfasst zu werden. Nächtlich, dunkel und sehnsuchtsvoll ist auch das bekannte und höchstwahrscheinlich in Schottland entstandene Liebeslied »Black is the Color«, das durch irische Musik und die Appalachenregion auch in den USA bekannt wurde. Es handelt von der tiefen Liebe zu einer Person, deren Haar schwarz ist und drückt die Sehnsucht der getrennten Liebenden aus. Schwarz ist die Farbe des Haares meiner Liebsten. Ihre Lippen sind schön wie die Rosen. Das süßeste Lächeln und die zärtlichsten Hände. Ich liebe den Boden, auf dem sie steht.

Damit wir uns nicht von zu viel Sehnsucht und Melancholie mitreißen lassen, nun zu einem irischen Spaßlied mit dem Universitätschor von Dublin. Si dom hai meo i, sie ist deine Oma. Das ist ein verspieltes Lied über eine Frau von der Küste Connemaras und schildert den Dorfklatsch darüber, ob die wohlhabende Mair Ni Chattasaich sich bereit erklären wird, einen viel jüngeren Mann zu heiraten. Verfügt sie über genügend Mittel, um Kutschen auf die Straße zu schicken und ein Dampfschiff zu restaurieren? Indem der Chor während des gesamten Stücks das leise Wort Airjet, Geld, flüstert, deutet er an, dass der junge Mann eher an ihrem Reichtum interessiert ist als an ihren anderen Vorzügen.

Und nun beenden wir unsere nördliche Chormusikreise und möchten zum Abschied mit Ihnen anstoßen. Während The Choral Scholars of University College Dublin das traditionelle schottische Abschiedslied Departing Glass, das Glas zum Abschied, mit dem Tenorsolisten Mark Waters singt. Ihnen, verehrte Zuhörende, wünschen wir, das sind Maximilian Ehmer an der Technik, Dieter Skotz an der Regie und Franz Komploy am Mikrofon, erfreuliche, erholsame und schöne Sommermonate.

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